0: aus Sonne. Ansonsten immer wieder Wolken und Regen mit auch dann einzelnen Gewittern. Und Temperaturen bis maximal 27 Grad. Es ist jetzt 2.03 Uhr.
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2: Normaler Verkehr auf den bayerischen Straßen. Wir wünschen weiterhin gute Fahrt.
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2: Was macht man als Sohn eines international bekannten Jazzmusikers? Am besten keinen Jazz, um nicht ewig im Schatten des berühmten Vaters zu stehen. Schon mit 13 begann der Münchner Shivan Darwish damit, Beats zu produzieren. Mit 20 nominiert ihn das BR-Jugendradio Puls beim New Music Award der ARD als Newcomer des Jahres. Und seine Singles One Week Love und Diamond laufen damals schon in Bayern 3. Unter dem Künstlernamen Bad Chief liefert er einen Sound ab zwischen Trap, Pop und Two-Step und einer Mixtur aus Rap und

0: Doch ganz unschuldig ist Bad Chiefs Vater nicht an der Karriere seines Sohns. Als Perkussionist schenkt er dem vierjährigen Shivan sein erstes Schlagzeug. Überhaupt wird in der Familie Dawish viel Musik gemacht. Und sowas hinterlässt natürlich Spuren.
1: Auch weil einfach mein Onkel ist ein krasser Bassist. Mein anderer Onkel war ein guter Gitarrist. Alle können singen, alle können singen. Die haben so einen Proberaum im Keller gehabt, wo wir bei Familienfesten gejammt haben. Alle waren am Start, ob man jetzt Musiker ist oder nicht. Ging alles, weißt du? Jeder hat einen Teil gehabt, so. War ein Vibe, so.
0: Seine sportlichen Ambitionen als Basketballspieler beim FC Bayern hängt Bad Chief verletzungsbedingt schon früh an den Nagel. Mit 16 fängt er an, in Clubs als DJ aufzulegen. Immer gut bewacht von seiner Familie.
1: Ich bin jetzt nicht in Clubs gegangen und habe gefeiert wie ein 25-Jähriger, so, sondern ich habe meinen Job gemacht und bin eher nach Hause gegangen. Und auch habe ich viele Cousins und Cousinen und große Schwestern und Brüder, die da auch immer da waren und auf mich aufgepasst haben im Sinne von, ey, dass ich jetzt nicht todesbetrunken nach, ich trinke bis heute nicht viel Alkohol und habe damals gar keinen Alkohol getrunken. So. Also ich habe da schon meine Aufpasser gehabt. So.
0: Mit gerade mal 19 darf Bad Chief als DJ eine Clubtour von Crow supporten. Der ist begeistert von unserem Gröbenzeller und nimmt ihn unter Vertrag. Und es kommt noch besser. 2023 landet er mit Sira und Bowser einen Nummer 1 Hit in den Bayern 3 Charts. 9 bis 9.
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0: 2021 erscheint sein Debütalbum Chief Loves You. Schon zu diesem Zeitpunkt gilt Bad Chief als spannender Newcomer im deutschen Hip-Hop. Mit Album Nummer 3 beweist er wieder sein vielseitiges Können zwischen Beats und melodiösem Pop, mit Rap und emotionalem Gesang und mit sehr persönlichen Texten. Seine neue Single Monster ist eine ultra-coole, funkige Nummer. In dem Song geht es um die Suche nach dem Echten, dem Unverstellten, nach dem, was hinter der Fassade eines Menschen liegt. Bad Chief, vorgestellt von Dagmar Golle.
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1: Normaler Verkehr auf den bayerischen Straßen. Wir wünschen weiterhin gute Fahrt.
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2: Wie seid ihr denn heute zur Arbeit gekommen? Vermutlich mit dem Auto, dem Fahrrad oder Zug, Bus, alles möglich. Daniel Winnetzdorfer aus Hofkirchen im Landkreis Passau, der fährt mit seinem Kajak zur Arbeit. Ja, der ist Gemeindekämmerer und spart sich so einfach richtig Zeit. Theoretisch wohnt der 22-Jährige nur so ein paar hundert Meter vom Rathaus entfernt. Das Problem, er muss über die Donau und bis zur nächsten Brücke bei Vilshofen ist es wirklich ein Riesenumweg. Unser Niederbayern-Reporter Martin Gruber, der hat Daniel auf seinem Arbeitsweg begleitet, morgens um 7 im knallgrünen Paddelboot, mit dem er einfach ja viel schneller am Ziel ist.
3: Anders brauche ich 20 Minuten oder was in der Arbeit und da bin ich in 10 Minuten gleich in der Arbeit da.
4: Daniel zieht die Gummistiefel an und das Kajak ins Wasser. Einsteigen und los geht's. Seine Arbeitskleidung hat der 22-Jährige bei der morgendlichen Paddeltour schon an. Schickes graues Sakko, weißes Hemd, die hellen Sneakers stecken vorne im Bug.

0: Ein bisschen muss man halt aufpassen, sagt Daniel.
1: Dass man beim Paddeln ein wenig langsamer tut und nicht schnell, weil wenn ihr jetzt ganz schnell rudert oder was, dann haut man das Wasser ein wenig alleine. Und wenn da wirklich ein dichter Nebel ist, du musst wirklich ein wenig genau schauen, ob ein Schiff kommt oder nicht. Ja, dann musst du warten, sag mal, bis das Schiff vorbeigefahren ist. Anders fressest du dich, dann fährst du dich noch zusammen.
2: Ein ganz anderer Arbeitsweg, wie wenn man mit dem Auto fährt und sich den Stress hat. Man sieht Schwäne, man sieht Kanten, die Kulisse von der Donau, mit Blick auf das schöne Hofkirch. Also es ist jeden Tag in der Früh wirklich ein Erlebnis.
0: Knapp 5 Minuten dauert das Erlebnis. Drüben angekommen sieht ihr das Kajak an Land, kettet es an einem Poller. Die letzten Meter zum Rathaus geht Daniel zu Fuß durch den Ort. Mit Sakko und Gummistiefel, das Paddel lässig auf der Schulter.
1: Man ist ja viel frischer, sag ich mal, in der Früh. Wenn du jetzt da anfängst an der Arbeit, du bist nicht träge, du bist nicht müde, sondern du bist einfach gleich frisch und kannst anfangen. Gell?
3: Klingt doch nach einem richtig coolen Arbeitsweg. Im Kajak mit Anzug und Gummistiefeln paddelt Daniel aus Hofkirchen in Niederbayern. Jeden Morgen zur Arbeit. Sprit gespart, Sport gemacht. Richtig stabile Sache.
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1: Um 3 Uhr mit Cedric Bies. Die Mehrheit der Deutschen fordert, dass Deutschland seinen Kurs gegenüber Israel ändert. Das hat eine Forsa-Umfrage ergeben, über die der Stern berichtet. Theresa Lien aus der Nachrichtenredaktion mit Details.
2: 58% der Menschen haben in der Umfrage gesagt, dass Deutschland mehr Druck auf die Regierung vom Ministerpräsident Netanyahu ausüben soll. 33% waren dagegen. Die israelische Regierung wird schon länger international kritisiert, unter anderem für ihr Vorgehen im Gazastreifen und im Westjordanland. Vor kurzem hatten Aussagen des rechtsextremen israelischen Sicherheitsministers Ben-Gvir für Empörung gesorgt. Er hatte die gezielte Tötung von Palästinensern gefordert. Das hatte auch die Diskussion über EU-Sanktionen gegen den Minister neu angefacht.
1: In der Straße von Hormus ist wieder ein Öltanker angegriffen worden. Das Schiff soll vor der Küste des Omans von einem unbekannten Geschoss getroffen worden sein, meldet die britische Behörde für Schiffssicherheit. Bei dem Angriff sollen der Maschinenraum beschädigt und das Schiff manövrierunfähig gemacht worden sein. Die Besatzung sei in Sicherheit. Wer für den Angriff verantwortlich ist, ist unklar. Mehrere große deutsche Medienunternehmen und Verlegerverbände haben Bundeskanzler Merz und Außenminister Wadefuhl um Hilfe gebeten, wegen der neuen Visa-Regeln in den USA. Die Medienvertreter bitten die Politiker, alles dafür zu tun, dass eine ungehinderte und freie Berichterstattung aus den USA möglich bleibt. Unterschrieben haben unter anderem ARD, ZDF, RTL Deutschland und die ProSiebenSat1-Gruppe. Die neuen Regeln sollen im September in Kraft treten. Damit werden Arbeitsvisa für Korrespondentinnen und Korrespondenten auf 8 Monate begrenzt. Bis jetzt gelten sie 5 Jahre. Im DFB-Pokal hat der Hamburger Sportverein die nächste Runde erreicht, mit einem 3:0-Sieg gegen Werl. Dabei hat der Verein außerdem einen Rekord aufgestellt. Tim Wichmann berichtet.
3: Luis Lemke wurde beim Hamburger Erstrundenerfolg im DFB-Pokal mit 16 Jahren und 10 Monaten zum jüngsten Torschützen der Vereinsgeschichte. Das Tor zum 3:0-Endstand beim SC Verl schoss der gebürtige Hamburger Lemke in der 50. Minute direkt vor den Gästefans. Unter denen war auch seine Familie. Der Weg über Ostwestfalen in die zweite Pokalrunde war vor allem in der ersten Hälfte steil. Drittligist Verl hatte den Rothosen mit dominanter Startphase und 2 guten Chancen den ein oder anderen Schreck eingejagt. Dank Lemke und Doppelpacker Albert Grönbeck gelang letztlich aber eine souveräne Generalprobe für den Bundesligastart am Samstag in Dortmund.
1: Die weiteren DFB-Pokalergebnisse vom Abend: Köln-Würzburg 2:1, Wolfsburg-Altglienicke 9:8 nach Elfmeterschießen und Schalke 04 Halle 5:2 nach Verlängerung. Das Wetter in Deutschland: den Rest der Nacht gibt es viele Wolken, im Nordosten auch noch einzelne Regen und Gewitter, sowie im Südwesten. Am Tag dann in Norddeutschland und südlich der Donau Sonne, ansonsten immer wieder viele Wolken und Regen mit einzelnen Gewittern bei Temperaturen von maximal bis zu 27 Grad. Die Zeit: es ist 3:03 Uhr.
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4: Normaler Verkehr auf den bayerischen Straßen. Wir wünschen weiterhin gute Fahrt.
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2: Um gesunden Menschenverstand versus Vorschriften, dafür schauen wir nach Großlangheim bei Kitzingen. Da gibt es zwei Wohngebiete, die durch eine Bahnlinie getrennt sind. Eine Bahnlinie, die aber schon seit zig Jahren stillgelegt ist und wegen der die Anwohner regelmäßig einen Umweg fahren müssen. Kompletter Blödsinn findet unter anderem der Bürgermeister, der heißt Peter Stärk. Und deswegen haben er und der Gemeinderat jetzt einen Teil der Gleise rausgenommen und eine Straße drüber gebaut. Klingt gut, gell? Haben sie aber gemacht, ohne um Erlaubnis zu fragen. Und deshalb gibt's jetzt ziemlich Ärger. Warum und was die Bürger und Bürgerinnen dazu sagen, unser Bayern-3-Reporter Jürgen Gläser war vor Ort. Und eins ist klar, der Bürgermeister, der sieht sich weiterhin voll im Recht.
3: Für uns gehen Strecken von Bahnhof zu Bahnhof. Das heißt, der nächste Bahnhof liegt 500 Meter weiter. Das ist der Bahnhof Großlangheim. Entsprechend haben wir uns dazu entschieden, hier die Schienen rauszunehmen und daneben zu lagern und entsprechend dann hier eine ruhige Überfahrt zu bauen.
4: Da, wo das Gleis war, ist jetzt eine Straße. Und das bekommt vor einigen Wochen jemand vom Förderverein Steigerwaldbahnspitz. Dieser Verein kämpft bis heute um die Reaktivierung der Strecke. 10 Meter Gleis weg in Großlangheim, ohne Genehmigung, das ist illegal, steht auf der Homepage vom Verein. Also werden Behörden informiert. Bürgermeister Stärk kriegt Ärger, muss sich erklären und rechtfertigen, aber seine Bürger in Großlangheim, die stehen hinter ihm.
5: Super, wenn jemand pragmatisch vorgeht. Wir haben eben Bürokratiestau in Deutschland.
6: Ist für mich völlig in Ordnung, weil der Zug fährt schon jahrelang nicht mehr, Jahrzehnte.
7: Ja, ich finde es prima. Weil es ist halt eine Abkürzung und die Bahn ist ja von unten rauf eh schon abgebaut.
8: Perfekt, weiter so. Muss gemacht werden, ne? Dass es auch für die Anwohner besser wird.
4: Und überhaupt, was soll die ganze Aufregung, fragt sich Bürgermeister Stärk. Bei ihm geht es um 10 Meter Gleis an einer seit 20 Jahren stillgelegten Strecke.
3: Vor allem vor dem Hintergrund, dass beim A3-Ausbau bei Feuerbach schon 250 Meter fehlen, dass in Goxheim Meter fehlen, dass auf der Gemarkung Brixenstadt ca. 10 Meter fehlen. Und bei uns hier gibt es jetzt den großen Aufschrei.
2: Tja, und irgendwie, wenn du das alles hörst, da langst du dich schon an den Kopf. Aber trotzdem natürlich die große Frage, wie geht's denn jetzt weiter?
4: Die Landeseisenbahnaufsichtsbehörde prüft gerade, ob Großlangheim im Nachhinein vielleicht doch noch ein Okay für den sogenannten illegalen Gleisabbau bekommt. Und auch für den wirklich unwahrscheinlichen Fall, dass auf der Strecke der Steigerwaldbahn künftig vielleicht doch mal ein Güterzug fahren sollte, hat der Bürgermeister vorgesorgt.
3: Ergänzend möchte ich sagen, dass der Gemeinderat auch schon im Haushalt mit eingestellt hat, Rückstellungen, falls die Bahnlinie wieder reaktiviert wird, damit wir die Schienen wieder einbauen.
2: Ein Bürgermeister, der an alles denkt. Wie 10 Meter Schienen für so einen Wirbel sorgen können, ein Wahnsinn. Aber wir können festhalten, wenn die Steigerwaldbahn irgendwann mal wieder tatsächlich fahren sollte, dann ist das kein Problem. Und bis dahin freuen sich die Großlangheimer, dass sie jetzt erstmal keinen Umweg mehr fahren müssen.
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1: Normaler Verkehr auf den bayerischen Straßen. Wir wünschen weiterhin gute Fahrt.
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2: Weiter geht's mit richtig viel Musik.

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2: Knapp 3000 Einwohner zählt die Gemeinde Weißenstadt im Fichtelgebirge. Und die saßen garantiert alle vor dem Fernseher, als die Oberfränkin Jasmina Escher im Oktober 2024 bei einer Castingshow ihren großen Auftritt hatte. Mit mächtiger Stimme sang sie Stand Up von Cynthia Erivo.

0: Auch wenn die strenge Jury sie damals nicht ins Finale wählte, kennt ganz Deutschland seitdem die junge Weißenstädterin, die sich heute Mina nennt. Ihre tolle Stimme, so sagt sie, hat sie quasi in die Wiege gelegt bekommen.
1: Ich habe ja als Kind schon in Gummistiefeln und Windeln vorm Fernseher gestanden und bei Heidi ganz laut mitgesungen, erzählt mir meine Mama zumindest immer. Aber ja, danach bin ich ganz viel auf Stadtfesten aufgetreten und habe eigentlich immer nur Coversongs gesungen. Und seit letztem Jahr jetzt mache ich eigene Musik.
0: Mina ist eine ziemlich kreative Frau. In Nürnberg hat sie einige Zeit bei einem privaten Radiosender moderiert. Als Model stand sie immer wieder für Werbefilme vor der Kamera. Doch jetzt ist die Musik ihr Mittelpunkt, auch in der Freizeit.
1: Ich bin am Wochenende ganz oft auch in Nürnberg unterwegs, gehe zum Beispiel auch super gerne in Karaoke-Bars. Leute, ich sag's euch, Karaoke-Bars machen einfach anders Spaß, wenn man sich da die Seele aus dem Leib singt. Und wenn ich nicht in der Stadt bin, bin ich natürlich bei mir zu Hause in Weißenstadt und genieße da die Ruhe. Also das finde ich auch so schön an Weißenstadt, weil dort gibt es Seen, viele Wanderwege, eine richtig tolle Therme und da kann man sehr, sehr gut runterkommen von dem ganzen Alltagsstress.
0: Mit ihrer Debütsingle Bittersüß Discord hat sie sich zuerst bei Bayern 3 beworben. Eine Woche lang lief der Song daraufhin als Newcomer der Woche. Über ihre neue Single Mit der Zeit sagt Mina, es gehe um die Ungeduld, die wir manchmal uns selbst gegenüber haben und dabei die schönen Momente verpassen, die gerade um uns herum passieren. Und trotzdem hat Mina große Träume.
1: Natürlich will ich auf die großen Bühnen wie alle anderen Künstler irgendwann auch. Ich möchte den Leuten ins Gesicht schauen. Aber wie es mein Song so schön sagt, mit der Zeit Stück für Stück.
0: Mina, vorgestellt von Dagmar Golle.
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1: 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Mit der Zeit.
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1: Um 4 Uhr mit Cedric Bies. Die USA verhängen neue Sanktionen gegen den Iran. Finanzminister Bessent hat in Washington gesagt, dass es das Ziel sei, den Iran zu isolieren und von allen Einnahmequellen abzuschneiden. Anne Schneider mit Details aus Washington.
2: Nach Angaben der US-Regierung kann künftig nahezu jede wirtschaftliche Zusammenarbeit mit dem Iran US-Sanktionen nach sich ziehen. Banken oder andere Finanzinstitute, die Geldwäsche oder Finanzgeschäfte für den Iran ermöglichen, könnten vom US-Dollar-System ausgeschlossen werden. Gleichzeitig erhöht US-Präsident Donald Trump den politischen Druck auf andere Staaten. Laut Bessent telefoniert er mit Staats- und Regierungschefs weltweit und fordert sie auf, ihre Beziehungen zum Iran einzuschränken oder zu beenden.
1: Die Mehrheit der Menschen in Deutschland will, dass die Regierung anders gegenüber Israel auftritt. Das hat eine Forsa-Umfrage ergeben, über die der Stern berichtet. 58% finden darin, dass Deutschland mehr Druck auf die Regierung von Ministerpräsident Netanyahu ausüben sollte, damit die ihr Vorgehen ändert. Die israelische Regierung wird schon länger international kritisiert, unter anderem für ihr Vorgehen im Gazastreifen und im Westjordanland. Vor einem Jahr waren in einer Umfrage noch rund 74% der Menschen für ein härteres Auftreten gegenüber Israel. In Indonesien gibt es gerade 12 große Wald- und Torfbrände. Betroffen sind vor allem die Inseln Borneo und Sumatra. Die nationale Katastrophenschutzbehörde meldet, dass über 24.000 Feuerwehrleute im Einsatz sind. Fast 50.000 Hektar Fläche sollen schon verbrannt sein. Das ist mehr als die Fläche der Städte Dresden oder Frankfurt. Es wurden 72 Menschen festgenommen, die verdächtigt werden, Brände ausgelöst zu haben. Außerdem wird gegen 4 Unternehmen wegen Brandrodung ermittelt. Der deutsche Basketballer Johannes Vogtmann tritt aus der Nationalmannschaft zurück. Das hat er in einem Interview angekündigt. Er hat insgesamt 11 Jahre lang für Deutschland gespielt in 128 Partien. Uli Schäfer berichtet.
3: Er feierte 2023 den Weltmeistertitel und wurde 2025 Europameister. Der Profi vom FC Bayern München sagte in einem Interview der Mediengruppe Münchner Merkur TZ, ich glaube, dass es für mich ein sehr guter Moment ist. Vogtmann wollte eigentlich schon nach Olympia 2024 aufhören, doch der Bundestrainer hätte ihn überredet, noch ein Jahr dran zu hängen und die EM zu spielen. Am kommenden Donnerstag soll Johannes Vogtmann im Rahmen des WM-Qualifikationsspiels Deutschland gegen die Niederlande in Köln offiziell aus dem DBB-Team verabschiedet werden.
1: Das Wetter in Deutschland. Zum Morgen hin gibt es noch oft Wolken. Im Südwesten kann es regnen und gewittern bei 16 bis 6 Grad. Am Tag dann in Norddeutschland und südlich der Donau Sonne. Ansonsten gibt es immer wieder Wolken und Regen. Auch dann können weiter einzelne Gewitter dabei sein. Die Temperaturen steigen auf maximal 18 bis 27 Grad. Es ist jetzt 4.03 Uhr.
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4: Normaler Verkehr auf den bayerischen Straßen. Wir wünschen weiterhin gute Fahrt.
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1: Gracie Abrams, Look at My Life.

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2: Was haben Oasis, The Beach Boys und die Kelly Family gemeinsam? Alle sind Geschwisterbands. Auch Jakob und Matti Bruckner aus dem Chiemgau sind Brüder und auf der Bühne ein eingeschworenes Team. Ihr Vater, ein Musiklehrer, weckte ihr Interesse, Instrumente zu lernen. 2017 legten sie los mit folkiger Lagerfeuermusik und unter dem Familiennamen

ich habe ja vorher als Jakob Bruckner Musik gemacht, aber da war der Matthias auch schon immer der Gitarrist. Also wir hatten das erste Konzert zusammen und dann habe ich auch nie ohne ihn gespielt. Und dann war es irgendwie, haben wir dann glaube ich schon so an die 100 Konzerte runtergerissen gehabt und wir haben dann ganz oft auch nur zu zweit gespielt ohne Band. Und dann war auf der Bühne, habe ich immer gesagt, hey, ich bin Jakob Bruckner.

0: ist meine fantastische Band, mein Bruder Matti. Und es war irgendwie so lang. Wir können einfach so sagen, hey, wir sind Bruckner. So.
1: Und Bruckner kommen an. Zwei Jahre später spielen sie bereits beim Reeperbahn-Festival in Hamburg. Und eine große Plattenfirma klopft an. Im Sommer 2020 erscheint ihr erstes Album hier und landet prompt im oberen Drittel der Albumcharts. Und das mit einem völlig neuen, poppigen Sound.
2: Da standen ein paar Synthies rum und wir haben einfach mal drauf losgetippt. Und
3: es war schon auch so ein bisschen eine bewusste Überlegung. Ne? Also wir wollten schon mehr weiter weg von diesem Singer-Songwriter-Sound und wollten auch ein bisschen anders wahrgenommen werden und ein bisschen dreckiger werden und so. Und ich glaube, es hat ziemlich gut funktioniert mit der Platte.
2: Wir sind auf alle Fälle dreckiger geworden.
3: Genau.
2: Wir waschen uns weniger.
3: Drei Männer, zwei Monate in einem Raum, wir sind definitiv dreckig.
2: Oh Gott, mal das.
1: Album Nummer 2, Zerrissen, geht in die Charts. Mit Songs, in denen sie ihre Bandkrise während Corona verarbeiten. Keine Konzerte, nur Musik auf Social Media. Darauf hatten Jakob und Matti eigentlich keine Lust. Zum Glück sind diese Zeiten aber vorbei. Heute leben die Bruckner-Brüder in einer Fünfer-WG südlich von München. Trotz vieler Konzerte in deutschen Metropolen zieht es sie auch immer wieder in den Chiemgau.
4: Es klingt so ein bisschen cheesy, konservativ, aber keine Ahnung. Wir haben so geile Bergen und Seen, wir sind damit aufgewachsen irgendwie. Wenn man es dann mal lang genug nicht hat, dann vermisst man es schon krass. Und wenn man dann heimkommt und so ein paar Tage irgendwie mit den Mountainbikes rumheizt und an der frischen Luft ist und dann wieder so merkt, wie man wieder so offen wird und emotional, dann checkt man halt, wie wichtig das ist für inneren Frieden und mentale Gesundheit.
1: Im Herbst gehen Bruckner wieder auf Tour. In der Zwischenzeit können wir ihre neue Single in Dauerschleife hören. Gute Dinge ist ein positiver Song mit ordentlich Tempo und ein Mutmacher in schwierigen Zeiten. Bruckner, ein Tipp von Dagmar Golle.
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1: Bruckner aus München. Gute Dinge.
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1: Normaler Verkehr auf den bayerischen Straßen. Wir wünschen weiterhin gute Fahrt.
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2: Nimm dir irgendeine vierte Klasse in Bayern. Im Schnitt kann die Hälfte der Klasse noch nicht richtig schwimmen. Gründe dafür kennen wir alle natürlich. Die Bäder fehlen oder haben zu oder werden saniert. Aber es fehlen vor allen Dingen auch die Leute, die am Beckenrand stehen und den Kids das Schwimmen richtig beibringen. Es gibt aber, und das ist das Gute an der Geschichte, Lösungen. Zum Beispiel ein tolles Projekt in Geimersheim im Landkreis Ingolstadt. Dort haben sich jetzt 11 Klässler in ihrer Schulzeit während eines Seminars zu Schwimmassistenten ausbilden lassen. Haben unter anderem dafür einen Rettungsschwimmschein gemacht, noch 40-stündige Zusatzausbildung absolviert, damit sie sich jetzt Schwimmassistenten nennen können. Und ab sofort bringen die den Drittklässlern der Grundschule nebenan das Schwimmen bei. Barbara Fuß, unsere Bayern 3 Reporterin, war bei der ersten Stunde am Beckenrand mit dabei, wo die Schwimmassistenten und Assistentinnen noch gesagt haben.
3: Wir sind schon aufgeregt, weil es das erste Mal ist, dass wir es machen möchten.
4: Nervös ist man immer, vor allem wenn man dann auf einmal echte Kinder hat. Das haben wir ja in den Lehrproben nur mit uns selber quasi gemacht.
5: Rund 50 Drittklässler aus der benachbarten Grundschule strömen ins Bad. Sportlehrerin Elke Harrad teilt sie in Gruppen ein. Die 17-jährige Jana bekommt 5 Kinder zugeteilt, die noch nicht schwimmen können. Viel mehr werden für sie kaum zu betreuen.
3: Vor allem, weil ich jetzt bei 5 Kindern schon den Überblick verliere, denke auch schon, dass sie ohne Schwimmnudeln schwimmen können.
5: Eigentlich steht Schwimmunterricht ganz regulär im Grundschullehrplan. Trotzdem bieten viele Schulen ihn nicht an. Sportlehrer Stefan Liebold vom Gymnasium Geimersheim kennt die Gründe und hat deshalb das Projekt gestartet.
6: Es waren etwas wenige Schwimmflächen, aber vor allen Dingen auch zu wenige Schwimmlehrkräfte. Und das war unser Ansatz. Wir wollten mal überlegen mit unseren 11 Klässlern, was wirklich praktisch Sinnvolles zu machen.
5: Was als Schulprojekt begonnen hat, soll weitergehen. Die Jugendlichen wollen ihre eigene Schwimmschule aufbauen. Der Bedarf ist da, meint Schwimmassistentin Emilia.
3: Ich finde schon, dass es gesellschaftlich relevant ist. Und in der Schule wird es nur vereinzelt gemacht. Deswegen finde ich schon, dass Grundschulen besonders darauf achten sollen, dass die Kinder früh schwimmen lernen, sicher darin sind.
5: Deshalb will sie weiter Kindern das Schwimmen beibringen. Allerdings, und so sehen es auch die anderen Schwimmassistenten vom Gymnasium Geimersheim, dann als reguläre Hilfskräfte mit einem Honorar.
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2: Das sind die Top-Themen am 25. August.
3: BR-Recherche über Missstände in Reha-Klinik und Tornado wirbelt in Südfrankreich.
2: 5 Uhr ist es damit jetzt und hier ist Holger August.
3: Guten Morgen. Schauen wir in den Landkreis Rosenheim. Schwere Vorwürfe stehen im Raum gegen die geriatrische Reha-Klinik in Bruckmühl. Es geht um Missstände zwischen 2024 und Juli 26. BR-Recherche legen Dokumente und Krankenhausunterlagen vor.
4: Manche der meist hochbetagten Patienten sollen in der Reha-Klinik Bruckmühl nicht die verordneten Medikamente bekommen haben. In mehreren Fällen verschwanden offenbar mitgebrachte Medikamentenvorräte. Wunden oder künstliche Ausgänge sollen teils nicht oder erst spät versorgt worden sein. Außerdem berichten Gesprächspartner, habe es nur wenige Anwendungen gegeben. Es sei zu wenig Personal vor Ort gewesen. Auf Klingeln habe es teils sehr spät reagiert. Das zuständige Landratsamt Rosenheim schreibt dem BR, nach einer unangekündigten Routinekontrolle im Frühjahr seien keine Maßnahmen erforderlich gewesen. Claudia Gürkow, Bayern 3.
3: Wer längere Strecken mit der Bahn fährt, der bekommt oftmals auch gut geklickten Inhalt für Instagram geliefert, zum Beispiel bei langen Verspätungen oder Ausfällen. Im ersten Halbjahr ist fast jeder 12. Fernzug ausgefallen, ganz oder auf einem Teil der Strecke. Das ist der zweithöchste Stand seit 2019. Das geht aus einer Antwort des Verkehrsministeriums auf eine Anfrage der Grünen hervor. Vieles passiert in den letzten Wochen während der politischen Sommerpause. Hitze, Dürre, Drohnenvorfälle und während des Kanzlerurlaubs wurde freilich auch weiter in den Medien über die geplanten Reformen diskutiert. Nun kommt das Bundeskabinett ab heute zur Klausur zusammen.
5: Konkrete Entscheidungen stehen nicht auf der Tagesordnung, aber die Regierung von Kanzler Merz will sich auf einen Fahrplan für die anstehenden Sozialreformen verständigen. Rente, Pflege, Gesundheit. Und über allem steht die Frage, was kann die Bundesregierung für mehr Wirtschaftswachstum tun und für mehr Jobs? Anna Engelke, Berlin.
3: In Südfrankreich hat ein Tornado gewütet. Fast 3000 Haushalte waren ohne Strom. 26 Menschen wurden verletzt, rund 100 Häuser beschädigt. Auf dem Weg in die französischen Pyrenäen ist derweil das Feld des Radsportklassikers Vuelta gestoppt worden. 15 Kilometer vor der ersten Bergankunft wurde die Etappe wegen eines heftigen Unwetters mit starkem Hagel abgebrochen. Die Würzburger Kickers sind im DFB-Pokal ausgeschieden. 1:2 haben sie daheim gegen den Erstligisten Köln verloren, sogar in Führung gelegen. Ein anderer Kleiner hat einen anderen Großen sogar in die Verlängerung gezwungen beim Spiel Halle gegen Schalke. Das endete dann 5:2 für die Schalker. Weiter sind auch Hamburg und Wolfsburg.
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2: Heute sind ein paar mehr Wolken unterwegs. Von Schwaben aus breitet sich auf Bayern auch ein bisschen Regen aus, auch mit lokalen Gewittern, die mit dabei sein können. Aber wenn der Regen dann abgezogen ist, dann wird es auch wieder häufiger sonnig und die Temperaturen steigen so auf 19 bis 24 Grad, im Regen dann natürlich ein bisschen kühler.
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2: Guten Morgen auf die Straßen. 3 nach 5 haben wir es, aber es ist alles ruhig auf den Straßen. Gute Fahrt, kommt gut an.
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2: Guten Morgen, starten wir mit einem eurer Lieblingshits rein in diesen Dienstag. Ray, die jetzt angekündigt hat, Leute, bevor ich mich nicht verliebt habe, gibt's von mir keine neue Musik mehr. Also Leute, der Aufruf wird dringender. Hier ist Ray in Bayerns Hitradio Nummer 1. 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

0: auch auf Ewigkeiten auf der besten Liste der Songs für nachts auf der Autobahn, oder? Paul und Fritz Kalkbrenner, Sky & Sand um 10 nach 5 bei 1Z Radio Nummer 1. Was Fußball aber für einen Hype auslösen kann, das haben wir diesen Sommer festgestellt. Gab ja einige Geschichten bei der Fußball-Weltmeisterschaft und einer, der mit Sicherheit als Star rausgegangen ist aus der WM, ist Erling Haaland, norwegischer Superstar. Und wenn man Erling Haaland sagt, hat man natürlich sofort sein Bild im Kopf, oder? Der Riese mit den langen blonden Haaren. Tja, die langen blonden Haare, die sind weg. Die Mähne ist ab. Er hat sich wirklich, ja, es ist ein Kurzhaarschnitt. Ja, wenn man das Bild sieht, schon gewöhnungsbedürftig. Er hat danach sogar seinen Trainer Pep Guardiola angerufen. Per FaceTime hat es ihm gezeigt.
1: So you like it?
2: Yeah, it's okay. Listen, if you don't like it, he'll grow up. Exactly. So don't worry.
1: Pep, thank you so much.
2: I love you. See you, bye.
0: Gefällt's dir? Ja, er wächst ja wieder. Ja, so wenn Komplimente irgendwie schief gehen, oder? 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Schön schlemmen. Alles mit dabei. 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

0: Aliva und Apache 207. Wunder, Bayern Hit Radio Nummer 1 um 5.18 Uhr. Eine gute Zeit für eine gute Geschichte. Wir feiern Bayern und wir feiern auch unsere Feuerwehren. Krasse Geschichte hier. Eine Mama war mit ihrer 11-jährigen Tochter im Strandurlaub in Italien, Bibione an der Adria. Und bei der Mama hat der Kreislauf schlapp gemacht. Was macht die Tochter? Sie ruft ganz schnell den Papa an, der in München ist. Und der Papa ruft wiederum ganz schnell einfach die Feuerwehr an. Und was haben die gemacht? Die Kollegen haben sich ganz schnell mit den Kollegen in Italien connected, haben den Krankenwagen organisiert und konnten so der Mama helfen. Ja, wenn die bayerische Feuerwehr im Strandurlaub in Italien hilft, super, der Mama geht's wieder besser. Ende gut, alles gut. Mega.
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1: Dienstag, der 25. August, und das ist wichtig.
2: Abnehmspritzen künftig auf Rezept, und so bekam Miesbach seinen Miesbach zurück.
1: 5.30 Uhr ist es, und hier ist Holger August.
2: Guten Morgen. Die Kassen der gesetzlichen Krankenversicherungen sind leer. Es tobt eine Spardebatte. Da warnt nun die Chefin des AOK-Bundesverbands Reimann in den Funke-Zeitungen davor, Abnehmspritzen in den Leistungskatalog aufzunehmen. Heike Lüttich.
3: Die neue Vorsitzende des gemeinsamen Bundesausschusses GBA, Obten Drenk, hatte ins Gespräch gebracht, dass die Kassen bei schwerer Adipositas die Spritzen zahlen könnten. AOK-Chefin Reimann rechnet vor, dass eine regelmäßige Behandlung aller Fettleibigen in den gesetzlichen Kassen jährlich etwa 45 Millionen Euro kosten würde, bei einem Body-Mass-Index von 30 oder höher. Legt man die Messlatte bei einem BMI von 35 an, wären es immer noch rund 14 Milliarden.
2: Nach Oberbayern, Patienten, Angehörige und ehemalige Mitarbeitende erheben schwere Vorwürfe gegen die geriatrische Reha-Klinik Bruckmühl. Medikamente seien verschwunden oder seien falsche verabreicht worden. Es habe zu wenig zu essen gegeben und die Patienten seien nicht ausreichend versorgt worden. Bei der Recherche liegen Dokumente dazu vor. Die Betreiber weisen das zurück. In einem anderen Haus des Betreibers in Lenggries ermittelt indes die Staatsanwaltschaft. Die Sommerpause für die Bundesregierung ist vorbei. Heute und morgen stimmt sich das Kabinett bei einer Klausur auf die kommenden Monate ein. Dabei geht es vor allem darum, wie die Koalition die deutsche Wirtschaft wieder in Schwung bringen kann. Ein Stichwort ist da Entbürokratisierung. Aber auch die große Steuerreform und Sicherheit sind Themen. So soll eine Abfangdrohne mit künstlicher Intelligenz vorgestellt werden. Dass nicht immer alles stimmt, was im Internet steht, zeigt das Beispiel Miesbach in Oberbayern. Online hieß der Miesbach, der der Stadt seinen Namen gibt, seit Jahren Thalerbach.
4: Sehr zum Ärger von Stadtrat Markus Baumgartner, der lange damit gehadert hat. Immerhin sei er als Kind schon mit den Klosterschwestern ins Quellgebiet gewandert. Er hat sich deshalb mit drei Mitstreitern aus der Region zusammengetan, um den Miesbach zurückzubringen. Bei ihrer Recherche finden sie heraus, irgendwann wurde der Miesbach fehlerhaft als Thalerbach betitelt, und von dort aus habe sich der Irrtum immer weiter verbreitet, zu Wikipedia oder Google Maps. Softwareentwickler Bernhard Hering unterstützte das Team und forschte im Internet nach der Fehlerkette. Nach und nach hat er es geschafft, die Falscheinträge im Netz zu korrigieren. Aus Miesbach, Julia Haderecker.
2: 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Auch heute früh gibt es Pokalergebnisse. Die Würzburger Kickers sind ausgeschieden. Der Drittligist hat gegen den Erstligisten Köln 1:2 verloren. Eine Runde weiter ist Schalke durch ein 5:2 nach Verlängerung gegen Halle. Wolfsburg ist auch weiter, wie auch der Hamburger SV.
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1: Ganz so trocken wie gestern kommen wir nicht durch den Tag heute. Von Schwaben aus bildet sich immer wieder ein bisschen Regen. Also es ziehen dickere Wolken auf, die eben Regen oder auch mal ein Gewitter mit dabei haben können. Aber wenn das dann durch ist, dann zeigt sich auch wieder häufiger die Sonne. 19 bis 24 Grad sind es heute in der Spitze. Wenn es regnet, natürlich ein bisschen kühler.
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1: Guten Morgen auf die Straßen. 3:05, die A93 Weiden Richtung Regensburg zwischen Frohnholz und Regensburg Nord. Aktuell 2 Kilometer Stau, aber ansonsten normaler Verkehr. Gute Fahrt, kommt gut an.
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1: Ja, und Katy Perry gleich. Morgens.

0: Wenn euer Lieblingsradio klingt wie letzte Woche noch die Strandbar, Luis Fonsi, Daddy Yankee, Despacito. 5.41 Uhr und jetzt wird es wieder Zeit für die besten Comedy-Newcomer.
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0: Genau diese Bühne haben wir uns für die besten Comedy-Newcomer Bayerns überlegt, die Bayern 3 Comedy Stage. 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Und heute feiern wir Giada Severini und eine Sache findet die echt komisch an ihrer Wahlheimat.
2: Ich komme aus Italien, aber ich wohne seit 6 Jahren in München. Haben wir Hardcore-München-Fans hier? 3, okay, super. Ich mag München, was ich aber sehr komisch finde, manchmal ist der Grund, warum Leute München hypen. Kennt ihr das, wenn Leute sagen, oh mein Gott, ich liebe München, weil München liegt so nah an den Bergen. Kennt ihr das? Ich finde, das ist ein sehr komischer Kompliment, ne? Oder? Weil denk mal daran, wenn das Schönste an dir der Ort neben dir ist. Das ist nicht so ein Kompliment, oder? Also stellt euch vor, in einem anderen Kontext, ne? So eine Beziehung, du fragst so, hey, was ist das Geheimnis eurer Liebe? Und die Frau ist so, oh, das Geheimnis unserer Liebe. Sein Bruder.
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0: Michael Schulte und 5am bei uns jetzt Radio Nummer 1 hier um 12 Minuten vor 6. Und weil ich euch gerade die Geschichte erzählt habe von der Mama, der es nicht gut ging im Italienurlaub und die Tochter, die dann den Papa angerufen hat zu Hause in München, der wiederum die Münchner Feuerwehr und die hat sich mit den italienischen Kollegen connected und so ist der Frau dann geholfen worden, schreibt die Verena: Hätte die Tochter eigentlich in Italien auch die 112 wählen können? Ja, wenn es einen Notfall gibt, gibt es die Nummer dann auch dort. Und ja, diesen Handynotruf, die 112, der gilt EU-weit und ist kostenlos. Geht übrigens auch, wenn man das Passwort am Handy vergessen hätte oder wenn man kein Guthaben drauf hätte. Und auch in ein paar Nicht-EU-Ländern wie Großbritannien und der Schweiz, auch da gibt es die 112. Und jetzt kommt's auch in den USA, kann man die 112 wählen und wird dann an die dortige 911, die 911, weitergeleitet. Ist auch gut zu wissen, oder? Hätte ich auch nicht gedacht. Mitarbeiter sprechen dann natürlich die Landessprache, aber natürlich ganz oft Englisch. Also die 112 ist immer gut im Kopf dabei zu haben.
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5: Und gleich mit dabei in Bayern Z Radio Nummer 1, Kato und John mit Turn the Lights Off. Außerdem Heimatsound von Leonie, Don't Worry, hört ihr gleich, jetzt aber erstmal alles, was wichtig ist.

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1: Die Top-Themen am Dienstagmorgen.
2: Leipziger Sprengstoffdrohne, brisanter Fund und DFB-Pokal. Würzburg ärgert Köln, aber nicht genug.
1: Der 25.08., 6 Uhr, hier ist Holger August.
2: Guten Morgen. Vieles ist noch unklar nach dem Fund einer Sprengstoffdrohne am Leipziger Flughafen. Eine weitere Drohne war ja mit einem DHL-Flugzeug kollidiert. Dabei war nichts passiert. Nun zeigen Recherchen, es war noch eine weitere Drohne im Spiel, auch mit Sprengstoff. Andreas Braun berichtet.
3: Eine dritte, bisher unbekannte Drohne wurde nach Angaben aus Sicherheitskreisen am frühen Abend des 14. August gefunden. Und zwar auf einem Feld im Saalekreis in Sachsen-Anhalt in der Nähe des Leipziger Flughafens. Nach Informationen aus Sicherheitskreisen rückten an dem Tag Kriminaltechniker des Bundeskriminalamts sowie weitere Polizeikräfte dort an. Am Folgetag sollen die Ermittler nach Recherchen von WDR, NDR und Süddeutscher Zeitung an der Fundstelle eine Substanz entdeckt haben. Dabei könnte es sich nach ersten Einschätzungen um rund 50 Gramm eines hochexplosiven militärischen Sprengstoffs gehandelt haben.
2: AOK-Bundeschefin Reimann ist gegen Abnehmspritzen auf Rezept. Die Behandlung aller Fettleibigen würde jährlich 45 Milliarden Euro kosten, sagte sie den Funke-Zeitungen. Der Sozialverband Deutschland verweist hingegen auf die Kosten durch die Folgen von Adipositas, die die Kassen auch mit Milliarden belasten. Auf Rezept gibt es solche Spritzen bisher nur, wenn sie zur Behandlung von Diabetes gedacht sind. Schwere Vorwürfe stehen im Raum gegen die geriatrische Reha-Klinik in Bruckmühl im Landkreis Rosenheim. Ehemalige Mitarbeiter sagen, in den letzten beiden Jahren gab es dort massive Missstände bei der Patientenversorgung. Medikamente seien falsch verabreicht worden und manche komplett verschwunden. BR-Recherche legen dazu Dokumente vor. Ehemalige Patienten behaupten, ihnen sei es nach der Reha schlechter gegangen als vorher. Die Betreiber weisen die Vorwürfe zurück. Seit 20 Jahren gibt es in Grundremmingen im Landkreis Günzburg ein Zwischenlager für Atommüll. Dort stand lange eines der größten Atomkraftwerke Deutschlands. Weil es aber noch kein Endlager gibt, müssen die Behälter mit dem radioaktiven Müll noch mehrere Jahrzehnte vor Ort bleiben. Peter Allgeier im BR-Studio Günzburg.
4: Grundremmingens Bürgermeister Tobias Bühler sieht seine Gemeinde durch den langen Verbleib der Kastoren benachteiligt und fordert eine finanzielle Entschädigung. Auch auf den geplanten Bau eines Kernfusionsreaktors im Ort könnte sich das Zwischenlager auswirken. Professor Armin Grunwald berät den Bundestag. Er ist skeptisch, eine neue Großtechnik aufzubauen, solange vor Ort noch Kastoren liegen.
2: Mehr Nachrichten aus allen bayerischen Regionen gibt es immer auf bayern3.de. Klein gegen groß, das verleiht den ersten Runden im DFB-Pokal immer eine besondere Würze. Am Abend haben sich aber stets die Großen durchgesetzt. So siegte der Erstligist Köln in Würzburg mit 2:1. Aber die Kickers lagen zumindest zur Halbzeit vorne. Halle zwang Schalke in die Verlängerung. Die Gelsenkirchner gewannen am Ende 5:2. Wolfsburg musste gegen den Regionalligisten Alten Klinike sogar ins Elfmeterschießen und gewann. Hamburg setzte sich gegen Verl durch.
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1: Also Sonne und Wolken sind dabei heute, aber eben auch Regen. Ist ein bisschen unbeständiger als gestern. So der Regen zieht sich einmal so vom Allgäu-Schwaben Richtung Nordosten durch. Aber da, wo er dann durch ist, da zeigt sich eben wieder die Sonne und dann wird es auch wieder, ja, fast sommerlich, 19 bis 24 Grad heute in der Spitze. In den restlichen Tagen der Woche, da wird es dann aber doch wieder sehr sommerlich.
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1: Guten Morgen auf die Straßen 4 nach 6. Es gibt eine Meldung von der A3 Weiden Richtung Holledau. Die ist zwischen Regenstauf und Regensburg-Nord nach einem Unfall wegen Bergungsarbeiten gesperrt. Momentan 4 Kilometer Stau ab Hohenholz. Ansonsten normaler Verkehr, gut Fahrt und kommt gut an.
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1: Und kleiner Tipp für unausgepackte Urlaubskoffer, über die kann man sich natürlich ärgern, dass die da immer noch rumstehen im Schlafzimmer. Man kann sich auch weiter wie im Urlaub fühlen und einfach weiter aus dem Koffer leben, ne?

0: Tovelone Habits in Bayerns Hitradio Nummer 1 um 11 nach 6. Komplimente, die eigentlich keine sind. Gerade Thema gewesen in der Bayern 3 Comedy Stage, unsere Bühne für die besten Comedy Newcomer. Und ja, diese Komplimente, die nach hinten losgehen, triggert euch anscheinend. Kriegen wir schöne Nachrichten von der Marlene zum Beispiel. Das erinnert mich gerade daran, als eine Bekannte auf einer Party mal zu mir gesagt hat, du siehst aber toll aus, hast du abgenommen? Na, vielen Dank. Oder auch Helly hat uns ein Kompliment geschickt, das eigentlich keins ist, nämlich mit ein bisschen Make-up siehst du gleich ganz anders aus. Ja, und die anderen Tage so? Und dann haben wir noch eine Sprachnachricht von der Sandra aus Erding, die mal in einem Fahrgeschäft gesessen ist und ein Junge dreht sich um und fragt,
1: wie alt bist du denn eigentlich? Da sagte ich, 32. Und er schaut mich an, was, 32 Jahre, so alt. Ich schaue ihn an, er schaut mich an, er kneist, was er gerade losgelassen hat und wollte es wahrscheinlich gut machen, indem er gesagt hat, ich wollte halt sagen, du bist voll cool für dein Alter.
0: Dünnes Eis, ganz dünnes Eis.

Coldplay und BTS in Bayerns Hit Radio Nummer 1. 6.18 Uhr ist es gleich. Als es mal um Einbruchssicherheit ging, hat mir mal ein Polizist gesagt, ein gekipptes Fenster ist ein offenes Fenster. Das gilt anscheinend nicht nur für Einbrecher, sondern auch für Fledermäuse. Eine Frau ist am Sonntag aus dem Urlaub zurückgekommen, in Günzburg war das. Und als sie nach Hause gekommen ist, hat sie festgestellt, in der Zwischenzeit haben es sich 20 Fledermäuse bei ihr gemütlich gemacht, die wohl über das gekippte Fenster reingekommen sind. Es waren sogar frisch geschlüpfte Fledermäuse mit dabei. Da schaut man natürlich erstmal blöd, oder? Wenn dann so Fledermäuse von der Decke hängen oder wo die sich halt so gemütlich machen in der Wohnung. Wir hätten es übrigens vorher gesehen, wir haben so eine kleine Kamera mit Bewegungsmelder, also wir hätten die Fledermäuse schon im Urlaub entdeckt. Ich habe dann dem Blumengießer gesagt, er soll sich drum kümmern, so, oder einfach mal anrufen und sagen, du hast doch mal Batman gesehen, oder?

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7: Das ist wichtig am Dienstagmorgen.
8: BR-Recherche, Missstände in Reha-Klinik und Florida, Blitzer schlägt Mutter und Tochter.
7: 6.30 Uhr ist es jetzt gleich und hier ist Holger August.
8: Guten Morgen. Heute früh rückt die geriatrische Reha-Klinik Bruckmühl in den Blickpunkt. Patienten und ihre Angehörigen, auch ehemalige Mitarbeiter, werfen ihr Missstände vor. Dem BR liegen entsprechende Dokumente vor. Neben Mängeln bei der Wundversorgung gibt es unter anderem auch Hinweise auf fehlende oder falsche Medikamentengaben sowie Medikamentenschwund.
9: Ganz ähnliche Missstände hatten Behörden in der anderen geriatrischen Reha-Klinik der Betreiber in Lengries vorgefunden. Dort prüft die Staatsanwaltschaft München II inzwischen eine mittlere zweistellige Zahl an Todesfällen. Dieses Haus wurde im Frühjahr 2026 nach schweren Mängeln in der Patientenversorgung bereits zum zweiten Mal geschlossen. Die Betreiber weisen Vorwürfe zurück, insbesondere zum Umgang mit Medikamenten und zu überlangen Reaktionszeiten auf Patientenrufe. Einen patientengefährdenden Betrieb gab es demnach nicht. Weder in Lengries noch in Bruckmühl. Claudia Gürkow, Bayern 3.
8: Noch eine Recherche sorgt heute früh für Gesprächsstoff. NDR, WDR und SZ haben herausgefunden, dass es im Zusammenhang mit der Sprengstoffdrohne am Leipziger Flughafen einen weiteren Drohnenfund gab. Und zwar auf einem Feld nicht weit weg vom Flughafen. Da sei ein Hinweis auf einen Sprengstoff gefunden worden.

0: Die Bundesanwaltschaft wollte sich nicht äußern. Unklar ist, warum dieser Fund nicht auch öffentlich gemacht wurde. Eine weitere Drohne war ja mit einem DHL-Flugzeug kollidiert. Die Sommerpause ist vorbei und die Bundesregierung geht 2 Tage auf Klausur. Umweltverbände fordern von der Koalition, ein Paket für mehr Klima-, Hitze- und Naturschutz zu beschließen. Georg Schwarte berichtet.
1: Nach Monaten von Hitze und Dürre sei das Handeln der Bundesregierung überfällig, sagt der BUND. Gemeinsam stellen sich die Umweltverbände hinter die Forderung von SPD, Grünen und Linkspartei, den Klima- und Hitzeschutz als Gemeinschaftsaufgabe von Bund, Ländern und Kommunen im Grundgesetz zu verankern. Die Union lehnt eine solche Grundgesetzänderung bisher als zu kompliziert und folgenlos ab.
0: In Florida sind eine Mutter und ihr 2-jähriges Kind vom Blitz erschlagen worden. Wiederbelebungsversuche auf dem Weg ins Krankenhaus blieben vergeblich. Im Süden Frankreichs sind derweil mindestens 26 Menschen verletzt worden. Dort hat ein Tornado gewütet. Und wegen Hagels wurde gestern auch die 3. Etappe des Radsportklassikers Vuelta in den französischen Pyrenäen abgebrochen. Die Würzburger Kickers haben das Pokalspiel gegen Köln 1:2 verloren. Zur Halbzeit lagen die Kickers vorne. In der zweiten Runde stehen auch Hamburg, Schalke und Wolfsburg. Die Schalker mussten gegen Halle in die Verlängerung, Wolfsburg gegen Alt-Glienicke, das gehört zu Berlin, sogar ins Elfmeterschießen.
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3: So, der Norden, also Franken, Oberpfalz und Richtung Niederbayern, da ist zum Start in diesem Dienstag noch Sonne mit dabei. Ansonsten ist es schon recht grau und von Schwaben, so vom Allgäu her, zieht Regen auf. Ja, da regnet es teilweise auch schon und der zieht einmal quer durch Bayern. Aber wenn der durch ist, dann kommt auch wieder die Sonne durch. 19 bis 24 Grad, da wo es regnet, kühler.
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3: 3 Minuten nach 6:30 ist es. Guten Morgen auf die Straßen. Da haben wir weiter die A93 Weiden Richtung Holledau. Die ist zwischen Regenstauf und Regensburg Nord wegen Bergungsarbeiten noch für längere Zeit gesperrt. 5 Kilometer Stau sind es vor der Sperre. Wenn ihr euch dort auskennt, umfahrt das Gebiet am besten weiträumig. Ansonsten normaler Verkehr, gute Fahrt, kommt gut an.
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3: Einen schönen Dienstag.
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0: End of Beginning, Joe in Bayerns Hitradio Nummer 1 um 6.38 Uhr. Besondere Ampelmännchen sind ja seit ein paar Jahren das Ding in manchen Städten, also Städte, die sich quasi ihr Wahrzeichen als Ampelmännchen machen. In Nürnberg der Dürerhase, in München der Pumuckl oder in Augsburg der Kasperl, in der Nähe der Puppenkiste. In Schwabach ist es das Goldschlägerhandwerk. Das hat dort Tradition und deswegen sieht man bei Rot auch ein Männchen, das Gold bearbeitet, und das kann man sich auch sehr gut vorstellen. Aber wenn die Ampel dann auf Grün schaltet,
1: kann es ohne weiteres eine Axt sein.
2: Eine Axtmörder. Ich finde es eigentlich ganz lustig. Das soll ja einen Goldschläger darstellen. Und auf manchen Bildern sieht man eben, dass das wie eine Axt ausschaut. Und ja, das wollte ich mal angucken.
0: Also wir haben vorsichtshalber mal bei einem Goldschläger nachgefragt. Werner Auer hat uns aber versichert.
3: Ja, die Goldschläger sind eigentlich ganz, ganz nette Leute. Also ich kann mich damit gar nicht identifizieren.
0: Also es ist nicht der berühmte Axtmörder von Schwabach. Aber lustig, dass die Touris jetzt kommen, um den Axtmörder zu sehen.

About You Now, Sugar Babes in Bayern Zett Radio Nummer 1, 6.46 Uhr. Ist es noch ein Kompliment oder schon eine Beleidigung? Ja, wenn Komplimente machen, goes wrong quasi. Gerade auch schönes Beispiel, der norwegische Fußball-Superstar Erling Haaland, der sich seine lange blonde Mähne abgeschnitten hat und sein Trainer, der daraufhin sagt, ja, du kannst ja auch wieder wachsen lassen, ne? Schön, ja. Übrigens, was so Komplimente angeht, hat auch das Netz hervorragende Beispiele. Gerade wenn es so um den Job geht, wenn man jemanden quasi eine Watschen gibt, aber als Kompliment verpackt, sowas wie, du schöpfst bei den einfachsten Aufgaben schon ein volles Potenzial aus. Oder deine Anwesenheit lässt die Stärken der anderen deutlich hervortreten. Ist auch schön, oder? Und auch, du hast echt einen guten Blick für das Offensichtliche.

Sunrise Avenue, I Don't Dance. Wir schauen ganz kurz auf die Straßen. Ein Bahn-3-Verkehrs-Update. Vorsicht auf der B533 Hengersberg Richtung Freyung. Zwischen Hengersberg und Auerbach, da liegt ein Gullideckel.

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0: When You Gonna Give It Up To Me. Gleich mit dabei, außerdem Tones and I und Leonie.
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0: Aber jetzt als erstes die Top-Themen des Tages.
2: Leipziger Sprengstoffdrohne, noch ein brisanter Fund und Fernzüge der Bahn fallen gerne mal aus.
0: Der 25. August, 7 Uhr. Hier ist Holger August.
2: Guten Morgen. Nach dem Fund einer Sprengstoffdrohne am Leipziger Flughafen gibt es mehr offene als beantwortete Fragen. Sollte da tatsächlich ein Anschlag stattfinden oder sollten die Drohnen nur für Verunsicherung sorgen? Eine weitere Drohne war ja mit einem im Leipzig gestarteten DHL-Flieger zusammengestoßen. Nun haben NDR, WDR und SZ herausgefunden, dass 10 Tage später noch eine Drohne gefunden wurde auf einem Feld in der Nähe des Flughafens. Andreas Braun.
3: Nach Informationen aus Sicherheitskreisen rückten an dem Tag Kriminaltechniker des Bundeskriminalamts sowie weitere Polizeikräfte dort an. Am Folgetag sollen die Ermittler nach Recherchen von WDR, NDR und Süddeutscher Zeitung an der Fundstelle eine Substanz entdeckt haben. Dabei könnte es sich nach ersten Einschätzungen um rund 50 Gramm eines hochexplosiven militärischen Sprengstoffs gehandelt haben. Die Täter hatten möglicherweise einen größeren Anschlag im Sinn als bislang bekannt. Eine Sprecherin der Generalbundesanwaltschaft hat sich auf Anfrage nicht dazu geäußert.
2: Schwere Vorwürfe gegen die geriatrische Reha-Klinik in Bruckmühl im Kreis Rosenheim erheben Patienten, ihre Angehörigen und ehemalige Mitarbeiter. Dem BR liegen Dokumente und Krankenhausunterlagen dazu vor. Betroffene sagen, nach der Reha dort sei es ihnen schlechter gegangen als davor. Die Rede ist auch von Mängeln bei der Wundversorgung. Mitgebrachte Medikamente seien verschwunden oder falsch verabreicht worden. Die Betreiber weisen die Vorwürfe zurück. In einer anderen Klinik des Betreibers in Lenggries ermittelt die Staatsanwaltschaft im Zusammenhang mit Todesfällen. Die Deutsche Bahn gibt weiter kein gutes Bild ab. Im ersten Halbjahr ist fast jeder 12. Fernzug ganz oder auf einem Teil der Strecke ausgefallen. Nur einmal vor 2 Jahren gab es mehr Zugausfälle, das lag aber damals am Lokführerstreik. Und nur etwas mehr als die Hälfte der Fernzüge ist überhaupt pünktlich. Das alles steht in einer Antwort des Verkehrsministeriums auf eine Anfrage der Grünen. Weil immer mehr im Homeoffice arbeiten, stehen viele Büros leer. Freilich auch in München. Eine Umbauagentur dort hilft jetzt, daraus Wohnraum zu machen.
4: Die Münchner Umbauagentur will alle Leerstände systematisch erfassen, um dann die Potenziale für Wohnraum zu prüfen. Dafür sucht die Landeshauptstadt Partner, Architekten und Eigentümer von leerstehenden Büros. Schon jetzt gäbe es viele Anfragen. Bis zu 10.000 neue Wohnungen will München so schaffen, auch bezahlbar. Wohnraum. In spätestens 5 Jahren sollen die ersten Wohnungen in leerstehenden Büros entstehen. Aus München, Katrin Bohlmann, Bayern 3.
2: Mehr Nachrichten aus allen bayerischen Regionen gibt es immer auf bayern3.de. Die Würzburger Kickers sind im DFB-Pokal ausgeschieden. 1:2 haben sie daheim gegen den Erstligisten Köln verloren, sogar in Führung gelegen. Ein anderer Kleiner hat einen anderen Großen sogar in die Verlängerung gezwungen beim Spiel Halle gegen Schalke. Das endete 5:2 für die Schalker. Weiter sind auch Hamburg und Wolfsburg.
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0: Noch ein sonniger Start in diesen Dienstag, so in Franken, Oberpfalz, Bayerischer Wald. Ja, aber auch da wird später ein bisschen Regen mit dabei sein, halt eher Richtung Nachmittag. Sonst schon am Vormittag, so im südlichen Allgäu, da ist der Regen schon am Start. Es zieht jetzt einmal so durch Bayern, 19 bis 24 Grad. Ab morgen wird es dann wieder wärmer und auch gibt auch wieder mehr Sonne. Donnerstag sind bis zu 32 Grad drin.
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0: Guten Morgen auf die Straßen 4:07. Die A3 Würzburg Richtung Nürnberg zwischen Würzburg-Heidingsfeld und Würzburg-Randersacker. Da ist nach einem Unfall die rechte Spur blockiert. Da stockt der Verkehr. A9 Nürnberg Richtung München zwischen dem Kreuz München-Nord und Frankfurter Ring. Stau und stockender Verkehr nach einem Unfall. Ist die rechte Spur blockiert. 20 Minuten dauert es da länger. Und die A93 Weiden Richtung Holledau ist zwischen Regenstauf und Regensburg-Nord wegen Bergungsarbeit auch noch für längere Zeit gesperrt. 5 Kilometer Stau sind es vor der Sperre. Wenn ihr euch auskennt in dem Bereich, am besten das Gebiet weiträumig umfahren. Gute Fahrt, kommt gut an.
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0: Jawohl, dann starten wir rein in diesen Dienstag, der ab und zu auch mal ein bisschen Regen mit dabei hat. Aber hey, so ist es eben. Ist ja auch nicht schlecht, oder? Wenn die Sonne danach wieder kommt, ist alles gut. Jean-Paul, Keisha Cole, jetzt Give It Up To Me bei NZ Radio Nummer 1. 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

0: 12 nach 7, Tones and I in Bayerns Hitradio Nummer 1. 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
0: 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Alle Infos auf bayern3.de und hier sind Fastboy, Born Again.

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1: Wheatus und Teenage Dirtbag, 7.21 Uhr am Dienstagmorgen. Und das hier ist auch wieder so eine Geschichte, wo man einfach davor steht und denkt, das kann einfach alles nicht wahr sein. In Hannover stand jetzt ein Mann vor Gericht, weil er eine Bank überfallen hat. Das ist jetzt natürlich per se erstmal nicht lustig. Aber, also für den müsste man fast noch einen Bankraub

Workshop erfinden, weil der ist in die Bank rein und die ganzen Angestellten dort haben zu ihm gesagt, ja, ist ja gut, aber wir haben hier noch nicht mal eine Kasse. Es gibt kein Geld, wir haben kein Geld. Er hat es irgendwie nicht eingesehen, bis von den Kunden einer, der auch gerade zufällig in dieser Bank war, seinen Geldbeutel aufgemacht hat und ihm einen Zehner in die Hand gedrückt hat und dann gesagt, so bitte, es hilft ja nichts, geh jetzt einfach so. Hammer, oder? Was für eine Geschichte. Oh Gott, ey. Zweimal so ein Banküberfall und er kann sich einen Schnitzel mit Pommes leisten.

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7: Der 25. August hat diese Top-Themen.
8: Kreis Rosenheim, Vorwürfe gegen Reha-Klinik und Drohnenfund, weitere Sprengstoffdrohne bei Leipzig.
7: 7.30 Uhr ist es gleich, hier ist Holger August.
8: Guten Morgen. Schauen wir in den Landkreis Rosenheim. Schwere Vorwürfe stehen im Raum gegen die geriatrische Reha-Klinik in Bruckmühl. Es geht um Missstände zwischen 2024 und Juli 26. Bei Recherche liegen Dokumente und Krankenhausunterlagen vor.
9: Manche der meist hochbetagten Patienten sollen in der Reha-Klinik Bruckmühl nicht die verordneten Medikamente bekommen haben. In mehreren Fällen verschwanden offenbar mitgebrachte Medikamentenvorräte. Wunden oder künstliche Ausgänge sollen teils nicht oder erst spät versorgt worden sein. Außerdem berichten Gesprächspartner, habe es nur wenige Anwendungen gegeben. Es sei zu wenig Personal vor Ort gewesen. Auf Klingeln habe es teils sehr spät reagiert. Das zuständige Landratsamt Rosenheim schreibt dem BR, nach einer unangekündigten Routinekontrolle im Frühjahr seien keine Maßnahmen erforderlich gewesen. Claudia Gürkow, Bayern 3.
8: Der gemeinsame Bundesausschuss entscheidet, was die gesetzlichen Krankenkassen übernehmen. Die neue Vorsitzende Obtendrenk hat da Abnehmspritzen ins Gespräch gebracht. Das weist die Bundeschefin der AOK Reimann zurück. Es würde etwa 45 Milliarden kosten, regelmäßig alle Fettleibigen zu behandeln. Der Sozialverband Deutschland schränkt ein, die Behandlung der Folgen von Adipositas verschlinge auch viele Milliarden. Über den Drohnenvorfall am Leipziger Flughafen vor 3 Wochen sind neue Einzelheiten bekannt geworden. NDR, WDR und SZ haben herausgefunden, dass vor Ort nicht nur 2 Drohnen, wie bisher bekannt, sondern Tage später noch eine 3. Drohne gefunden wurde. Sie lag offenbar auf einem Feld in der Nähe des Flughafens und dort haben die Ermittler wohl auch Spuren von Sprengstoff gefunden. Dass nicht immer alles stimmt, was im Internet steht, zeigt das Beispiel Miesbach in Oberbayern. Online hieß der Miesbach, der der Stadt den Namen gibt, jahrelang Thalerbach.
10: Sehr zum Ärger von Stadtrat Markus Baumgartner, der lange damit gehadert hat. Immerhin sei er als Kind schon mit den Klosterschwestern ins Quellgebiet gewandert. Er hat sich deshalb mit 3 Mitstreitern aus der Region zusammengetan, um den Miesbach zurückzubringen. Bei ihrer Recherche finden sie heraus, irgendwann wurde der Miesbach fehlerhaft als Thalerbach betitelt und von dort aus habe sich der Irrtum immer weiter verbreitet, zu Wikipedia oder Google Maps. Softwareentwickler Bernhard Hering unterstützte das Team und forschte im Internet nach der Fehlerkette. Nach und nach hat er es geschafft, die Falscheinträge im Netz zu korrigieren. Aus Miesbach, Julia Haderecker.
8: Mehr Nachrichten aus allen bayerischen Regionen gibt es immer auf bayern3.de. Auch heute früh gibt es Pokalergebnisse. Die Würzburger Kickers sind ausgeschieden. Der Drittligist hat gegen den Erstligisten Köln 1:2 verloren. Eine Runde weiter ist Schalke durch ein 5:2 nach Verlängerung gegen Halle. Wolfsburg ist auch weiter, wie auch der Hamburger SV.
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7: Heute zieht so ein Regenband durch Bayern, einmal von Südwest nach Nordost. Das heißt, die erste Tageshälfte wird eher so südlich nass, dann am Nachmittag aber wird er trockener und sonniger. Und so in den anderen Teilen Richtung Nordosten dann eben erst nachmittags am Nass. Da wird es nass, da scheint jetzt noch ein bisschen die Sonne. 19 bis 24 Grad heute die Topwerte.
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7: Guten Morgen auf die Straßen. 8:03 haben wir es und die A93 beschäftigt uns da weiter. Weiden Richtung Holledau zwischen Regenstauf und Regensburg Nord. Da laufen Bergungsarbeiten. Der Verkehr wird über die Standspur geleitet. Aktuell 6 Kilometer Stau ab Teublitz. Sonst normaler Verkehr. Gute Fahrt. Kommt gut an.
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7: Einen schönen guten Morgen.
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7: Gestern Abend nochmal spontan den Grill angeschmissen. Woran merkt man, dass jetzt Spätsommer ist? Man wärmt sich eher am Grill, als dass man schnell weg will, weil es zu heiß ist. Definitiv.

0: Sansa Kuduro, Bahnsitz Radio Nummer 1 hier um 20 vor 8. Wenn jemand neu mit Comedy anfängt und dabei richtig gut ist, dann lernt sie ihn bei uns kennen.
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0: Jawohl, die Bühne für alle Comedy-Newcomer aus Bayern. Gibt's auch im Video auf bayern3.de/comedy. Und heute feiern wir Jada Severini. Und Jada hat mit einer Sache in ihrer Wahlheimat echt ein Problem.
2: Ich komme aus Italien, aber ich wohne seit 6 Jahren in München. Haben wir Hardcore-München-Fans hier? 3, okay, super. Ich mag München, was ich aber sehr komisch finde, manchmal ist der Grund, warum Leute München hypen. Kennt ihr das, wenn Leute sagen, oh mein Gott, ich liebe München, weil München liegt so nah an den Bergen. Kennt ihr das? Ich finde, das ist ein sehr komischer Kompliment, ne? Oder? Weil denk mal daran, wenn das Schönste an dir der Ort neben dir ist. Das ist nicht so ein Kompliment, oder? Also stellt euch vor, in einem anderen Kontext, ne? So eine Beziehung, du fragst so, hey, was ist das Geheimnis eurer Liebe? Und die Frau ist so, oh, das Geheimnis unserer Liebe. Sein Bruder.
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0: Adams, I love you. Bei uns hier Radio Nummer 1, 12 vor 8 ist es an diesem Dienstagmorgen. Komplimente, die eigentlich keine sind. Heute siehst du aber gut aus. Oder auf Fotos siehst du so gut aus. Ja, danke schön. Oder auch sowas wie, hat der Erik geschrieben, für dein Alter hältst du dich echt gut. Ja? Also das sind ja alles so tolle Dinge, die man eigentlich nicht hören möchte. Aber halt doch immer wieder kommen. Und die Anne hat sich auch noch gemeldet mit einem echten Klassiker. Da kommt eine Freundin auf sie zu, die sie schon lange nicht mehr gesehen hat. Und die sagt,
1: oh, wann ist es denn so weit? Und die Schwangerschaft, die steht dir richtig gut. Du strahlst so. Und ich dachte, wie, was, Schwangerschaft? Sie guckt mich dann an. Und da ist wirklich die Farbe aus dem Gesicht gewichen. Und da meinte sie, oh, bist du nicht schwanger?
0: Todeszeitpunkt 11:10 Uhr.

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4: Und gleich in Bayern Hit Radio Nummer 1. Shakira, Shakira. Mit dem Sommerhit Die Die. Und außerdem gleich mit dabei Pink und Nickelback.
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4: Aber vorher alles, was wichtig ist am 25.08.
6: AOK gegen Abnehmspritzen für Fettleibige und Markt Oberdorf. Rathaussanierung wird deutlich teurer.
4: Dienstag früh, 8 Uhr, hier ist Holger August.
6: Guten Morgen. In der politischen Debatte geht es sehr oft ums Geld. Die einen wollen mehr, die anderen weisen auf Löcher hin. AOK-Bundeschefin Reimann zum Beispiel hat den Funke-Zeitungen gesagt, das Loch in der Pflegeversicherung ist mit geschätzt 8 Milliarden Euro im nächsten Jahr größer als das der Krankenversicherungen. Mit Blick auf die Ausgaben der Gesetzlichen lehnt sie einen Vorstoß ab, auch Abnehmspritzen für Fettleibige in den Leistungskatalog aufzunehmen. Das würde jährlich 45 Milliarden Euro kosten, sagt sie. Heike Lüttich.
7: Der Sozialverband Deutschland fordert dagegen, die Debatte nicht allein auf die Kosten für die Spritzen zu reduzieren. Denn Adipositas verursache schon heute medizinische Kosten in Milliardenhöhe. Mit einer wirksamen Behandlung könnten Folgeerkrankungen vermieden und die Gesundheit und Lebensqualität der betroffenen Menschen verbessert werden. Bisher müssen die meisten die Abnehmspritzen selbst bezahlen, weil sie als Lifestyle-Arzneimittel gelten. Auf Kassenrezept gibt es sie nur, wenn damit die Diabetes Typ 2 behandelt wird.
6: Nach Oberbayern. Patienten, Angehörige und ehemalige Mitarbeiter erheben schwere Vorwürfe gegen die geriatrische Reha-Klinik Bruckmühl. Medikamente seien verschwunden oder seien falsche verabreicht worden. Es habe zu wenig zu essen gegeben und die Patienten nicht ausreichend versorgt worden. PR-Recherche legen Dokumente dazu vor. Die Betreiber weisen das zurück. In einem anderen Haus des Betreibers in Lenggries ermittelt indes die Staatsanwaltschaft. Ins Ostallgäu. Die Sanierung des Rathauses im Markt Oberdorf wird doppelt so teuer wie gedacht. Gut 1 Million wird die Instandsetzung kosten, sagt die Stadt.
8: Besonders das Dach gibt

0: Bauwerk, das teilweise noch aus der Rokoko-Zeit stammt, erfordert demnach umfangreichere Sanierungsarbeiten als zunächst absehbar. Ansonsten läuft die Sanierung der Fassade und des Daches am alten Rathaus planmäßig. Aktuell werden Arbeiten an der Dachkonstruktion und in den Dachbereichen ausgeführt. Die Sanierung soll voraussichtlich im Spätherbst abgeschlossen sein. Aus dem BR-Studio Allgäu, Veronika Scheidel, Bayern 3.
1: 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In Europa sind die meisten Waldbrände gelöscht oder die Lage ist zumindest stabil. In den USA brennt aber im Bundesstaat Nevada eine Fläche etwas größer als die Stadt Bamberg. Zehntausende Menschen haben sich bereits vor den Flammen in Sicherheit gebracht. Mehr als 30 Häuser sind in den Hügeln am Rande der Großstadt Reno abgebrannt. Klein gegen groß, das verleiht der ersten Runde im DFB-Pokal immer eine besondere Würze. Am Abend haben sich aber stets die Großen durchgesetzt. So siegte der Erstligist Köln in Würzburg 2:1. Aber die Kickers lagen zumindest zur Halbzeit vorne. Halle zwang Schalke in die Verlängerung. Die Gelsenkirchener gewannen am Ende 5:2. Wolfsburg musste gegen den Regionalligisten Altklinike sogar ins Elfmeterschießen und gewann. Hamburg setzte sich gegen Verl durch.
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3: So, heute wird es irgendwie einmal quer über Bayern nass. In der Früh oder jetzt startet es im Allgäu, dann geht es Richtung Oberbayern. Der Osten Bayerns startet teilweise noch sonnig in den Tag, aber da wird es dann später grau und regnerisch. Da, wo es regnet, ein bisschen unter 20 Grad. Ansonsten erwarten uns Topwerte heute so zwischen 19 und 24 Grad. Und die nächsten Tage wird es dann wieder sommerlicher. Donnerstag bis 32 Grad.
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3: 3:08, guten Morgen auf die Straßen. Und da gibt es immer noch die Meldung von der A93 Weiden Richtung Holledau zwischen Regenstauf und Regensburg-Nord. Bergungsarbeiten, da sind alle Spuren weiterhin blockiert. Der Verkehr wird weiter langsam über die Standspur an der Unfallstelle vorbeigeleitet. Es staut sich deswegen aktuell 6 Kilometer ab Teublitz. Sonst normaler Verkehr. Gute Fahrt und kommt gut an.
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3: Guten Morgen. Es ist ja Zwetschgenzeit gerade und das Beste, was einer Zwetschge passieren kann, ist, dass sie auf einem Dachi landet, oder? Mit oder ohne Sahne, da gibt es eigentlich nur eine Antwortmöglichkeit. Natürlich mit. Ja. Die Wahl hätte ich gerne auch bei der Frage mit oder ohne Wespen.

0: Ofenbank und Head, Shoulders, Knees and Toes. Ganz genau 10 nach 8 in Bayern Hit Radio Nummer 1. Gegen Langeweile in den Sommerferien hilft das hervorragend.
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0: 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Ja, ihr müsst mir nur sagen, welche die Geschichte die wahre ist. Und wir zocken jetzt mit Sabrina aus Passau in Niederbayern. Seid ihr gut in den Tag gestartet?
3: Sehr gut, ich bin gerade in Arbeit und mache schnell Pause.
0: Das ist gut für Tickets für den Freizeitpark. Die hätte ich nämlich.
3: Genau.
0: Wo soll es denn hingehen?
3: Nach Reisbach im Bayernpark.
0: In den Bayernpark. Wart ihr schon mal?
3: Ich ja, mein Kleiner nein.
0: Ah, okay. Ja gut, dann wird es ja höchste Zeit, dass ihr ihn kennenlernt. Ich erzähle dir zwei Geschichten. Eine ist wirklich wahr, die andere wahnsinnig gut erfunden. Du kommst mir einfach drauf und dann geht's für euch in den Freizeitpark.
3: Okay, danke.
0: Okay, dann geht's mal los. Die Stadt Bath in England musste vorübergehend einen Parkplatz sperren, weil sich mehr als 200 Tauben gleichzeitig auf den dort abgestellten Autos versammelt hatten. Der Auslöser war wahrscheinlich ein neu aufgestellter Lautsprecher, der eigentlich Verkehrsdurchsagen machen sollte. Die Tauben haben die Geräusche, die aus dem Lautsprecher kamen, aber für einen Artgenossen gehalten und so kamen die immer wieder dort zurück. Oder glaubst du die andere Geschichte? In Südafrika wollte eine Oppositionspartei mit einer politischen PR-Aktion auf die schlechten Straßen aufmerksam machen. Die haben einen Giraffenkopf in ein Sinkloch gestellt, sodass es aussah, als steckt dort eine Giraffe fest. Das Problem, eine Tierrettungsorganisation bekam daraufhin echte Notrufe, rückte aus und stellte vor Ort fest, die Giraffe ist aus Stoff. So, jetzt die Frage. Die Tauben, die einen Lautsprecher für einen Artgenossen gehalten haben oder die vermeintlich echte Giraffe, die auf die schlechten Straßen aufmerksam machen soll. Was ist die wirklich wahre Geschichte?
3: Ich glaube, die Stoffgiraffe.
0: Die Stoffgiraffe in Südafrika. Und
3: ja.
0: Das ist genau richtig. Das ist die wahre Geschichte, ja.
3: Ja. Super.
0: Packt den Kleinen ein und dann macht euch einen ganz tollen Tag im Bayernpark.
3: Ja, da freut er sich. Danke.
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Achtung, Autofahrer, ein Geisterfahrer auf der A95 Garmisch-München zwischen Monakochel und Starnberg kommt euch ein Geisterfahrer entgegen. In beiden Richtungen äußerst vorsichtig fahren, nicht nebeneinander und nicht überholen. A95 Garmisch-München zwischen Monakochel und Starnberg ein Geisterfahrer. Wir melden, sobald die Gefahr vorüber ist.

Nickelback und How You Remind Me. So, dann nochmal der Geisterfahrer von der A95, Garmisch-Partenkirchen, München. Zwischen Murnau-Kochel und Starnberg kommt euch ein Geisterfahrer entgegen in beiden Richtungen. Bitte äußerst vorsichtig fahren, nicht nebeneinander, nicht überholen. Weiß wahrscheinlich nicht ganz genau, wo der genau ist, weil es natürlich eine weite Strecke ist. A95, Garmisch-Partenkirchen, München, zwischen Murnau-Kochel und Starnberg in dem Bereich. Bitte vorsichtig fahren. Wir melden, sobald die Gefahr vorüber ist. Vielleicht wart ihr ja gerade im Urlaub und seid zurückgekommen mit dem Auto. Dann könnte es sein, dass euch die Rückreise kürzer vorgekommen ist als die Hinfahrt. Und das ist nicht nur so ein Gefühl, das ist tatsächlich so. Und zwar gibt es dafür ein paar Gründe. Die Hinfahrt dauert deswegen gefühlt länger, weil man halt so viel Vorfreude hat, ja, bis man dann endlich angekommen ist am Strand. Und das lässt die Hinfahrt länger anfühlen. Außerdem kennt man die Strecke oft nicht, deswegen ist man aufmerksamer. Das macht den Weg auch gefühlt länger. Und damit rechnet man deswegen schon mit mehr Zeit für die Rückfahrt. Ja. Das Einzige, was da einen Wurm reinbringt, sind natürlich Kinder, die mindestens viermal Pipi müssen und nach 5 Kilometern das erste Mal fragen, wann sind wir da?

So, müssen wir nochmal reingehen. Der Geisterfahrer, die Anschlussstellen sind ein bisschen enger geworden. A95 Garmisch-Partenkirchen zwischen Wolfratshausen und Eschenlohe, der Geisterfahrer. Also dort in dem Bereich auch bitte vorsichtig fahren, nicht nebeneinander und nicht überholen zwischen Wolfratshausen und Eschenlohe auf der A95 München-Garmisch, ein Geisterfahrer. Aber wir sagen euch sofort Bescheid, wenn die Gefahr nicht mehr besteht.

0: Superstar David Puentes bei 1Z Radio Nummer 1.
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2: Und da schauen wir jetzt nochmal ganz kurz auf die A95 Garmisch-Partenkirchen München. Ein Geisterfahrer zwischen Murnau-Kochel und Starnberg. Kommt euch der Geisterfahrer dort entgegen, bitte in beiden Richtungen äußerst vorsichtig fahren, nicht nebeneinander und nicht überholen. A95 Garmisch-Partenkirchen München zwischen Murnau-Kochel und Starnberg. Der Geisterfahrer, wir melden, sobald die Gefahr dort vorüber ist. Und gerade noch eine Gefahrenmeldung von der A7 Würzburg Richtung Fulda zwischen Bad Brückenau-Volkers und dem Dreieck Fulda, liegt ein Reifen auf der linken Spur.

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7: Dienstag, der 25. und das ist wichtig.
8: Sprengstoffdrohnen, noch ein brisanter Fund bei Leipzig und Günzburg, 8-Jähriger auf Tour mit gemopsten E-Fahrzeugen.
7: Eine Minute nach 8:30 und hier ist Holger August.
8: Guten Morgen. Vieles ist noch unklar nach dem Fund einer Sprengstoffdrohne am Leipziger Flughafen. Eine weitere Drohne war ja mit einem DHL-Flugzeug kollidiert. Dabei war nichts passiert. Nun zeigen Recherchen, es war noch eine weitere Drohne im Spiel, auch mit Sprengstoff. Andreas Braun berichtet.
9: Eine dritte, bisher unbekannte Drohne wurde nach Angaben aus Sicherheitskreisen am frühen Abend des 14. August gefunden. Und zwar auf einem Feld im Saalekreis in Sachsen-Anhalt in der Nähe des Leipziger Flughafens. Nach Informationen aus Sicherheitskreisen rückten an dem Tag Kriminaltechniker des Bundeskriminalamts sowie weitere Polizeikräfte dort an. Am Folgetag sollen die Ermittler nach Recherchen von WDR, NDR und Süddeutscher Zeitung an der Fundstelle eine Substanz entdeckt haben. Dabei könnte es sich nach ersten

0: Einschätzungen um rund 50 Gramm eines hochexplosiven militärischen Sprengstoffs gehandelt haben.
1: Der gemeinsame Bundesausschuss entscheidet, was die gesetzlichen Krankenkassen übernehmen. Die neue Vorsitzende Obtendrenk hat da Abnehmspritzen ins Gespräch gebracht. Das weist die Bundeschefin der AOK Reimann zurück. Es würde etwa 45 Milliarden Euro kosten, regelmäßig alle Fettleibigen zu behandeln. Der Sozialverband Deutschland schränkt ein, die Behandlung der Folgen von Adipositas verschlinge auch viele Milliarden. Die Bundesregierung trifft sich 2 Tage auf Klausur. Mit dabei sind auch Vertreter der Wirtschaft wie Handwerkspräsident Dittrich. Schon vorher hatte dem ARD-Hauptstadtstudio gesagt, es reicht nicht aus, nur den Abwärtstrend in der Wirtschaft zu verlangsamen.
2: Keinesfalls dürfen die bereits beschlossenen Reformen jetzt zerredet oder verwässert werden. Was auf dem Tisch liegt, muss umgesetzt werden und das mit Tempo. Das muss sich ändern. Es geht darum, Investitionen wieder attraktiver zu machen und Beschäftigung nicht noch teurer werden zu lassen.
1: Außerdem, sagt Dittrich, braucht es günstigere Energiepreise und weniger Bürokratie. Sonst würden die Betriebe weiter kaum Leute einstellen und wenig investieren. Im Landkreis Günzburg ist ein 8-jähriger Bub gleich 2-mal auf Spritztour gewesen. Erst riss er aus einer Wohngruppe aus und klaute sich für den Rückweg bei einem Autohaus ein kleines Elektroauto, das 45 km/h schnell fährt. Das hat er dann einem Erzieher gezeigt. 3 Tage später nahm er sich ein kleines elektrisches Minimotorrad aus einer Garage, fuhr damit durch den Ort. Glücklicherweise ist dem 8-Jährigen nichts passiert, den Fahrzeugen auch nicht. Die Würzburger Kickers haben das Pokalspiel gegen Köln 1:2 verloren. Zur Halbzeit lagen die Kickers vorne. In der 2. Runde stehen auch Hamburg, Schalke und Wolfsburg. Die Schalker mussten gegen Halle in die Verlängerung, Wolfsburg gegen Alt-Glienicke, das gehört zu Berlin, sogar ins Elfmeterschießen.
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4: Momentan ist schon Regen unterwegs, so in Teilen Schwabens und Oberbayern. Und dieses Regenband zieht sich heute einmal quer durch Bayern, so ab dem Nachmittag dann Richtung Nordosten. Da ist es jetzt noch eigentlich ganz freundlich, aber später zieht es dann eben dazu. Und dann kommt auch da Regen mit dabei, so außerhalb des Regens 16 bis 24 Grad. Im Regen so knapp unter 20 Grad. Aber die nächsten Tage wird es dann schon wieder sommerlicher, am Donnerstag bis 32 Grad.
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4: Guten Morgen auf die Straßen, gleich 8:55. Und da kommt auch gerade die Entwarnung für die A95 Garmisch-München zwischen Murnau und Kochel und Starnberg. Die Geisterfahrermeldung dort ist aufgehoben. Und das war's auch, sonst gibt's keine Meldungen. Normaler Verkehr. Gute Fahrt, kommt gut an.
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4: Und jetzt mit Mr. Brightside. Morgen.
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0: Olivia Dean, Man I Need, bei uns hier Radio Nummer 1 um 8.42 Uhr gleich. So, und in dieser Woche geht sie wieder los, die Bundesliga-Saison. Und ihr seid dabei.
1: Der FC Bayern VIP-Shuttle.
0: Natürlich mit dem FC Bayern VIP-Shuttle, weil die Bayern sind zurück aus dem Urlaub. Die Trikots sind frisch gebügelt. Der erste Titel ist schon da, der Supercup. Geholt am Wochenende mit einem 2:1 gegen Dortmund. Also, alles ist vorbereitet für die Bundesliga-Saison. Und vor allem sind ja auch alle wieder da aus dem Urlaub.

0: Und ja, den Fußballern geht's wie uns Normalos manchmal, sagt Bayern-Trainer Vincent Kompany.
1: Am Anfang meiner Karriere bist du immer 4-5 Kilo zu dick zurückgekommen aus Urlaub. Die Zeiten haben sich geändert.
0: Ja, nur bei den Fußballern muss man dazu sagen. 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

Das ist Bayern Hit Radio Nummer 1 zum Start in diesem Dienstag mit David Guetta und One Republic. Die Stefanie hat sich bei uns gemeldet, hat uns eine Nachricht geschickt über unsere WhatsApp-Nummer, gibt es auf bayern3.de. Steffi kommt aus Bochum, macht gerade Urlaub bei uns in Bayern am Chiemsee mit der Familie. Also erstmal schön, dass ihr da seid, und sie hat geschrieben, ja, vielen Dank für diese Fledermaus-Geschichte heute. Ich habe zu Hause in der Wohnung auch ein Fenster auf Kipp. Also die Geschichte war, eine Frau aus Günzburg ist aus dem Urlaub zurückgekommen und währenddessen hatten es sich über das gekippte Fenster, das sie hatte, 30 Fledermäuse bei ihr zu Hause gemütlich gemacht, haben auch Junge gekriegt in der Zwischenzeit schon. Also Wahnsinn, ja. Also, und das macht jetzt Steffi ein bisschen nervös. Jetzt schreibt sie leider nicht, wie lange sie noch am Chiemsee sind. Ich wollte natürlich da jetzt keine Unruhe reinbringen. Aber ich habe mal gehört, was Fledermäuse nicht mögen, ist Knoblauchgeruch. Also vielleicht einfach aus Sicherheitsgründen am letzten Urlaubstag am Chiemsee nochmal zum Griechen.

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1: Taylor Swift.

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6: Alle Hits von heute, gleich mit dabei Teddy Swims, Mr. Know-It-All. Außerdem Sabrina Carpenter und Heimatsound von Mally Caris, gleich ab 9 im Bayern 3 Vormittag mit Corinna Teil. Einen schönen Dienstag, Cherry ist raus.
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8: Um 9 Uhr mit Karl Spannenberger. Die deutsche Wirtschaft ist in den letzten 3 Monaten minimal stärker gewachsen, als Experten angenommen hatten. Laut Statistischem Bundesamt stieg das Bruttoinlandsprodukt um 0,3 statt 0,2%. Aber der deutsche Staat hat auch deutlich mehr ausgegeben, als er eingenommen hat. Gut 71 Milliarden Euro betrug das Minus. Gute Nachrichten gibt's aber bei den Tariflöhnen. Die sind etwas stärker gestiegen als im Schnitt die Preise. Birgit Habrath berichtet.
9: Das Tarifarchiv kommt auf ein Plus von real 0,7% im Schnitt bei den bis Mitte 2026 vereinbarten Lohnerhöhungen. Die Inflation nicht mit einberechnet, sind es sogar 3,1%. Das ist mehr als letztes Jahr. Allerdings kommen die Branchen unterschiedlich gut weg. Die Landwirtschaft in Bayern ist mit 3,3% für heuer Spitzenreiter in der Statistik. Die Branche sollte im Lohnniveau aufgewertet werden. Der Abschluss in der chemischen Industrie dagegen spiegelt die Krise wider. Die Löhne werden erst im nächsten Jahr angehoben. Die Beschäftigung soll dadurch gesichert werden.
8: Die Sommerpause für die Bundesregierung ist vorbei. Heute und morgen nimmt sich das Kabinett auf einer Klausur Zeit für die kommenden Monate. Dabei geht es vor allem darum, wie die Koalition die deutsche Wirtschaft wieder in Schwung bringen kann. Ein Stichwort: Entbürokratisierung. Aber auch die Rente, die Pflege, die große Steuerreform und Sicherheit sind Themen. So soll eine Abfangdrohne mit künstlicher Intelligenz vorgestellt werden. Über den Drohnenvorfall am Leipziger Flughafen vor 3 Wochen sind neue Einzelheiten bekannt geworden. Ein Medienbericht zeigt, dass nicht wie bisher bekannt war vor Ort nur 2 Drohnen gefunden wurden, sondern später auf einem Feld in der Nähe des Flughafens noch eine dritte Drohne. Andreas Braun berichtet.
10: Am Folgetag sollen die Ermittler nach Recherchen von WDR, NDR und Süddeutscher Zeitung an der Fundstelle eine Substanz entdeckt haben. Dabei könnte es sich nach ersten Einschätzungen um rund 50 Gramm eines

0: des hochexplosiven militärischen Sprengstoffs gehandelt haben. Die Täter hatten möglicherweise einen größeren Anschlag im Sinn als bislang bekannt. Unklar ist noch, wie der Anschlag ablaufen sollte und wer dahinter stecken könnte. Sicherheitskreise gehen davon aus, dass russische Geheimdienste in die Planung involviert waren.
1: Schwere Vorwürfe stehen im Raum gegen die geriatrische Reha-Klinik in Bruckmühl im Landkreis Rosenheim. Ehemalige Mitarbeiter sagen, in den letzten beiden Jahren gab es dort massive Missstände bei der Patientenversorgung. Medikamente seien falsch verabreicht worden und manche komplett verschwunden. BR-Recherche liegen dazu Dokumente vor. Ehemalige Patienten behaupten, ihnen sei es nach der Reha schlechter gegangen als vorher. Die Betreiber weisen die Vorwürfe zurück. Zum Fußball. Im DFB-Pokal sind die Würzburger Kickers knapp ausgeschieden. Nach Führung verloren die Würzburger noch 1:2 gegen Köln. Auch Schalke hatte Mühe und musste gegen Halle in die Verlängerung. Schalke gewann da aber mit 5:2. Außerdem sind Hamburg und Wolfsburg weiter.
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3: Und der Regen macht heute Urlaub, und zwar bei uns in Bayern. Der wandert einmal durch. Nach dem Regen wird es dann aber auch wieder sonniger. Das heißt, am Nachmittag heute am sonnigsten für euch in Schwabenallgäu und Oberbayern. Es ist nicht mehr so windig wie gestern. Temperaturen heute zwischen 16 und 24 Grad. Und morgen bleibt es dann wechselhaft, wird aber wärmer. Am Donnerstag sonnig und heiß bei bis zu 32 Grad.
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3: Gleich ist es 9:04. Ihr habt überall freie Fahrt. Kommt gut an.
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3: Hi. Und das Fenster heute Nacht offen zu haben, das war dann fast schon ein bisschen zu frisch, oder? Die Eva hat per WhatsApp ins Studio geschrieben, sie hat heute Morgen zum ersten Mal die Sitzheizung im Auto angemacht. Sie hatte in Weilheim heute Morgen 11 Grad. Na dann, guten Morgen.

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Hier ist Bayern 3 und das ist Malik Harris mit Make You Mine. Hey, alle von uns, die in den Sommerferien vielleicht manchmal das Gefühl haben, so bin ich eigentlich der einzige Depp, der arbeitet. Alle anderen schlafen aus. Nee, super, mach ich total gerne. Aber, Freunde, so ein Croissant vom Bäcker um kurz vor 7 mit so außen knusprig, blättrig und innen dann so saftig und noch warm. Also sorry, oder? Aber das schmeckt einfach um 11 Uhr nicht mehr. Nee, das schmeckt nur ganz früh in der Früh. Und deswegen der Frühvogel und sein Croissant. Ein eingeschworenes Team, würde ich sagen. So wie wir hier. Um jetzt genau 15 Minuten nach 9 in Bayern 3. Und das ist Sabrina Carpenter und Espresso.

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5: Ganz vereinzelt habt ihr so ein paar sonnige Momente gerade, in Teilen des Bayerischen Waldes zum Beispiel oder auch so bei Passau. Ausnahmsweise also ein sonnig Start für euch, aber es wird heute trotzdem überall wechselhaft und überall auch mal nass. Am sonnigsten heute Nachmittag für euch in der Südhälfte. Die Höchstwerte 19 bis 24 Grad und es ist auch nicht mehr so windig wie gestern. Morgen dann am Mittwoch warm und wechselhaft und am Donnerstag haben wir Hochsommer mit viel Sonne und bis zu 32 Grad.
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5: Hi, servus zu euch. In die Autos, in die LKW. Es ist jetzt exakt auf die Sekunde 9:30 und ihr habt überall freie Fahrt. Kommt gut an.
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Fallen in eurem Hitradio Nummer 1 in Bayern 3. Und das ist ja gar nicht immer so leicht, Bescheid zu wissen. Aber dafür habt ihr ja uns. Also willkommen bei den Wissensbissen. Das sind liebevolle kleine Häppchen Wissen ganz nebenbei. Heute dieser kleine Buchstabe E. Ja, das findet ihr auf fast jedem Produkt, auf fast jeder Verpackung ist das aufgedruckt. Es geht um dieses kleine E, das immer neben der Füllmenge steht. Also wenn da jetzt 330 ml stehen für Milliliter, dann steht direkt daneben ein kleines E. Egal ob auf Handcreme oder Nudeln oder Tomatensoße. Und dieses kleine E ist sehr, sehr gut, dass es da steht. Das heißt, dass nämlich auch so viel drin ist, wie auf der Verpackung steht. Also dieses E garantiert, dass die Abfüllmaschinen geeicht sind. Das heißt, wirklich das, was drin ist, weicht nur ganz minimal von dem ab, was eben als Füllmenge auf der Verpackung auch angegeben ist. So, ich habe jetzt hier eine kleine Dose mit Zitronenlimonata aus Italien. Ein kleines Urlaubsmitbringsel. Ihr wisst schon, jetzt mal hier leise für die Urlaubsmomente in der Arbeit. Achtung. Muss doch testen, ob da auch 330 Milliliter Sprudel drin sind. Dann muss ich mal gar nicht mal trinken. Aber ich mache das Mikro jetzt aus, weil ich bin mir sicher, 330 Milliliter Sprudel Antwort, die wollt ihr bestimmt nicht hören. Dafür Gracie Abrams.

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6: Auf der Playlist für euch in der nächsten Stunde haben wir sie, Katy Perry. The One That Got Away für euch. Außerdem Chris de Sarandi, Good Old Days. Wir sind euer Hitradio Nummer 1. Jetzt erstmal für euch die News.
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7: Um 10 Uhr mit Karl Spannenberger. Die Löhne, die nach Tarif bezahlt werden, sind in Deutschland etwas stärker gestiegen als die Preise. Das hat das Statistische Bundesamt bekannt gegeben. Und auch die deutsche Wirtschaft ist in den vergangenen 3 Monaten minimal stärker gewachsen als von Experten angenommen. Und zwar um 0,3 statt 0,2%.
8: Insgesamt haben deutsche Unternehmen im Vergleich zum Quartal davor vor allem mehr Waren ins Ausland verkauft, trotz hoher Zölle auf dem wichtigen Absatzmarkt in den USA. Auch die deutsche Industrie konnte wieder mehr produzieren. Der Staat dagegen gab nur minimal mehr Geld für Bauprojekte aus und die Investitionen in Maschinen und Fahrzeuge sanken sogar. Ähnlich zurückhaltend zeigten sich die deutschen Bürgerinnen und Bürger. Die privaten Konsumausgaben stiegen im Vergleich zum Vorquartal nur leicht. Im europaweiten Vergleich hinke die deutsche Wirtschaft trotz des Anstiegs hinterher. Denn dort fiel das Wachstum mit insgesamt 0,5% noch stärker aus. Ursula Mayer, Wiesbaden.
7: Die Sommerpause ist vorbei und die Bundesregierung geht 2 Tage auf Klausur. Umweltverbände fordern von der Koalition, ein Paket für mehr Klima, Hitze und Naturschutz zu beschließen. Georg Schwarte berichtet.
9: Nach Monaten von Hitze und Dürre sei das Handeln der Bundesregierung überfällig, sagt der BUND. Gemeinsam stellen sich die Umweltverbände hinter die Forderung von SPD, Grünen und Linkspartei, den Klima- und Hitzeschutz als Gemeinschaftsaufgabe von Bund, Ländern und Kommunen im Grundgesetz zu verankern. Die Union lehnt eine solche Grundgesetzänderung bisher als zu kompliziert und folgenlos ab.
7: AOK-Bundeschefin Reimann ist gegen Abnehmspritzen auf Rezept. Die Behandlung aller Fettleibigen würde jährlich 45 Milliarden Euro kosten, sagte sie den Funke-Zeitungen. Der Sozialverband Deutschland verweist hingegen auf die Kosten durch die Folgen von Adipositas, die die Kassen auch mit Milliarden belasten. Auf Rezept gibt's solche Spritzen bisher nur, wenn sie zur Behandlung von Diabetes gedacht sind. Im Landkreis Günzburg ist ein 8-jähriger Bub gleich 2-mal auf Spritztour gewesen. Erst riss er aus einer Wohngruppe aus und klaute sich für den Rückweg bei einem Autohaus ein kleines Elektroauto, das 45 Kilometer pro Stunde fährt. Das hat er dann einem Erzieher gezeigt. 3 Tage später nahm er sich ein kleines elektrisches Mini-Motorrad aus einer Garage, fuhr damit durch den Ort. Glücklicherweise ist dem 8-Jährigen nichts passiert und den Fahrzeugen auch nicht. Australien hat KI-Songs aus seinen Musikcharts verbannt. Zuletzt stand in Down Under ein Cover von Madonnas Like a

0: Prayer besonders im Mittelpunkt, bei dem Gesang und Schlagzeug von KI erzeugt wurden. Die australische Musikindustrie hat sich jetzt extra neue Verhaltensregeln gegeben. Eine Aufnahme muss wesentlich von Menschen gemacht sein, heißt es. Erlaubt bleibt aber, künstliche Intelligenz als Hilfsmittel zur Musikproduktion zu benutzen.
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2: Ja, sicher haben wir eins. Natürlich, und zwar in Form eines Regenbands, das heute einmal so über Bayern drüber zieht. Das heißt, da, wo ihr jetzt noch Sonne habt, wird es später regnen. Und da, wo es jetzt schon regnet, da kriegt ihr am Nachmittag dann wahrscheinlich schon wieder ein paar sonnige Momente. Das wird vor allem so südliches Mittelfranken, Schwabenallgäu und Oberbayern sein. Temperaturen heute 19 bis 24 Grad. Und dann morgen schauen wir auf den Mittwoch. Es wird warm. Es wird wechselhaft bleiben, aber am Donnerstag wird es heiß und sonnig mit bis zu 32 Grad.
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2: Hi, servus zu euch in die Autos, in die Lkw, gleich 4 nach 10. Und wir haben nur eine Meldung, die kommt von euch von der A8 Salzburg Richtung München zwischen Bernau und Fraßdorf. Habt ihr 3 Kilometer Stau, hier ist ein Unfall passiert. Eine Viertelstunde dürft ihr mehr einplanen. Kommt gut an.
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2: Hi, einen schönen guten Morgen. Wir sind in der 4. Sommerferienwoche bei uns in Bayern. Und viele von euch sind zurück, kümmern sich jetzt gerade um die Riesenwäschenberge. Und man begegnet sich irgendwie sogar. Es ist wie so eine Staffelübergabe, die einen sind wieder entspannt. Und bei den anderen geht's vielleicht noch in den Urlaub jetzt.

0: Schwester Saran, die Good Old Days in Bayern 3. Alle Hits von heute kriegt ihr hier bei uns. 21:45 ist es jetzt. Was ist bei euch heute Morgen eigentlich so zu eurem Kaffee in die Timeline gerutscht? Sowas vielleicht.
1: Das passiert, wenn du zu wenig trinkst. Hast du schon mal von der primärbiliären Cholangitis oder auch PBC gehört?
0: Nee, ehrlicherweise nicht und ihr vielleicht auch nicht. Medfluencer, also von Med wie Medizin, und Influencer, das sind Menschen, die auf Social Media uns gerne über medizinische Themen informieren, ja, Gesundheitstipps geben und so weiter. Und viele Medfluencer sind tatsächlich Ärztinnen und Ärzte oder auch Medizinstudenten oder Pflegekräfte. Aber nicht unbedingt alle. Deswegen, wem können wir jetzt trauen? Das hat sich auch Marvin Wildhage gefragt. Er ist Journalist und YouTuber, vielleicht kennt ihr den. Und er hat schon öfter in der Vergangenheit Organisationen und Influencer reingelegt, um Missstände aufzudecken. Und diesmal wollte er eben wissen, wie gewissenhaft arbeiten denn wirklich Medfluencer?
2: Damit Influencer jetzt für unsere ausgedachte Krankheit werben, brauchen wir natürlich ein super seriöses Pharmaunternehmen. Und dafür braucht man heutzutage nichts anderes als eine wunderschöne Website. Aber auch dort haben wir wieder einige Easter Eggs versteckt, damit die Influencer zumindest die Chance haben, stutzig zu werden. Mal gucken, welcher Influencer anbeißt.
0: Weil Influencer, wisst ihr, verdienen ihr Geld ja über Reichweite plus Werbung. Und deswegen tut Marvin so, als wäre er ein Pharmaunternehmen und fragt bei verschiedenen Medfluencern an. Sie sollen also gegen Bezahlung auf eine erfundene Krankheit aufmerksam machen. Und als Marvin dann dieses Video jetzt zu diesem Experiment diesen Sommer veröffentlicht hat, ist es viral gegangen. Das liegt vor allem an Alina Wahlbrunn, die in diesem Jahr ihr Medizinstudium abgeschlossen hat. Sie gehört nämlich zu den reichweitenstärksten Medfluencerinnen in ganz Deutschland.
3: Meine Nase ist immer noch nicht so ganz fit und dadurch habe ich mich tatsächlich wieder an was erinnert, was ich im Studium schon gelernt hatte, und zwar die postvirale nasale Hypersensibilität.
0: Die postvirale nasale Hypersensitivität, und überraschenderweise gibt es sie gar nicht. Also, woran erkennen wir jetzt, wer uns da was genau verkaufen will? Sprechen wir gleich, genau in dieser Stunde noch, mit Wissenschaftsjournalistin und Fachärztin Dr. Marlene Heckel. Woran erkennen wir, wer uns da was verkaufen will? Für eine Krankheit, die es wahrscheinlich gar nicht gibt. Hier ist Bayern 3.

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8: Und da haben wir eine Regenwand, das zieht heute einmal über Bayern. Das bedeutet, es wird heute überall wahrscheinlich mal kurz nass werden. Es kann auch Gewitter geben. Wir unterbrechen hier ganz kurz mal. Und zwar kommt jetzt gerade rein ein Geisterfahrer. Achtung bitte, wenn ihr auf der A7 unterwegs seid, Fulda Richtung Ulm, zwischen dem Gramschatzer Wald und Bebelried, kommt euch ein Geisterfahrer entgegen. Also fahrt bitte in beiden Richtungen äußerst vorsichtig. Fahrt nicht nebeneinander und überholt auch nicht. Ich wiederhole nochmal, Achtung, wir haben einen Geisterfahrer auf der A7 Fulda Richtung Ulm. Zwischen dem Gramschatzer Wald und Bebelried kommt euch ein Geisterfahrer entgegen. Also bitte in beiden Richtungen nicht nebeneinander fahren, nicht überholen. Bleibt hier bei Bayern 3. Wir melden auch, wenn die Anschlussstellen sich ändern sollten. Und jetzt kommen wir nochmal zurück zum Wetter. Also, es kann heute überall nass werden. Am Nachmittag sind die größten Sonnenchancen in der Südhälfte. Temperaturen heute zwischen 19 und 24 Grad. Morgen warm und wechselhaft. Donnerstag sonnig und heiß mit bis zu 32 Grad. So, und da haben wir nochmal den Geisterfahrer. Ich habe ihn euch gerade vorgelesen. Ich wiederhole nochmal, auf der A7, vor der Richtung Ulm, zwischen dem Gramschatzer Wald und Bebelried, kommt euch ein Geisterfahrer entgegen. Und dann mache ich weiter. Wir haben noch zwei Meldungen. Einmal von der A3 Nürnberg Richtung Linz, zwischen Passau Nord und Pocking. Stockender Verkehr nach einem Unfall. Eine Viertelstunde braucht ihr hier. Und die A8 haben wir noch Salzburg Richtung München, zwischen Bad Aibling und Irschenberg. Stockend und Stau wegen einer Baustelle. 20 Minuten solltet ihr mehr einplanen. Kommt gut an.
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Und zwar mit dem Verkehrsupdate und einer guten Nachricht, Entwarnung. Es ist kein Geisterfahrer mehr unterwegs auf der A7 Fulda Richtung Ulm. Zwischen dem Gramschatzer Wald und Biebelried habt ihr freie Fahrt.

0: Taylor Swift, The Fate of Ophelia in Bayern 3. 74% der jungen Menschen informieren sich im Internet über Gesundheitsthemen. YouTube, TikTok und Instagram gehören dabei zu den wichtigsten Informationsquellen. Und jetzt sind wir mal ganz kurz ehrlich. Wir finden, wir sind jung und wir tun das auch. So, Medfluencer, also Medizininfluencer, verkaufen dabei aber eben manchmal Produkte für Krankheiten, die es gar nicht gibt. Wissenschaftsjournalistin und Fachärztin Dr. Marlene Heckel weiß, wie wir erkennen, ob jetzt jemand von diesen Medfluencern wirklich Ahnung hat.
1: Steht da irgendwo, was die Person qualifiziert, über ein bestimmtes Thema zu sprechen? Dann ist wichtig zu schauen, werden Quellen genannt?

0: an für das, was die Person behauptet. Wenn Werbung gemacht wird, wird die Werbung klar gekennzeichnet auch. Und der letzte Punkt ist, man sollte auch darauf achten, wird da für und wieder gegeneinander abgewogen oder ist es ein absolutes Heilversprechen oder wenn er Angst und Panik macht, ja, um etwas zu verkaufen zum Beispiel.
1: Und wem dann halt eben nicht. Also wenn ihr was gefunden habt, wo ihr sagt, was muss ich denn jetzt ändern? Weil Dr. Marlene Heckel sagt auch, medizinische Themen, die interessieren uns einfach und Medfluencer werden auf jeden Fall bleiben.
0: Ich finde auch, dass das sogar sehr sinnvoll ist, weil wir als Ärzte auch viele Menschen damit erreichen können mit sehr wichtigen Themen. Und deswegen würde ich mir wünschen, dass es ein Gesundheitslabel gibt, ja, das irgendwie approbierte Ärzte oder seriöse Gesundheitsinstitutionen kennzeichnet, dass wir auch als Laien einfach viel schneller erkennen können, wen kann ich vertrauen.
1: Ja, also wenn ihr was gefunden habt, wo ihr sagt, boah, das ist doch genau das, vielleicht hilft mir das ja endlich mal gegen, keine Ahnung, diese krassen Kopfschmerzen oder diese Erschöpfung, geht trotzdem vorher zu eurer Ärztin oder zu eurem Arzt und klärt das, weil im besten Fall verschwendet ihr Geld, aber im schlimmsten werdet ihr krank von Mittelchen, die ihr eigentlich gar nicht gebraucht hättet.
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4: So geht's weiter in der nächsten Stunde. Bibi Rexha für euch. New Religion, außerdem haben wir Loy und wir haben Bon Jovi mit Have a Nice Day. Wir sind euer Hitradio Nummer 1 und jetzt, damit ihr Bescheid wisst, die News.
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6: Um 11 mit Katja Strüppel. Nach der Sommerpause ist die schwarz-rote Koalition auf Klausur. Auf Schloss Neuhardenberg in Brandenburg liegen viele Themen auf dem Tisch. Der Hitzesommer, die Waldbrände, der Drohnenvorfall auf dem Leipziger Flughafen. Laut Recherchen von WDR, NDR und Süddeutscher Zeitung hatten Ermittler eine dritte Drohne in der Nähe des Flughafens gefunden. Und kurz vor Beginn der Klausur sagte Kanzler Merz:
7: Angreifer nehmen zunehmend skrupellos, auch schwere Sachschäden, sogar Verletzte und Tote in Kauf. Leipzig zeigt aber auch, es war richtig, dass die Bundesregierung im letzten Jahr vieles auf den Weg gebracht hat, um unser Land und seine Bevölkerung gegen hybride Angriffe besser zu schützen. Wir setzen diese Arbeit fort.
6: Und inmitten dieser Herausforderungen kommt aus der Wirtschaft ein kleiner Lichtblick. Das Bruttoinlandsprodukt ist im Frühjahrsquartal um 0,3% gewachsen. 0,2% war die Prognose. Christian Wagner.
8: Das Statistische Bundesamt spricht von einer Wirtschaftsdynamik, die sich fortsetze. Den Ausschlag gebe vor allem der Export. Für Sorgenfalten sorgen gleichzeitig neue Zahlen zu den Staatsausgaben in der ersten Jahreshälfte. Bund, Länder und Kommunen haben nämlich 71 Milliarden Euro mehr ausgegeben, als sie mit Steuern eingenommen haben. Das Statistische Bundesamt stellt ein Defizit von 3,1% fest und damit verstößt Deutschland wieder gegen den Euro-Stabilitätspakt.
6: Gegen die Reha-Klinik in Bruckmühl im Landkreis Rosenheim gibt es massive Vorwürfe. Nach Informationen von BR Recherche berichten Patienten, Angehörige und ehemalige Beschäftigte von erheblichen Mängeln in der Versorgung. Dabei geht es unter anderem um Personalmangel, Probleme bei der Medikamentenabgabe sowie Defizite bei Pflege und Betreuung. Die Betreiber weisen die Vorwürfe zurück. Aufgrund ähnlicher Vorwürfe war eine weitere Klinik derselben Betreiber in Lenggries vor einem Jahr geschlossen worden. Schlechte Halbjahreszahlen bei der Deutschen Bahn. In den ersten 6 Monaten ist fast jeder 12. Fernzug ganz oder zumindest auf einem Teil der Strecken ausgefallen. Das war der schlechteste Halbjahreswert seit 2019, teilte das Verkehrsministerium auf eine Anfrage der Grünen-Fraktion im Bundestag mit. Nach Angaben der Bahn waren nur knapp 59% der Fernzüge im ersten Halbjahr pünktlich. Ein Tornado hat in Südfrankreich schwere Schäden angerichtet. In einem Dorf am Rande der Pyrenäen hat der Wirbelsturm neuesten Angaben zufolge etwa 300 Häuser beschädigt. Fast 40 Menschen wurden verletzt. Tausende Haushalte waren zeitweise ohne Strom. In ganz Frankreich haben gestern Unwetter zu Zugverspätungen, Straßensperrungen und Flugausfällen an mehreren Flughäfen geführt. Die Zeit 11.03 Uhr.
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4: Das Wetter ist heute wechselhaft. Also da, wo ihr jetzt noch Sonne habt, da wird es später regnen. Und da, wo es jetzt regnet, da werdet ihr später Sonne haben. Das heißt, vor allem für Teile des südlichen Mittelfrankens, Schwaben, Allgäu und Oberbayern, gibt es am Nachmittag die meiste Sonne. Temperaturen heute 19 bis 24 Grad. Es ist nicht mehr so windig wie gestern. Morgen am Mittwoch dann bis 28 Grad. Einzelne Schauer sind möglich. Und am Donnerstag haben wir es dann wieder sonnig und heiß mit bis zu 32 Grad.
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4: Hi, servus zu euch. In die Autos, in die LKW, gleich 4 nach 11. Wir haben zwei Meldungen. Einmal die A3 Nürnberg Richtung Linz zwischen Passau Nord und Pocking. Stockender Verkehr, hier ist ein Unfall passiert. Eine Viertelstunde braucht ihr länger. Und die A8 Salzburg Richtung München haben wir zwischen Bad Aibling und Irschenberg. Stockender Verkehr und Stau wegen einer Baustelle. 25 Minuten, dann habt ihr es hier geschafft. Kommt gut an.
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4: Und dieser Song, der dauert 3 Minuten 6 Sekunden. Und wenn ihr den ganzen Morgen schon keinen Bock hattet, die Spülmaschine auszuräumen, in diesem Song ist es geschafft. Egal welches To-Do, mit Musik geht immer alles leichter. Hier ist Bayern 3 und das ist Bibi Rexha.

David Puentes und Golden Summer in Bayern 3. Und wenn jetzt dann irgendwie alles grau ist, in den Städten besonders, wenn die grauen Monate kommen, ja, dann können wir natürlich entweder ein bisschen grumpy und niedergeschlagen sein oder bunt. Aha, wir können uns für bunt entscheiden, so wie die Stadt Bamberg, so wie die Glücksbärchis. Wisst ihr, wenn die mit ihren Farbtöpfen kommen? Bamberg in Oberfranken, eh schon eine wunderschöne Stadt, finde ich, sagt, alle grauen Stromkästen bekommen Farbe. Mit der Aktion Kunst auf Strom werden ausgewählte Stromkästen in Zukunft also die Innenstadt künstlerisch verschönern. Wir wollen damit nicht nur Wildwerbung etwas entgegensetzen, sondern vor allem zeigen, wie viel Schönes entstehen kann, wenn alle zusammenarbeiten, sagt Bambergs Referentin für Welterbe, Kultur und Tourismus Ulrike Sieper. Und wir können alle mitmachen. Also wirklich, Bamberg ruft aktuell noch auf, dass wir uns bewerben mit Ideen, was denn da so auf die Stromkästen kommen könnte. Noch bis zum 6. September könnt ihr eure Entwürfe bei der Stadt Bamberg einreichen. Und es gibt sogar ein Honorar von 400 Euro. So. Und vielleicht haben wir dann, könnte ja sein, in Zukunft, ja, hier, Achtung, einen bayerischen Bamberger Banksy. Vielleicht. Hier ist Bayern 3.

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6: Heute kann es überall mal nass werden. Am sonnigsten ist es dann heute Nachmittag in der Südhälfte. Es ist vor allem nicht mehr so windig wie gestern. Temperaturen 19 bis 24 Grad heute. Morgen am Mittwoch dann haben wir Sonne und Wolken. Ab und zu ist es auch nass bei bis zu 28 Grad. Und dann am Donnerstag haben wir den Hochsommer mit viel Sonne und bis zu 32 Grad heiß.
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6: Es ist jetzt genau 11:30 Uhr und wir haben nur eine einzige Meldung. Nein, wir haben drei Meldungen. Starten mit einer Gefahrenmeldung. Wenn es gehen würde, geht nicht. Wartet. Jetzt geht's. Da ist sie. Und zwar haben wir ein Kunststofffass. Auf der A96 München Richtung Lindau, also zwischen Greifenberg und Windach, passt da bitte auf, da liegt ein großes Kunststofffass auf der Autobahn. Dann die A3 Nürnberg Richtung Linz, zwischen Passau Nord und Pocking, stockender Verkehr nach einem Unfall, eine Viertelstunde braucht ihr hier. Und die A8 Salzburg Richtung München, zwischen Bad Aibling und dem Irschenberg, immer noch stockender Verkehr und Stau wegen der Baustelle hier. 25 Minuten, dann habt ihr es geschafft. Kommt gut an.
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0: Der verleiht einem irgendwie Flügel, finde ich. Die Giant Rooks und Watersheds in Bayern 3 in eurem Hitradio Nummer 1. Und ich weiß, und vielleicht geht es euch auch so, vielleicht habt ihr auch diesen Moment am Abend, wenn ihr so im Bad steht vorm Spiegel und dieses Gefühl, dieses wohlige Gefühl, wenn ihr mit dem Wattestäbchen so im Ohr, oh Gott, es ist so gut, es ist wie eine Massage fürs Gehirn, ich weiß nicht, wie ich es anders beschreiben soll. Natürlich sagt mein Mann, es sagt auch meine beste Freundin, die sagen alle, um Gottes Willen, die Dinger gehören nicht ins Ohr. Ja, na gut. Aber dieses Gefühl, warum fühlt sich das denn so gut an? Das gibt's doch nicht. Marion Fuchs aus unserem Bayern 3 Service Team.
1: Das liegt daran, dass im Ohr viele Nerven verlaufen, unter anderem der Vagusnerv. Der hat ja auch den Spitznamen Entspannungsnerv. Und für viele ist es deshalb sozusagen wie Nervenstreicheln. Ja? Und das löst dann dieses wohlige Gefühl aus, das du gerade so schön beschrieben hast. Vielleicht ist das ja der Grund für deine heimliche Watteschäbchenliebe. Ja. Nur wie deine beste Freundin, bestimmt auch dein HNO. Sagen würde, das ist eine Relationship, die fühlt sich verlockend an für dich, ist aber trotzdem nicht gut.
0: Also ich bin in einer toxischen Beziehung. Schade eigentlich.
1: Richtig. Denn deine beste Freundin hat recht, die Dinger, die gehören nicht ins Ohr. Und da hilft nur, ich muss sagen, wie es ist, Schluss machen und erstmal radikaler Entzug gegen den Suchtfaktor. Schade. Wie im Dating-Life.
0: Super. Aber immerhin, ich habe ein Dating-Life, wenn auch mit Wattestäbchen. Möchte auch dazu
2: Corinna
0: sagen.
2: Teil. In Bayern 3 am Vormittag.

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2: In der nächsten Stunde ist sie für euch am Start, Dua Lipa und Houdini. Und einen, der immer noch geil ist, haben wir auch auf der Playlist. Tupac featuring Dr. Dre und California Love gleich nach den News.
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2: Um 12 mit Katja Strippel.
4: Deutschland wird ganz handfest bedroht. Mit diesen Worten hat Kanzler Merz die zweitägige Klausurtagung der Bundesregierung auf Schloss Neuhardenberg in Brandenburg eröffnet. Der Kanzler bezog sich dabei auf den Vorfall mit einer Sprengstoffdrohne am Flughafen Leipzig-Halle Anfang des Monats. Merz sagte, dass man dazu bald neue Erkenntnisse vorlegen werde und er kündigte Konsequenzen für die Verantwortlichen an.
5: Deutschland schreckt ab. Die Bundesregierung erlegt Urhebern hybrider Angriffe einen Preis auf. Sie werden dafür bezahlen. Das ist ein wichtiges Ziel des Gesetzespaketes zu den Nachrichtendiensten, das wir im August im Kabinett bereits beschlossen haben.
4: Die Sprengstoffdrohne war im Sicherheitsbereich des Flughafens zwischen ukrainischen Frachtmaschinen entdeckt worden. Es besteht die Vermutung, dass Russland dahinter steckt. Geklärt ist diese Urheberschaft aber noch nicht. Ein weiterer Schwerpunkt der Kabinettsklausur in Brandenburg soll die Wettbewerbsfähigkeit der deutschen Wirtschaft sein. In den Chefetagen vieler Unternehmen ist die Stimmung aber besser geworden. Das zeigt der neue IFO-Geschäftsklimaindex. Carsten Böhne hat die Zahlen.
6: Die deutsche Wirtschaft erhole sich, obwohl die Energiepreise weiter hoch sind und der Konflikt im Iran noch nicht überwunden ist, sagt der Präsident des Münchner IFO-Instituts Clemens Fuest. Die Wirtschaft profitiere von den schuldenfinanzierten Investitionen in Rüstung und Infrastruktur. Schlecht geht es hingegen nach wie vor der Autoindustrie. Hier habe sich die Lage auch noch einmal verfinstert in diesem Monat, so der IFO-Präsident. Schwierig ist die Lage auch im Bereich Transport und Logistik, vor allem wegen dem Niedrigwasser und den hohen Kraftstoffpreisen.
4: VW-Chef Blume sucht belastbare Perspektiven für alle Standorte seines Konzerns und hat bei der Betriebsratssitzung in Wolfsburg einen Zeitrahmen von 6 bis 12 Monaten genannt. Blume betonte, dass noch keine Werksschließungen für Emden, Hannover, Zwickau und Audi in Neckarsulm beschlossen seien, denn das sei immer die letzte und teuerste Lösung. Und er stellte klar, dass die früher von ihm genannte Zahl von 50.000 Stellen, die bei VW zur Disposition stehen, keine Zielgröße, sondern eine theoretische Rechengröße sei. Gut jeder vierte neue Azubi hat Abitur. Nach Angaben des Statistischen Bundesamts hatten im vergangenen Jahr 26% derjenigen, die einen neuen Ausbildungsvertrag abgeschlossen haben, den höchsten deutschen Schulabschluss. Im 10-Jahres-Vergleich ist das ein leichter Rückgang, denn 2015 hatte der Anteil neuer Auszubildender mit Hochschul- oder Fachhochschulreife noch bei 28% gelegen. Die klassische Geselligkeit verliert für viele Menschen in Deutschland an Bedeutung. Der neue Freizeitmonitor der Stiftung für Zukunftsfragen zeigt, dass nur noch 19% der Befragten regelmäßig mit Freunden unterwegs sind. Bei der ersten Studie vor 40 Jahren hatten noch 37% gesagt, Freunde zu treffen sei ihre wichtigste soziale Freizeitaktivität. Heute wird der Alltag immer mehr dominiert von Medienzeit, aber auch Sport hat deutlich an Bedeutung gewonnen. Inzwischen treibt mehr als die Hälfte der Bevölkerung mindestens einmal die Woche Sport. Vor 40 Jahren waren das gerade mal 18%. Die Zeit 12.03 Uhr.
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2: So, dann treiben wir heute Sport bei eher grauem Wetter. Was ist da los, Gerhard Amberger? Oh, warte, hier, du darfst was sagen, Entschuldigung.
7: Viele Wolken ziehen heute durch und die haben eben Regen dabei und dieses Regenband zieht quer durch Bayern. Es regnet jetzt vor allem in Schwaben und Oberbayern, aber auch in Franken und in der nördlichen Oberpfalz ist es in einigen Regionen schon nass. In Schwaben lockern die Wolken dann später auf, vereinzelt kann es heute auch gewittern. Die Temperaturen erreichen 19 bis 24 Grad und mit dem Regen wird es kühler bei 16 bis 18 Grad. Morgen sind dann noch einige Regenschauer dabei, tagsüber wird es von Schwaben her sonniger und die Wolken lockern auf und die Temperaturen liegen auch wieder zu.
2: Danke dir.
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2: Hi, Servus zu euch. In die Autos, in die Lkw, 4 nach 12 ist es. Wir starten mit der A3 Nürnberg Richtung Linz. Zwischen Passau Nord und Pocking stockender Verkehr. Hier ist ein Unfall passiert. Ihr braucht etwa 20 Minuten durch. Dann die A8 Stuttgart Richtung München. Zwischen Leipheim und Günzburg Behinderungen nach einem Unfall. Ihr werdet hier langsam an der Unfallstelle vorbeigeführt. Deswegen dauert es ein bisschen länger. Und zum Schluss die A8 Salzburg Richtung München. Immer noch zwischen Bad Aibling und dem Irschenberg stockender Verkehr und Stau wegen der Baustelle. Etwa 20 Minuten. Dann habt ihr es auch hier geschafft. Passt auf euch auf und kommt gut an.
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2: Hi, die To-Do-Liste sagt was anderes, aber der Magen sagt eindeutig Mittagspause. Oder Frühstück, ja, für alle von euch, die Sommerferien haben. Woran ihr übrigens jetzt in der Urlaubszeit erkennt, dass ihr wirklich erwachsen seid, sprechen wir gleich.

Und zwar seit 4 Minuten. Tupac featuring Dr. Dre und California Love. In eurem Hitradio Nummer 1, hier ist Bayern 3. 11:45 ist es. Und wisst ihr, woran wir erkennen können, dass wir wirklich erwachsen geworden sind? Also früher würde ich jetzt mal behaupten, könnt ihr mal checken, wie das bei euch so ist, aber sind wir gegen Sonntag um 22 Uhr aus dem Urlaub zurückgekommen, wenn es am Montag um 6.30 Uhr mit dem Wecker wieder losging in die Arbeit. Ich bin sogar mal von Rom die Nacht durchgefahren, um am nächsten Tag mittags in einer Konferenz in München zu erscheinen. Das mache ich nicht mehr, Leute. Das Nervenkostüm habe ich gar nicht mehr. Kathi aus der Nähe von Deggendorf auch nicht. Sie sagt, ich komme mindestens 2 Tage vorher aus dem Urlaub zurück. Erstmal ankommen mit allen und Wäsche machen, bevor es wieder losgeht. Kathi, ich fühle dich sehr. Isabel aus Ansbach hat uns geschrieben, ich putze die Wohnung, bevor ich in den Urlaub fahre, so gründlich. Ich mache sogar die Betten frisch und alles, damit ich, wenn ich wieder zu Hause bin, nicht gleich mit Aufgaben überfallen werde. Und der Anton, Freunde, der Anton aus Kaufbeuern im Allgäu, der ist ganz besonders schlau. Der hat eigentlich ein Lifehack für uns alle. Der kauft vorm Urlaub immer eine Packung Aufbacksemmeln, damit er die, wenn er zurück ist aus dem Urlaub, am nächsten Tag zu Hause, bevor der Alltag anklopft, zumindest das Urlaubsgefühl verlängern kann mit krossen, warmen Semmeln. Danke, Anton!

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7: Und das ist heute eher ein bisschen grau und nass, oder haben wir Chancen auf Sonne, Gerhard?
8: Wir haben ein bisschen Chancen, vor allem am Nachmittag in Schwaben, aber ansonsten bleibt es ziemlich bewölkt und mit dem Regen wird es auch kühler und sind schon einige Regenwolken unterwegs, die schieben sich quer durch Bayern. 19 bis 24 Grad sind die Topwerte und 16 bis 18 Grad, wenn der Regen dann angekommen ist. Morgen wird es insgesamt ein bisschen freundlicher, Regenschauer sind aber auch schon noch dabei. Tagsüber setzt sich vor allem im Süden Bayerns häufiger die Sonne durch. Am späten Nachmittag dann auch im Norden.
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7: Hi, servus zu euch in die Autos, in die Lkw. Eine Minute nach 12:30 haben wir es. Und wir haben zwei Meldungen für euch. Einmal die A3 Nürnberg Richtung Linz. Zwischen Passau Nord und Pocking stockender Verkehr. Da ist ein Unfall passiert. 20 Minuten braucht ihr deswegen länger. Und die A8 haben wir noch, Salzburg Richtung München. Zwischen Bad Aibling und dem Irschenberg immer noch stockend und Stau wegen der Baustelle hier. 25 Minuten, dann seid ihr da aber durch. Kommt gut an.
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Zuversicht, gepackt in einen Song von Peter Fox featuring Ines und Zukunft Pink. Hier ist Bayern 3. Habt ihr sie eigentlich auch schon gesehen? Ja, die Lebkuchen in den Supermärkten jetzt Ende August. Es ist schlimm, aber es ist halt lecker. Also ich bin ehrlich mit euch, ich habe mich jahrelang wirklich gewehrt und jetzt ist es mir einfach wurscht. Auch wenn ich mich in der Kasse, muss ich zugeben, schon immer noch so ein bisschen schäme. Ich packe sie dann immer als erstes in den Beutel, damit die dann keiner mehr sehen kann. Aber wir sind halt einfach an der Schwelle, ja, zum Herbst. Und da dachte ich, komm, wir machen so eine Fusion-Küche draus. Also so Sommer und Herbst in einem Dessert. Habt ihr schon mal einen Lebkuchen auf Vanilleeis gekrümelt und dann drüber so ein paar frische Himbeeren gestreut? Oder vielleicht einen Espresso noch drüber laufen lassen? Ja, also ich finde, Ende August ist das vielleicht die einzig akzeptable Variante für eine Lebkuchenerlaubnis. Hier ist Bayern 3, ihr Lieben. Ich wünsche euch einen schönen Dienstag. Und hier sind David Guetta, Teddy Swims und Tones and I.

0: Achtung, hier ist das Bayern 3 Verkehrsupdate. Wir haben einen Geisterfahrer und zwar auf der A93 Holledau Richtung Regensburg zwischen Mainburg und Siegenburg. Da kommt euch ein Geisterfahrer entgegen. Fahrt in beiden Richtungen äußerst vorsichtig, nicht nebeneinander und überholt auch nicht.
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1: In der nächsten Stunde geht es weiter mit Felix Jähn und Pride für euch. Und außerdem wiederholen wir nochmal, Achtung, wir haben einen Geisterfahrer auf der A93, Holleda Richtung Regensburg. Zwischen Mainburg und Siegenburg kommt euch ein Geisterfahrer entgegen. Bitte in beiden Richtungen vorsichtig fahren, nicht nebeneinander und nicht überholen. Wir melden, wenn sich die Anschlussstellen ändern sollten. Jetzt für euch die News.
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3: Um 1 mit Katja Strippel. Zum Vorfall mit einer Sprengstoffdrohne am Flughafen Leipzig-Halle Anfang des Monats will die Bundesregierung bald neue Erkenntnisse vorlegen. Das hat Kanzler Merz zum Auftakt der zweitägigen Regierungsklausur auf Schloss Neuhardenberg in Brandenburg angekündigt. Er drohte den Verantwortlichen mit Konsequenzen.
4: Bundeskanzler Merz kündigt eine harte Reaktion auf den Drohnenvorfall an. Mit Blick auf die Urheber hybrider Angriffe sagt Merz wörtlich, sie werden dafür bezahlen. Er wirft den Angreifern vor, skrupellos schwere Sachschäden, sogar Verletzte und Tote in Kauf zu nehmen. Eine zentrale Frage will der Kanzler aber heute noch nicht beantworten. Die Frage nämlich, wen die Bundesregierung verantwortlich macht für den Vorfall mit einer Sprengstoffdrohne vor 3 Wochen in Leipzig. Markus Ambale, Berlin.
3: Der VW-Vorstand will beim Umbau des Konzerns möglichst auf Werksschließungen verzichten. VW-Chef Blume sagte, in den nächsten 6 bis 12 Monaten gehe es darum, belastbare Perspektiven für alle Standorte zu schaffen. Blume stellte klar, dass Volkswagen seine Strukturen verschlanken und Kosten senken müsse, denn die deutsche Autoindustrie stehe wegen der Zölle, wegen neuer Wettbewerber und geopolitischer Risiken unter Druck. Er betonte aber, dass Werksschließungen die letzte und teuerste Lösung sind. Gegen die Reha-Klinik in Bruckmühl im Landkreis Rosenheim gibt es massive Vorwürfe. Nach Informationen von BR Recherche berichten Patienten, ihre Angehörigen und ehemalige Beschäftigte von erheblichen Mängeln in der Versorgung. Demnach gab es offenbar zu wenig Personal, Medikamente seien verschwunden oder falsch verabreicht worden. Die Betreiber weisen die Vorwürfe zurück. Es hatte allerdings schon mal Probleme mit einer anderen geriatrischen Reha-Klinik desselben Betreibers in Lenggries gegeben. Das Bayerische Gesundheitsministerium hat auf BR-Anfrage angegeben, seit 2023 Kenntnisse von Missständen in beiden Kliniken gehabt zu haben. Der ukrainische Präsident Selenskyj hat sich für die deutsche Unterstützung bei der Verteidigung seines Landes bedankt. Selenskyj schreibt in den sozialen Medien, dank der deutschen Hilfe seien unzählige Leben bewahrt worden. Außenminister Wadefuhl hat heute eingeräumt, dass Deutschland noch keine Zusagen von anderen Ländern für die Lieferung zusätzlicher Luftabwehrraketen vom Typ Patriot an die Ukraine bekommen hat. Im Interview mit dem Nachrichtenportal T-Online warnte Wadefuhl, dass der Ukraine ein harter Kriegswinter bevorstehe und versprach, bei den deutschen Hilfen noch eine Schippe draufzulegen. Eine spektakuläre Show voller Überraschungen, das verspricht der Veranstalter der Gamescom. Heute Abend beginnt in Köln die größte Computerspielmesse der Welt. Wissenschaftler schlagen Alarm wegen einer großen Zahl angeblich kostenloser Spiele und fordern Regulierung. Florian Zinner mit den Einzelheiten.
5: Handy- und Computerspiele, die grundsätzlich unentgeltlich gespielt werden können, werden finanziell nur von einem kleinen Teil der Nutzerinnen und Nutzer getragen. So würden etwa 10% der Spielenden besonders stark in sogenannte Mikrotransaktionen, also Spielpässe, Lootboxen oder Fortschrittsmöglichkeiten investieren und damit das Videospiel für den Großteil der Nutzendenschaft finanzieren. Problematisch sei, dass Spiel- oder Glücksspielstörungen in diesem Nutzendenkreis besonders häufig seien.
3: Die Zeit 13.03 Uhr.
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6: Oft ist es bewölkt und es regnet im Westen und Süden Bayerns, aber auch in der nördlichen Oberpfalz ist es in einigen Regionen nass. Vereinzelt kann es auch gewittern und der Regen, der verlagert sich am Nachmittag in den Norden und Osten Bayerns. Dahinter lockert es auf. Die Temperaturen steigen auf 19 bis 24 Grad. Mit dem Regen wird es kühler. Morgen lockern die Wolken tagsüber von Süden her immer öfter auf. Vereinzelt regnet es noch und am Donnerstag zeigt sich die Sonne dann oft und es wird deutlich wärmer bei 27 bis 32 Grad.
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1: 1:04. Achtung Autofahrer, auf der A93 Holledau Regensburg zwischen Mainburg und Siegenburg kommt euch immer noch der Geisterfahrer entgegen. Bitte in beiden Richtungen äußerst vorsichtig fahren, nicht nebeneinander und auch nicht überholen. Wir melden, sobald die Gefahr vorbei ist. Und jetzt die Staus und Behinderungen. A3 Nürnberg Richtung Linz zwischen Passau Nord und Pocking. Stockender Verkehr nach einem Unfall, Zeitverlust 20 Minuten. A8 Salzburg Richtung München

0: Zwischen Bad Aibling und Irschenberg stockender Verkehr und Stau wegen einer Baustelle 20 Minuten. Und die A92 München Richtung Deggendorf zwischen Landau an der Isar und Wallersdorf West ein Unfall. Ansonsten eine gute und vor allen Dingen sichere Fahrt.
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0: Einen schönen Nachmittag wünsche ich.

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1: Um 13.15 Uhr, wir haben die Entwarnung für die A93 Holledau-Regensburg zwischen Mainburg und Siegenburg. Die Geisterfahrermeldung ist hiermit aufgehoben. Eine gute und vor allen Dingen sichere Fahrt mit Bayern 3. 34.000 Menschen und ein ganz besonderer Abend für Nina Tschuba. In Hamburg hat sie jetzt ihr bisher größtes Solokonzert gespielt. Quasi ein Heimspiel, weil geboren ist sie da oben ja ganz in der Nähe. Und natürlich gab es auch ihre großen Hits wie Wildberry Lillet, den hören wir auch gleich. Oder den hier, kennen wir auch von ihr. Wenn das Liebe ist. Und Nina Tschuba wäre nicht Nina Tschuba, wenn sie nicht auch noch ein paar Überraschungen dabei gehabt hätte. Unter anderem Special Guest Bill Kaulitz von Tokyo Hotel. Und haben sie mal eben diesen Song hier zusammen performt. Fata Morgana. Ja, darüber waren die Fans natürlich mehr als glücklich, auch weil wir ja wissen, Nina Tschuba hat ja für 2027 dann eine Pause angekündigt. Da werden wir sie natürlich vermissen und deshalb feiern wir sie nochmal mit ihrem Riesenhit Wildberry Lillet im Bayern 3.
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4: Es geht los in Unterfranken. Im Main in Schweinfurt ist ein Toter gefunden worden. Laut Polizei haben ihn Mitarbeiter des örtlichen Wasserkraftwerks schon am vergangenen Mittwoch an der Gutermann-Promenade entdeckt. Zu den genauen Todesumständen und der Identität des Mannes gibt es noch keine Angaben. Die Kripo Schweinfurt ermittelt und hofft auf Hinweise aus der Bevölkerung. Ein Jahrestag, den wohl niemand wirklich feiern will, der ist heute in Grundremmingen im Landkreis Günzburg. Denn seit 20 Jahren wird dort Atommüll zwischengelagert. Und bis es für den ein Endlager gibt, wird es noch Jahrzehnte dauern. Aus Schwaben, Peter Allgeier.
5: Und Remmingens Bürgermeister Tobias Bühler sieht seine Gemeinde durch den langen Verbleib der Kastoren benachteiligt und fordert eine finanzielle Entschädigung. Auch auf den geplanten Bau eines Kernfusionsreaktors im Ort könnte sich das Zwischenlager auswirken. Professor Armin Grunwald berät den Bundestag. Er ist skeptisch, eine neue Großtechnik aufzubauen, solange vor Ort noch Kastoren liegen.
4: Stromkästen sind normalerweise kein besonderer Blickfang in Innenstädten. In Bamberg soll sich das durch ein gemeinsames Projekt ändern, und zwar von den Stadtwerken und eines Bürgervereins. Bei der Aktion Kunst auf Strom sollen ausgewählte Stromkästen in der Innenstadt künstlerisch gestaltet werden. Wer will, kann sich mit Motivideen bei der Stadt Bamberg bewerben. Ausgewählten Künstlerinnen und Künstlern winken 400 Euro Honorar.
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3: Ja, was macht die Sonne heute, Gerhard Amberger?
6: Die lässt sich vielleicht später mal blicken, vielleicht in Schwaben, aber ansonsten überwiegen jetzt noch die Wolken. Die Luft ist recht feucht und die Wolken bringen auch Regen. Noch nicht überall und wahrscheinlich auch nicht in allen Regionen. Der Regen, der verlagert sich jetzt am Nachmittag dann eher so in den Norden und Osten Bayerns. Die Temperaturen 19 bis 24 Grad und mit dem Regen wird es kühler. Morgen legen die Temperaturen zu und erreichen dann 23 bis 28 Grad.
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3: 13.33 Uhr. Die A3 Nürnberg Richtung Linz zwischen Passau Nord und Pocking. Stockender Verkehr nach einem Unfall. Hier dauert es 20 Minuten länger. A7 Füssen Richtung Würzburg zwischen dem Kreuz Ulm-Elchingen und Niederstotzingen. 7 Kilometer Stau, Zeitverlust eine gute halbe Stunde. A8 Salzburg Richtung München zwischen Bad Aibling und Irschenberg. Stockender Verkehr und Stau wegen einer Baustelle. 20 Minuten. Die A92 München Richtung Deggendorf zwischen Landau an der Isar und Wallersdorf. Fest ein Unfall. Die A99 Ostumfahrung München Richtung Salzburg. Zwischen dem Kreuz München Ost und Haar sind nach einem Unfall zwei Spuren blockiert. Und die B17 Landsberg Richtung Augsburg. Zwischen Uniklinikum Kriegshabe und Bärenkeller Oberhausen Süd ein Unfall. Eine gute und sichere Fahrt wünsche ich euch.
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1: Pink und Irrelevant in Bayern 3. Ja, sie hat auch mal schöne lange Wimpern. Da weiß man auch nicht, ist es Natur oder vielleicht draufgeklebt. Schöne lange Wimpern, davon träumen ja viele. Und dafür Hormon aufs Auge, genau davor warnen eben Experten ja immer wieder. Denn einige dieser Wimpernseren, die enthalten eben Stoffe, die quasi das Wimpernwachstum verlängern, aber eben auch Nebenwirkungen haben können. Rötungen, Juckreiz und sogar die Veränderung der Pigmentierung. Man kann übrigens auch dunkle Schatten unter den Augen kriegen. Und die Iris kann sich eben dauerhaft verfärben. Ist man das wollen wir nun wirklich nicht. Deshalb der Tipp, eben nicht nur auf lange, schöne Wimpern schauen, sondern auch mal auf die Inhaltsstoffe, wenn ihr so ein Serum vielleicht mal nutzen wollt. Da, wenn was irgendwie draufsteht mit Prost, können wir uns in Bayern ja gut merken, Prostaglandine oder Birnatoprost oder sowas, dann wirklich genauer hinschauen und vielleicht auch mal recherchieren, was das eigentlich bedeutet. Denn Gesundheit steht ja nun wirklich über allem anderen.

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9: Gleich geht's weiter mit einem Hit von heute, unter anderem mit Taylor Swift. I knew it, I knew you. Und wir freuen uns auf The Weeknd mit Blinding Lights und Nathan Evans mit Wellerman. Und jetzt schauen wir, was ist los auf der Welt und in Bayern. Ich gebe ab zu den News.
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10: Um 2 mit Katja Strickel. Die Bundesregierung will eine Steuer auf zuckerhaltige Getränke einführen. Jetzt wurde bekannt, dass weit mehr Getränke teurer werden sollen als gedacht. So steht es in einem Eckpunktepapier des Finanzministeriums, das unserem Hauptstadtstudio vorliegt.
11: Demnach soll die Steuer nicht nur bei zuckerhaltigen Getränken wie Limonaden fällig werden, sondern zum Beispiel auch bei Nektar, Smoothies und getreidebasierten Drinks wie Hafermilch. Und bei Getränken, die nur Süßungsmittel enthalten. Vorgeschlagen wird, dass solche Getränke mit 26 Cent pro Liter besteuert werden. Bei zuckerhaltigen Getränken könnte noch mehr fällig werden, je nachdem, wie viel Zucker enthalten ist. Aus Berlin, Mario Kubina.
10: Schwere Sachschäden und sogar Verletzte oder Tote, all das haben die Urheber des Drohnenvorfalls Anfang des Monats nach Ansicht von Bundeskanzler Merz in Kauf genommen. Der Kanzler kündigte bei der Kabinettsklausur auf Schloss Neuhardenberg harte Konsequenzen an. Außerdem sollen in Kürze weitere Details zu der Sprengstoffdrohne am Flughafen Leipzig-Halle bekannt gegeben werden.
12: Eine zentrale Frage will der Kanzler aber heute noch nicht beantworten. Die Frage nämlich, wen die Bundesregierung verantwortlich macht. Öffentlich die vermuteten Auftraggeber zu benennen, das hieße nämlich wohl, dass die Bundesregierung auch ganz konkret reagieren muss, mit einer möglichen weiteren Eskalation als Folge. Innenminister Dobrindt hatte vergangene Woche gesagt, Russland mache es einem sehr, sehr leicht, aktuell einen Verdacht zu haben, aber Russland mache es einem auch sehr, sehr schwer, den Beweis zu führen. Markus Ambale, Berlin.
10: Zu Beginn der Kabinettsklausur hat Kanzler Merz ein höheres Tempo bei der Umsetzung wirtschaftlicher Reformen gefordert. Merz sagte, die Politik müsse schnell Perspektiven eröffnen für die Betriebe und Menschen. Er betonte aber auch, dass Deutschland große Potenziale habe. Es gebe überhaupt keinen Grund, sich klein zu machen. Am Vormittag hatte das Statistische Bundesamt neue Zahlen veröffentlicht. Die zeigen, dass die deutsche Wirtschaft im zweiten Quartal im Vergleich zum Vorquartal um 0,3% gewachsen ist, also etwas mehr als Experten erwartet hatten. Das lag vor allem an den gestiegenen Exporten. VW-Chef Blume hat allen Standorten seines Konzerns eine Zukunftsperspektive in Aussicht gestellt. Er betonte bei der Betriebsratssitzung in Wolfsburg, dass noch keine Werksschließungen für Emden, Hannover, Zwickau und Audi in Neckarsulm beschlossen seien. Denn das sei immer die letzte und teuerste Lösung. Außerdem stellte der VW-Chef klar, dass die häufig genannte Zahl von 50.000 Stellen, die angeblich bei VW zur Disposition stehen, keine Zielgröße, sondern eine theoretische Rechengröße sei. Wörtlich sagte er, aus heutiger Sicht entfällt etwa die Hälfte des Anpassungsbedarfs auf Deutschland, die andere international. Mädchen sind von der Schule deutlich gestresster als Jungen. In der aktuellen Sinus-Jugendstudie im Auftrag der Barmer Krankenkasse sagten 42% der weiblichen Teenager zwischen 14 und 17 Jahren, dass sie sich durch Schulstress massiv beeinträchtigt sehen. Von ihren männlichen Altersgenossen sagten das nur 25%. Barmer-Chef Straub sprach sich dafür aus, die psychische Gesundheit junger Menschen mehr in den Mittelpunkt zu rücken. Die Zeit 14.03 Uhr.
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9: Wo regnet es denn heute, Gerhard Amberger?
13: Ja, der Regen, der zieht quer durch Bayern. Im Norden und Osten Bayerns ist es in einigen Regionen noch trocken. Da kommt zumindest teilweise der Regen noch an. Vereinzelt kann es auch gewittern. Und im Süden Bayerns, da hatten wir jetzt auch schon oft Regen. Und der zieht so langsam ab. Die Temperaturen liegen bei 19 bis 24 Grad. Bei Regen nur zwischen 16 und 18 Grad. In Schwaben wird es dann später freundlicher. Morgen regnet es noch vereinzelt. Zuerst zeigt sich die Sonne im Süden Bayerns häufiger. Später lockern die Wolken dann auch im Norden Bayerns auf und es wird wärmer.
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9: 2:04, die A3 Nürnberg Richtung Linz zwischen Passau Nord und Pocking. Stockender Verkehr nach einem Unfall. Wir haben hier eine Zeitverzögerung von 20 Minuten, sagt unser Stauzeitrechner. Die A7 Füssen Richtung Würzburg zwischen dem Kreuz Ulm-Elchingen und Niederstotzingen. 7 Kilometer Stau. Gute halbe Stunde dauert es hier länger. A8 Salzburg Richtung München zwischen Bad Aibling und Irschenberg. Stockender Verkehr und Stau wegen einer Baustelle. Zeitverlust 20 Minuten. Und die A99 Ost. Umfahrung München Richtung Salzburg. Zwischen dem Kreuz München Ost und H sind nach einem Unfall zwei Spuren blockiert. Eine gute und sichere Fahrt wünsche ich euch.
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9: Servus zusammen, schönen Nachmittag wünsche ich euch.

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1: Taylor Swift.

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1: Wie findet ihr das denn? Die dänische Ministerpräsidentin Mette Frederiksen hat irgendwie die Nase voll, zwar wortwörtlich könnte man das sagen. Sie kommt nämlich ja gerade aus der Ukraine zurück, hat bei der Abreise noch Luftalarm erlebt und kaum wieder zu Hause bekommt sie das Angebot eines Schönheitschirurgen. Er könne doch diese kleine Stelle an ihrer Nase korrigieren. Also ich meine, da fragt man sich ja schon, geht's eigentlich noch? Also ich glaube, wir sind uns einig, zu einem öffentlichen Amt gehört es natürlich schon, angemessen aufzutreten, Kleidung und so, Erscheinungsbild. Das alles kann natürlich schon wichtig sein für die öffentliche Wahrnehmung. Aber jetzt die Nase gehört einem ja nun wirklich noch selber. Das geht ja wirklich niemandem was an, ja? Vielleicht wäre es auch ganz generell mal eine gute Idee, wenn wir öffentliche Menschen nicht immer so sehr auch öffentlich beurteilen, ne? Also es sei denn, man kennt sie vielleicht privat, da kann man vielleicht mal seinen Senf dazugeben und sind wir doch alle schön, wie der liebe Gott uns geschaffen hat. Das hat ja Christina Aguilera auch schon in ihrem Song Beautiful erkannt. Jetzt in Bayern 3.

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8: Nach dem Zusammenstoß zweier Züge im Bayreuther Hauptbahnhof erhebt die Staatsanwaltschaft Anklage gegen einen Lokführer. Sie wirft dem 65-Jährigen vorsätzlichen gefährlichen Eingriff in den Bahnverkehr und fahrlässige Körperverletzung vor. Der Lokführer sei mit seinem Zug auf ein Gleis gefahren, für das er keine freie Fahrt gehabt habe, so die Staatsanwaltschaft. Infolgedessen sei es zu dem Zusammenstoß gekommen. Dabei wurden demnach insgesamt 6 Menschen leicht bis mittelschwer verletzt. An den beiden Zügen entstand ein Millionenschaden. Nach mehreren Raubüberfällen in Oberbayern sitzen 2 21- und 19-jährige Verdächtige in Untersuchungshaft. Im Mai soll ein einzelner Täter einen Mann in seinem Haus in Murnau mit einer Schusswaffe bedroht, verletzt und ausgeraubt haben. Im Juni sollen 2 Männer einen Juwelier in Wolfratshausen überfallen haben. Der 21-Jährige gilt dringend verdächtig, an beiden Taten beteiligt gewesen zu sein. Füssen feiert heute den 181. Geburtstag vom Kini. Das Festspielhaus Neuschwanstein widmet König Ludwig II. Deshalb ein Festprogramm. In knapp einer halben Stunde geht's los mit einem feierlichen Umzug.
9: Dann wird Ludwig II., dargestellt vom Musicalsänger Martin Markert, zusammen mit Sissi in einer Kutsche vom Bootshafen zum Festspielhaus Neuschwanstein fahren. Im dortigen Biergarten wird der Kini dann das Bierfass anstechen. Abgerundet wird der Nachmittag mit Songs aus dem Musical Ludwig hoch 2 und dem traditionellen Salutschießen der Böllerschützen im Barockgarten. Am Festspielhaus wird nach der Aufführung von Ludwig hoch 2 gegen 22 Uhr noch ein großes Feuerwerk gezündet. Aus dem BR-Studio Allgäu, Veronika Scheidel, Bayern 3.
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7: Mit Gerhard Amberger, der Sommer macht ein bisschen Pause, ne?
11: Ja, und ist auch gar nicht so schlecht, finde ich, wenn mal ein bisschen Regen durchzieht bis in den Abend rein. Da zieht er noch durch, ganz langsam breitet er sich auch in den Norden und Osten Bayerns aus. Dahinter lockern die Wolken später auf. Die Topwerte 19 bis 24 Grad, mit dem Regen wird's kühler. Morgen legen die Temperaturen zu. Ein paar Regenschauer sind noch unterwegs, aber tagsüber lockert's immer öfter auf. Zuerst im Süden Bayerns und dann auch im Norden.
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7: 14.32 Uhr, die A3 Würzburg Richtung Frankfurt zwischen Weibersbrunn und Aschaffenburg, 11 Kilometer Stau, Zeitverlust ca. 40 Minuten. Die A3 Nürnberg Richtung Linz zwischen Passau Nord und Pocking, stockender Verkehr nach einem Unfall, Zeitverlust 20 Minuten. Die A6 Waidhaus Richtung Nürnberg zwischen Waidhaus Autobahn und Pleistein, 4 Kilometer Stau, 20 Minuten. A8 Salzburg Richtung München zwischen Bad Aibling und Irschenberg, stockender Verkehr und Stau wegen einer Baustelle. Hier dauert es 20 Minuten länger. Und die A94 Passau Richtung München am Kreuz München Ost in der Überleitung zur A99 Richtung Salzburg. Behinderungen nach einem LKW-Unfall. Eine gute und sichere Fahrt wünsche ich euch.
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Einen schönen, entspannten Dienstagnachmittag mit Meredith Brooks und Bitch in Bayern 3. 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Music Sounds. Schönen Nachmittag wünsche ich euch.

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10: Gleich geht's weiter mit allen Hits von heute und diesem Ohrwurm hier, Magnetic. The Bowser, außerdem am Start, Avril Lavigne, Skaterboy und Teddy Swims mit Mr. Know-It-All. Und jetzt schauen wir, was los ist auf der Welt und in Bayern.
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12: Um 3 mit Katja Strippel. Die von der Bundesregierung geplante Zuckersteuer soll wohl auf deutlich mehr Getränke erhoben werden als bislang angenommen. Aus einem Eckpunktepapier, das unserem Hauptstadtstudio vorliegt, geht hervor, dass auch Fruchtnektar, Haferdrinks und Getränke mit Süßungsmitteln teurer werden sollen. Mario Kubina aus Berlin.
13: Vorgeschlagen wird, dass solche Getränke mit 26 Cent pro Liter besteuert werden. Vom Grundsatz her hat sich Schwarz-Rot schon darauf verständigt, eine Zuckersteuer einzuführen. Allerdings, in der Union ist das Vorhaben umstritten. Entsprechend zurückhaltend die ersten Reaktionen auf das Eckpunktepapier. Man werde bei den anstehenden Bundestagsberatungen noch genau prüfen, wie die geplante Zuckersteuer konkret ausgestaltet wird, heißt es aus der CDU-CSU-Fraktion.
12: Kanzler Merz hat den Verantwortlichen hybrider Angriffe mit Konsequenzen gedroht. Vor der Kabinettsklausur auf Schloss Neuhardenberg sagte er, die Urheber würden dafür bezahlen. Den Anschlagsversuch am Flughafen Leipzig-Halle bezeichnete Merz als handfeste Bedrohung und kündigte an, dass dazu in Kürze weitere Details bekannt gegeben werden sollen. Es wird vermutet, dass Russland hinter dem Anschlagsplan steckt. Beweise dafür gibt es aber bislang nicht. Nach Informationen von NDR, WDR und Süddeutscher Zeitung sind offenbar mindestens 3 Drohnen eingesetzt worden. Die dritte wurde demnach gut eine Woche nach dem Vorfall auf einem Feld in Sachsen-Anhalt gefunden. Die Krise beim Autobauer Volkswagen scheint kein Ende zu finden. Heute hat Konzernchef Blume die Beschäftigten am Hauptsitz in Wolfsburg über mögliche Einsparungen informiert und dafür lautstarke Pfiffe geerntet. Auch VW-Betriebsratschefin Cavallo kritisierte die Unternehmensführung im Anschluss in einer schriftlichen Mitteilung scharf.
14: Blume habe Stellenabbauzahlen mit dem groben Rechenschieber theoretisch herleiten lassen. Heraus komme die Zahl von 50.000 Jobs, die zusätzlich wegfallen könnten. Das Vertrauen in Blume sei beschädigt, so Cavallo. Nach VW-Angaben hatte Blume am Vormittag den Beschäftigten noch einmal die Probleme bei Volkswagen benannt. Das sind aus seiner Sicht vor allem die Kosten. Die lägen bei VW rund 30% über dem Durchschnitt vergleichbarer Unternehmen. Aus Wolfsburg, Bertil Starke.
12: Bayern zählt zu den transparentesten Bundesländern in Deutschland. Im aktuellen Lobby-Ranking des deutschen Ablegers von Transparency International landete der Freistaat auf Platz 2 hinter Baden-Württemberg. Demnach hat Bayern die Transparenzanforderungen zu 56% erfüllt. Das Schlusslicht ist Bremen mit 15%. Die klassische Geselligkeit verliert für viele Menschen in Deutschland an Bedeutung. Der neue Freizeitmonitor der Stiftung für Zukunftsfragen zeigt, dass nur noch 19% der Befragten regelmäßig mit Freunden unterwegs sind. Bei der ersten Studie vor 40 Jahren hatten noch 37% gesagt, Freunde zu treffen sei ihre wichtigste soziale Freizeitaktivität. Heute wird der Alltag immer mehr dominiert von Medienzeit, aber auch Sport hat deutlich an Bedeutung gewonnen. Inzwischen treibt mehr als die Hälfte der Bevölkerung mindestens einmal die Woche Sport. Vor 40 Jahren waren das gerade mal 18%. Die Zeit 15.03 Uhr.
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15: Ja, sportlich können wir ja auch Schwimmen dazu zählen. Gerhard Amberger, wann kommt der Sommer zurück, dass wir wieder schwimmen gehen können?
16: Am Donnerstag. Da scheint dann häufig die Sonne zwischen den Wolken und dann wird es auch wieder sehr warm. 27 bis 32 Grad. Ui. Heute deutlich kühler, 19 bis 24 Grad. Und wenn der Regen da ist, dann ist es sogar noch kühler. Aber auf Schwaben, da ist der Regen jetzt schon fast raus. Da kann später noch gewittern. Sonst verlagern sich die Regenwolken weiter in den Norden und Osten Bayerns. Morgen zeigt sich dann tagsüber schon immer öfter die Sonne, zuerst im Süden, dann auch im Norden Bayerns. Und es wird schon wärmer mit rund 26 Grad. Einzelne Schauer sind morgen noch dabei.
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15: 3:04, zwei Meldungen habe ich für euch. Die A3 Würzburg Richtung Frankfurt zwischen Weibersbrunn und Aschaffenburg 11 Kilometer Stau, Zeitverlust 40 Minuten. Und A8 Salzburg Richtung München zwischen Bad Aibling und Irschenberg, stockender Verkehr und Stau wegen einer Baustelle. Hier dauert es 20 Minuten länger. Eine gute und sichere Fahrt wünsche ich euch.
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15: Hallo zusammen, schönen Nachmittag.

Bowser, Magnetic in Bayern 3. Wir gucken ganz kurz auf die Straße. Hier ist Bayern 3 mit dem Verkehrsupdate. Um 15.14 Uhr, wir haben eine Gefahrenmeldung. Bitte Vorsicht, es sind zwei Rinder auf der B308 Sonthofen-Lindau. Zwischen Oberstaufen und Laufeneck sind zwei Rinder auf der Fahrbahn. Bitte Vorsicht in diesem Bereich. Eine gute und sichere Fahrt weiterhin mit Bayern 3.

David Guetta und Bibi Rexha, I'm good in Bayern 3. Harry Potter und Game of Thrones Fans, aufgepasst. Also ich kenne mich da auch eher oberflächlich nur aus, aber man muss ja mitreden können. Und deshalb die Info für alle. So ein bisschen oberflächlichen Smalltalk. Kit Harington alias Jon Snow tauscht jetzt nämlich das Schwert aus Game of Thrones jetzt gegen den Zauberstab und übernimmt in der neuen Harry Potter Serie die Rolle des eitlen und arroganten Hogwarts-Professors Gilderoy Lockhart. Also das ist ja doch mal überraschendes Casting, würde ich sagen. Also sind wir doch mal gespannt und vielleicht sehen wir auch eine Mischung aus beiden Serien.

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5: Um der Wohnungsnot Herr zu werden, will die Stadt München verstärkt Büroräume in Wohnungen umwandeln. Dafür baut sie aktuell eine Agentur auf. Aus München berichtet Katrin Bullmann.
6: Vom kleinen Laden bis zu großen Bürokomplexen. Die Münchner Umbauagentur will alle Leerstände systematisch erfassen, um dann die Potenziale für Wohnraum zu prüfen. Dafür sucht die Landeshauptstadt Partner, Architekten und Eigentümer von leerstehenden Büros. Bis zu 10.000 neue Wohnungen will

0: München so schaffen. In spätestens 5 Jahren sollen laut Münchens Umbaumanager die ersten Wohnungen in leerstehenden Büros entstehen.
1: Schwerer Betriebsunfall in Zwiesel in Niederbayern. Bei Arbeiten an einem Stromverteiler ist ein Feuer ausgebrochen. 4 Menschen wurden verletzt, 2 davon schwer. Ein 26-Jähriger und ein 42-Jähriger wurden mit schweren Verbrennungen per Rettungshubschrauber in Spezialkliniken gebracht. Den Brand konnte die Feuerwehr schnell löschen. Was genau passiert ist, dazu ermittelt jetzt die Kripo zusammen mit der zuständigen Berufsgenossenschaft. Soldaten auf freiem Feld im Raum Würzburg-Kitzingen sind kein Grund zur Sorge, sondern eine Übung. Mit insgesamt 4 Fahrzeugen ist die Bundeswehr heute in Unterfranken unterwegs, für Erdarbeiten und um Tarnmaterial einzusetzen, so das Würzburger Landratsamt. Betroffen sein können neben Estenfeld auch Kürnach, Rottendorf sowie Würzburg und Gebiete im Landkreis Kitzingen. Die Behörde bittet darum, sich von den Soldatinnen und Soldaten fernzuhalten und liegengebliebenes Übungsmaterial, insbesondere Sprengmittel oder Munition, nicht anzufassen.
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3: Wo wird's denn zum Feierabend hin nass, Gerhard Amberg?
4: Vor allem so Richtung Franken bis rein in die Oberpfalz und nach Niederbayern. Dahin verlagert sich jetzt so langsam der Regen, sonst lockern die Wolken dann auch mal auf. Die Temperaturen liegen so um die 22 Grad. Mit dem Regen ist es allerdings kühler bei 16 bis 18 Grad. Morgen sind dann noch einige Schauer unterwegs. Die Wolken machen aber auch tagsüber öfter der Sonne Platz. Zuerst im Süden und dann auch im Norden Bayerns. Und es wird wärmer.
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3: 15.33 Uhr, die A3 Würzburg Richtung Frankfurt zwischen Werbersbrunn und Aschaffenburg, 14 Kilometer Stau, Zeitverlust 40 Minuten. A8 Salzburg Richtung München zwischen Bad Aibling und Irschenberg, stockender Verkehr und Stau wegen einer Baustelle, hier dauert es 20 Minuten länger. Und die A99 Westumfahrung München Richtung Lindau zwischen Neuherberg und dem Dreieck Allach, 7 Kilometer Stau und 20 Minuten. Eine gute und sichere Fahrt wünsche ich euch.
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21 Pilots, Stress Out in Bayern 3. Einen schönen Dienstagnachmittag wünsche ich euch. Wir feiern Bayern und wir feiern die Talente, die wir so im Freistaat haben. Stellen sie euch immer vor, haben sie auf unserem BR-Pop-Radar. Zum Beispiel auch Ski. Heißt eigentlich Marie Koppelkerl und kommt aus München und macht so ein bisschen 80s Synthesizer-Pop. Wir kennen sie schon unter anderem von dem Song Echo. Und heute passen zu diesem teilweise ja doch etwas verregneten Dienstag die neue Single Rain All Over Me in Bayern 3.

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0: Dieser Song hier, ganz klar, immer noch geil.

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3: Gleich geht's weiter in Bayern Zit Radio Nummer 1 mit Bibi Rexha. New Religion bei Sascha Selemann ab 16 Uhr. Außerdem drehen wir auch für NSYNC Tearing Up My Heart und The Kid LAROI Without You. Und jetzt gebe ich ab zu den News.
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5: Um 4 mit Katja Strippel. Die Bundesregierung ist weiter dran, die Hintergründe des Drohnenvorfalls am Flughafen Leipzig-Halle zu klären. Anfang des Monats hatten Sicherheitskräfte dort zwischen ukrainischen Frachtflugzeugen eine mit Sprengstoff beladene Drohne entdeckt. Kanzler Merz hat bei der Kabinettsklausur heute angekündigt, dass die Behörden in Kürze weitere Erkenntnisse dazu vorlegen werden. Den Drahtziehern solcher hybrider Angriffe hat Merz mit scharfen Konsequenzen gedroht.
6: Hier in Neu-Hardenberg wird es nicht um die Zuordnung des Leipziger Angriffs gehen. Daran arbeiten wir zusammen mit den Sicherheitsbehörden intensiv. Und wir werden das in Kürze auch darlegen und uns dazu äußern.
5: Es wird vermutet, dass Russland hinter dem Anschlagsplan steckt. Beweise dafür gibt es aber bislang nicht. Der Flughafen Leipzig-Halle ist ein Umschlagplatz für Waffenlieferungen an die Ukraine. Ein Reha-Aufenthalt soll Patienten eigentlich helfen, ihren Alltag schnell wieder selbstständig meistern zu können. Doch in der geriatrischen Reha-Klinik in Bruckmühl in Oberbayern ging es einigen Patienten nach ihrem Aufenthalt schlechter als vorher. Nach Informationen von BR Recherche soll es dort in den letzten Jahren verschiedene Missstände gegeben haben, wie falsche Medikamentenabgaben oder Mängel bei der medizinischen Versorgung. Der Patientenbeauftragte der bayerischen Staatsregierung, Thomas Zöller, lehnt schärfere Kontrollen trotzdem ab. Er sagte im BR-Interview:
7: Nein, gerade andersrum ist es. Ich glaube, dass wir von dem Bürokratieabbau, der ja die Beschäftigten ein Drittel des Tages lahmlegt, zurückgehen müssen. Die guten Einrichtungen vielleicht etwas weniger prüfen, mehr selbst überlassen bzw. ihre Arbeit tun lassen. Aber eben da, wo es hakt, dass wir da helfen und dass wir da uns einbringen, dass es eben besser wird.
5: In der Bundesregierung zeichnet sich ein Streit über die konkrete Ausgestaltung der geplanten Zuckersteuer ab. Nach Informationen unseres Hauptstadtstudios zeigt ein neues Eckpunktepapier aus dem Finanzministerium, dass die geplante Steuer mehr Produkte betreffen könnte als bislang gedacht, nämlich beispielsweise auch Säfte, Biermischgetränke oder Haferdrinks. Aber das Landwirtschaftsministerium hat schon sein Veto eingelegt und kritisiert, dass die Pläne deutlich über die Empfehlungen von Experten hinausgehen. Deutschland hat wieder mehrere Menschen nach Afghanistan abgeschoben. Vom Flughafen Leipzig-Halle aus ist am Morgen eine Chartermaschine mit 23 ausreisepflichtigen Männern an Bord nach Kabul geflogen. Nach Angaben des Bundesinnenministeriums sind die meisten von ihnen Straftäter, die wegen schwerer Vergehen verurteilt wurden. Um mehr Menschen nach Afghanistan abschieben zu können, hatte die Bundesregierung ihre Kontakte zu den Taliban intensiviert. 5 Monate nach der Kollision zweier Züge im Bayreuther Hauptbahnhof hat die Staatsanwaltschaft Anklage gegen einen Lokführer erhoben. Dem 65-Jährigen wird ein vorsätzlicher gefährlicher Eingriff in den Bahnverkehr mit fahrlässiger Körperverletzung in 5 Fällen vorgeworfen. Er hatte demnach bei einer Rangierfahrt ein Gleis benutzt, das für ihn nicht freigegeben war. Bei dem Zusammenstoß waren 5 Fahrgäste in dem anderen Zug und der Beschuldigte selbst verletzt worden. Die Zeit 16.03 Uhr.
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8: Vor 2 Wochen noch fast 40 Grad und jetzt schon wieder Herbst. Da wird doch der Gerhard Amberger der Pfanne verrückt.
9: 19 bis 24 Grad und mit dem Regen, da ist es sogar noch kühler. Herbstlich fühlt sich das Ganze heute an. Viele Wolken ziehen durch. Die Sonne kommt kaum durch. In einigen Regionen regnet es und Gewitter sind auch noch möglich. Und in der Nacht sinken die Werte dann auf 16 bis 10 Grad. Morgen sind noch einzelne Regenschauer dabei. Tagsüber setzt sich zuerst im Süden und dann auch im Norden Bayerns öfter die Sonne durch. Und es wird schon mal ein Schwung wärmer bei 23 bis 28 Grad.
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8: Servus Autofahrer, die A3 Würzburg Richtung Frankfurt zwischen Weibersbrunn und Aschaffenburg 14 Kilometer Stau, 40 Minuten dauert es länger. Dann die A8 Salzburg München zwischen Bad Aibling und Irschenberg stockender Verkehr und Stau wegen Baustelle 20 Minuten plus. Und die A99 Westumfahrung München Richtung Lendau haben wir noch zwischen Neuherberg und Dreieck-Alach 7 Kilometer Stau, 20 Minuten plus. Gute Fahrt!
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8: Diese gebückte Haltung, mit der die Kollegen hier über den Campus laufen im BR, die ist ja eh schon schlimm. Aber jetzt, wo es regnet, ziehen die auch noch alle ihre Pullis über den Kopf, damit sie nicht nass werden. Und geht noch gebückter. Da, vom Studiofenster geht schon wieder einer. Hallo, können Sie mal Haltung zeigen, bitte? Es ist regnerisch. Dazu Bibi Rexha, New Religion.

0: NSYNC und Tearing Up My Heart. Hier ist Bein 3, es ist 11 Minuten nach 4. Erstmal schönen Feierabend euch. Frage: Wie reagiert ihr, wenn ihr auf der Straße unterwegs seid? Zack, Blaulicht hinter euch, die Sirene schallert, aber was machen?
1: Ich finde es auch ein bisschen komisch, dass die Leute einfach keinen Platz beimachen.
2: Ja, Rettungsgasse bilden, zumindest in der Theorie.
3: Sucht mal rechts ranzufahren oder eine Bucht zu finden, was irgendwie eine Gasse frei ist, dass der vorbeikommt.

0: Abend. Also äußerste Priorität.
1: Also jetzt mal unter uns, das ist natürlich immer ein Stressmoment und jede Sekunde kann auch Leben retten. Aber auch für die Einsatzkräfte ist das Ganze halt mit Gefahren verbunden, sagt Vincent Günther selbst im Einsatz.
2: Man sagt ja, dass auf Blaulichtfahrten das Unfallrisiko 17-fach erhöht ist. Und das ist natürlich schon eine Zahl, die jetzt nicht ganz unerheblich ist.
1: Boah, 17-fach erhöht. Das ist eine Menge Holz. Diese Zahl stammt aus einer Studie von 2017. Die Zahlen sind aber immer noch aktuell. Also zur Seite fahren ist klar. Rettungsgasse bilden und offen halten auch, falls noch mehr Einsatzkräfte durch müssen. Und wie ist es da eigentlich mit diesen roten Ampeln? Darf ich da drüber fahren? Alexander Römer vom ADAC.
3: Das ist ein gerechtfertigter Rotlichtverstoß. Und dann muss man dabei natürlich darauf achten, möglichst vorsichtig in die Kreuzung einzufahren, auf den kreuzenden Verkehr auch achten. Aber dann kann das dann in diesen Ausnahmesituationen natürlich auch dann erlaubt sein.
1: Also ruhig bleiben, Rettungsgasse bilden, offen halten und auch keine Scheu haben, wenn es mal rot ist vor euch.
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0: Waschanlagenbesitzer. Jason Derulo. Habt ihr gewusst, dass der mit Autowaschanlagen am meisten Geld verdient?
1: Wusste ich auch nicht.
0: Mal gucken, wie gut es mit dem Song läuft. Vielleicht wird es noch ein bisschen mehr. Zusammen mit Melody, Jason Derulo und Michiko. Hier ist Bayern 3 um 17 nach 4 und ich muss jetzt mal ganz kurz den Trauermarsch anmachen. Für meine Balkontomaten. Bitte kommt alle zur Andacht. Und falls ihr auch betroffen seid, hört bitte gut zu. Es ist nämlich so. Über die Hälfte der Balkontomaten bei mir werden einfach nicht richtig rot. Seit Wochen warte ich. Die sind immer noch grün. Ich habe gedüngt, ich habe gestreichelt, ich habe den Tomaten gut zugeredet, paar Tomatenrezepte vorgelesen fürs Gefühl. Aber nein, die bleiben grün. Rest in Peace, Tomatenhain. Ich habe heute alle gepflückt und dann bin ich so mit Tränen aus Perlmutt in den Augen in den Sender gefahren und dachte mir, so kann doch nicht sein, dass das nur mir so geht. So, und dann habe ich hier in der Bayern-3-Redaktion gehört, dass man die unreifen Tomaten einfach in Zeitungspapier einwickeln muss und einen reifen Apfel dazulegen soll, weil der die Tomaten dazu anheizt, vielleicht doch noch rot zu werden. Der dampft nämlich sogenanntes Ethylen aus, das ist so ein Pflanzenhormon, das beschleunigt den Reifeprozess. Okay, ich versuche es, ihr könnt es auch mal versuchen, falls es euch ähnlich geht. Wir wollen auf jeden Fall bis Freitag 19 Uhr hier rote Tomaten haben im Studio. Sonst malen wir die einfach rot an. Das geht auch. Währenddessen alle jetzt von heute gleich mit Loy und Red Eyes. Und hier ist Sido, 1000 Tattoos in Bayerns Hitradio Nummer 1.

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7: Ganz genau 16:30 und hier ist Paul Schädelbeck.
8: Gerade ist es zwar wieder kühler und nasser in Bayern, aber Waldbrände kann es trotzdem geben. In der Gemeinde Schneitzelreuth in den Chiemgauer Alpen hat ein Anwohner am Wochenende wohl einen größeren Brand am Lügerhornberg verhindert. Aus Oberbayern, Leon Wohlleben.
9: Solche kurz sichtbaren Feuer wie am vergangenen Freitag tauchen immer wieder auf, erklärt der Kreisbrandrat im Berchtesgadener Land Michael Brandl. Doch weil ein Anwohner den Rauch noch rechtzeitig bemerkt hatte, war die brennende Fläche nur 10 mal 10 Meter groß, ehe die Feuerwehr sie löschen konnte. Fordernd war der Einsatz trotzdem, denn zum einen war der Brand an einem Berghang, der nur schwer zu erreichen war. Zum anderen ist eine Drohne bei dem Einsatz ausgefallen, die eigentlich aus der Luft das Feuer überwachen sollte. Ein Vogel hatte sie vom Himmel geholt. So etwas habe er bislang auch noch nicht erlebt, sagt der Kreisbrandrat Brandl.
8: In Wunsiedel in Oberfranken hat eine 84-jährige Autofahrerin offenbar Gas und Bremse verwechselt und einen Unfall verursacht. Auf einem Parkplatz hat sie laut Polizei plötzlich beschleunigt und eine Gartenhecke durchbrochen. Am Ende des Gartens ist sie dann über eine Mauer gefahren und schließlich auf einem darunterliegenden Parkplatz gelandet. Sie und ein 34-jähriger Beifahrer wurden leicht verletzt. Der Schaden unter anderem an mehreren Autos rund 150.000 Euro. Ein Münchner Wahrzeichen feiert sein Comeback. Der berühmte Fischbrunnen am Marienplatz sprudelt wieder. Wie andere große Zierbrunnen hatte die Stadt ihn im Juli abgeschaltet, um Wasser zu sparen. In der Zwischenzeit hat das Baureferat ihn mit einer Zeitschaltuhr aufrüsten lassen, um den Wasserverbrauch zu senken. Jetzt läuft der Münchner Fischbrunnen automatisch nur noch tagsüber von 8 bis 20 Uhr.
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7: Mit Gerhard Amberger.
10: Die Wolken überwiegen noch. Der Regen verlagert sich so langsam in den Norden und Osten Bayerns. Dahinter lockern die Wolken auch mal auf und es folgen noch einzelne Gewitter. Morgen wird es dann wärmer bei 23 bis 28 Grad. Die Sonne setzt sich öfter durch, zuerst im Süden, später auch im Norden Bayerns. Und einzelne Regenschauer sind morgen noch dabei.
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7: Servus Autofahrer, die Adrenalin.

0: ins Richtung Passau, zwischen Neuhaus am Inn und Passau Süd, 4 Kilometer Stau, halbe Stunde, dann hat das geschafft. Dann die A3 Würzburg Richtung Frankfurt, zwischen Weibersbrunn und Aschaffenburg, Stau, 30 Minuten plus. Dann die A3 Würzburg Richtung Nürnberg, zwischen Rottendorf und Kreuz Bilberried, Behinderung nach einem Unfall. A8 Salzburg-München, zwischen Bad Aibling und Irschenberg, stockender Verkehr und Stau wegen der Baustelle, 20 Minuten obendrauf. Und die A99 Westumfahrung München Richtung Lindau, zwischen Neuherberg und Dreieck-Alach, 7 Kilometer Stau. Gute Fahrt euch.
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0: Usher, DJ God is Falling in Love. Servus, hier ist Bayern 3 und seit es die Musik gibt. Also wahrscheinlich schon damals, als wir gemeinsam vom Feuer saßen und irgendjemand eine Gitarre aus einem ausgehöhlten Mammutkopf gebaut hat, ist es doch immer gleich. Menschen machen gemeinsam Musik oder schreiben Songs zusammen. Da liegt ja auch die Magie drin. Das war bei den Beatles so, bei Coldplay, bei Dieter Bohlen und Thomas Anders auch. Ich meine, Cherry Cherry Lady schreibt sich ja nicht von allein, oder? Naja, mittlerweile ist sie fast überall. Ihr merkt es auch gar nicht, ob im Baumarkt oder bei mir im Gym zum Beispiel über die Lautsprecher. Überall läuft KI-generierte Musik. Und das Schlimme daran ist, zum einen können wir das oft gar nicht unterscheiden von handgemachter Musik. Und viele Künstlerinnen und Künstler, und zu denen gehöre ich auch, die haben natürlich Schiss, dass die KI bald komplett übernimmt. Und gebt euch das mal kurz. Alleine auf Spotify werden täglich fast 30% KI-generierte Songs hochgeladen. Das ist ganz schön krass. So, und darum hat Australien als erstes Land heute entschieden, und ich finde das top, KI-Musik komplett aus den Charts zu verbannen. Ob sie euch gefällt und nicht. Jennifer Johnston, unsere Australien-Korrespondentin.
1: Eine Debatte darum, ob diese Songs gespielt werden dürfen oder nicht, die gibt es schon länger. Mehrere Branchenverbände, die haben im Juli ein System zur Kennzeichnung von Musik vorgestellt. Das ist erstmal freiwillig, soll dann aber wirklich weltweit eingeführt werden.
0: Ich finde das komplett beruhigend. Drum möchte ich jetzt mal kurz eine Lanze brechen für echte Künstler. Wir machen jetzt handgemachte Musik. Die steht auch dafür, dass hinter ihren Songs einfach nur echte Menschen stehen. Hier ist Holly Humberstone, die Wundervolle, mit To Love Somebody im Bayern Z-Radio Nummer 1. Und das sind wir, Bayern 3.

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9: Da sind wir wieder. Servus, hier ist Bayern 2 Radio Nummer 1, gleich mit Katy Perry on The One That Got Away. Und in den nächsten 10 Minuten auch ein immer noch geiler Hit von One Republic. Das alles gibt's gleich bei uns nach den Top-Themen des Tages.
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11: Um 5 mit Katja Strippel. Schwere Sachschäden und sogar Verletzte oder Tote, all das haben die Urheber des Drohnenvorfalls Anfang des Monats nach Ansicht vom Bundeskanzler Merz in Kauf genommen. Der Kanzler kündigte bei der Kabinettsklausur auf Schloss Neuhardenberg harte Konsequenzen an. Außerdem sollen in Kürze weitere Details zu der Sprengstoffdrohne am Flughafen Leipzig-Halle bekannt gegeben werden.
12: Eine zentrale Frage will der Kanzler aber heute noch nicht beantworten. Die Frage nämlich, wen die Bundesregierung verantwortlich macht. Öffentlich die vermuteten Auftraggeber zu benennen. Das hieße nämlich wohl, dass die Bundesregierung auch ganz konkret reagieren muss, mit einer möglichen weiteren Eskalation als Folge. Innenminister Dobrindt hatte vergangene Woche gesagt, Russland mache es einem sehr, sehr leicht, aktuell einen Verdacht zu haben, aber Russland mache es einem auch sehr, sehr schwer, den Beweis zu führen. Markus Ambale, Berlin.
11: Die Grünen fordern eine grundlegende Kurskorrektur der Bundesregierung in der Klimapolitik. Grünen-Chef Banaschak begrüßt es zwar, dass sich das Kabinett heute und morgen bei seiner Klausur auf Schloss Neuhardenberg mit dem Thema Klimaanpassung beschäftigt, aber Banaschak sagte der Rheinischen Post auch, das sei nur dann glaubwürdig, wenn Friedrich Merz und seine Regierung ihren Kurs sehr grundsätzlich korrigieren. Linken-Fraktionschef Pellmann warf dem Kabinett eine Schlagseite zugunsten der Wirtschaft vor. Die geplante Zuckersteuer soll offenbar auf viel mehr Getränke erhoben werden als bislang angenommen. Aus einem Eckpunktepapier, das unserem Hauptstadtstudio vorliegt, geht hervor, dass sie nicht nur bei Limonade, sondern auch bei Fruchtnektar, Biermischgetränken und Haferdrinks fällig werden soll. Das ist allerdings innerhalb der Regierung umstritten. Mario Kubina mit ersten Reaktionen.
13: Aus Kreisen des SPD-geführten Finanzministeriums heißt es, das Vorhaben befinde sich noch in einer frühen Phase. Und die Union, die hat die Pläne von Anfang an ja eher skeptisch gesehen. Und der CSU

0: Abgeordnete Florian Dorn zum Beispiel, der sagt, in welcher Form aus den Eckpunkten ein Gesetz wird und wie eine Zuckergetränkesteuer aussehen wird, bleibt dem weiteren Gesetzgebungsverfahren vorbehalten. Also, da sieht man schon, da sind noch ein paar Fragen offen.
1: Der VW-Vorstand will beim Umbau des Konzerns möglichst auf Werksschließungen verzichten. VW-Chef Blume sagte, in den nächsten 6 bis 12 Monaten gehe es darum, belastbare Perspektiven für alle Standorte zu schaffen. Blume stellte klar, dass Volkswagen seine Strukturen verschlanken und Kosten senken müsse, denn die deutsche Autoindustrie stehe wegen der Zölle, wegen neuer Wettbewerber und geopolitischer Risiken unter Druck. Er betonte aber, dass Werksschließungen die letzte und teuerste Lösung sind. Freunde treffen wird für viele von uns immer unwichtiger. Der neue Freizeitmonitor der Stiftung für Zukunftsfragen zeigt, dass sich das Freizeitverhalten verändert hat. Demnach verbringen immer mehr Deutsche Zeit mit Medien. Und vor allem das Interesse an Videospielen und Gaming ist gestiegen. Es besuchen auch mehr Menschen Freizeit- und Vergnügungsparks als vor 10 Jahren. Rückläufig sind dagegen Disco-Besuche. Die Zeit 17.03 Uhr.
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3: Gerhard Amberger, würdest du mit mir in die Disco gehen?
4: Nein, aber zum Stammtisch vielleicht.
3: Okay, mach mal.
4: Heute Abend kann es noch mal nass werden. Regenwolken ziehen durch. Vereinzelt ist auch ein Gewitter möglich. Die Luft kühlt in der Nacht auf 16 bis 10 Grad ab. Morgen regnet es dann noch vereinzelt. Tagsüber setzt sich dann zuerst im Süden, dann auch im Norden Bayerns öfter mal die Sonne durch. Die Temperaturen erreichen so 23 Grad im Fichtelgebirge und bis zu 28 Grad in Niederbayern. Und am Donnerstag scheint dann häufig die Sonne zu einigen Wolken und es wird noch wärmer.
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3: Servus Autofahrer, die A3 Linz Richtung Passau zwischen Rastplatz Neuhaus und Passau Süd 3 Kilometer Stau, Viertelstunde plus. Dann die A3 Würzburg Richtung Frankfurt zwischen Weibersbrunn und Aschaffenburg Stau 25 Minuten. Richtung Würzburg auf der A3 zwischen Stockstadt und Hörsbach Stau 20 Minuten obendrauf. Dann die A7 Fulda Richtung Würzburg zwischen Dreieck Fulda und Bad Brückenau Wildflecken 11 Kilometer stocken wegen Bauarbeiten 35 Minuten obendrauf. Dann noch die A99 Westumfahrung München Richtung Lindau zwischen Neuherberg und Dreieck Alach 7 Kilometer stockend. Viertelstunde, dann habt ihr es geschafft. Gute Fahrt!
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3: Weiße Tasten, schwarze Tasten, weiße Tasten, schwarze Tasten. Was bin ich? Richtig, ein Klavier in der Augsburger Altstadt, das alle spielen dürfen, ob sie können oder nicht. Also übt schon mal den Flohwalzer. Gleich sprechen wir über diese tolle Aktion. Nach Clock Clock und jetzt Katy Perry, The One That Got Away in Bayern 3. 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

0: Glock, Glock. Und Over in Bayern 3.
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0: Augsburg. Augsburg ist, wenn du ab Donnerstag wieder durch die Altstadt bummelst und dann kommst du mitten am Rathausplatz an einem Pulk von Menschen vorbei. Da steht ein Klavier. Davor sitzt ein gut angezogener Hobbypianist. Und dann sagt irgendeine Stefanie zum Pianisten:
2: Sam, spiel unser Lied. Nur noch einmal.
3: Aber gern.
0: Also gut, also ganz so schlimm wird es nicht, aber ab Donnerstag stehen in ganz Augsburg verteilt wieder diese frei bespielbaren Klaviere. Heißt Play Me Augsburg, die Aktion. Dieses Jahr ist auch großes 10-jähriges Jubiläum und

0: Geschmölz, der ist Mitorganisator.
1: Da setzt sich vielleicht morgens ein Kind ans Klavier, mittags jemand in der Mittagspause und am Abend ein richtig guter Musiker. Und das Schöne ist, man muss ja nichts buchen, keinen Eintritt zahlen und niemand fragt, ob man gut genug ist. Das Klavier steht einfach da im Stadtraum, in den Stadtteilen und dann sagt es einfach, spiel mich.
0: Ich fahre auf jeden Fall auch vorbei. Augsburg, meine alte Heimatstadt. Die Klaviere sind auch alles und die Karte.
1: Da reicht das vom wollig bunten Klavier mit gehäkelten Blumen bis zum Kraken, der sich dann über die Tastatur schlängelt. Und dahinter stehen auch ganz unterschiedliche Augsburger Künstlerinnen und Künstler. Das heißt also, nicht nur die Musik kommt aus der Stadt, sondern uns ist auch immer ganz wichtig, auch die Gestaltung. Und immer individuell.
0: Also Wochenende, Klavier mit gehäkelten Blumen und dann spiele ich die Hexe tot, versprochen.
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Das ist neu bei uns. Cat's Eye und Animal um 19 nach 5, schönen Feierabend in Bayern 3 und irgendein Hirnfurz sitzt einem doch immer quer, oder? Kennt ihr das, wenn euch aus dem Nichts einfach irgendeine Frage in den Kopf schießt und ihr dann nicht gleich eine Antwort drauf habt? Genau, darum kümmern wir uns in den Sommerferien jetzt und beantworten euch einfach jeden Tag einen Hirnfurz. Heute von Ben aus Amorbach, der war neulich einkaufen und beim genaueren Gucken auf die Verpackungen kam es ihm wie ein Geistesblitz. Moment mal, da steht ja überall dieses kleine E hinten drauf auf den Packungen. Was um alles in der Welt bedeutet das bitte? Egal ob auf der Handcreme, auf der Tomatensauce oder auf dem Schokolade, überall ein kleines E. Ja Ben, danke erstmal für diesen Geistesblitz. Bin mir 100% sicher, dass alle, die heute einkaufen, auch mal genauer gucken. Und eins können wir schon mal sagen, es ist gut, dass der Buchstabe E da steht. Denn dann kannst du dir ziemlich sicher sein, dass wirklich das drin ist, was draufsteht. Das kleine E garantiert nämlich, dass die Abfüllmaschinen geeicht sind. Der Inhalt weicht darum nur selten und nur in ganz engen Grenzen von dem ab, was aufgedruckt ist. Also, ein großes Danke an das kleine E. Und hier sind Glockenbach mit Better Days im Bayern Z-Radio Nummer 1. Und das sind wir, Bayern 3.

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8: Um 5:30 mit Paul Schädelbeck.
9: Im Bayreuther Hauptbahnhof sind im März zwei Züge zusammengestoßen. Es gab mehrere Verletzte. Jetzt hat die Staatsanwaltschaft Anklage gegen einen Lokführer erhoben. Er soll fahrlässig gehandelt haben.
10: Die Staatsanwaltschaft Bayreuth wirft dem 65-Jährigen vor, ein Gleis befahren zu haben, auf dem er keine freie Fahrt gehabt hätte. Weil er mehrere Sicherungen missachtete und trotzdem weiterfuhr, kam es zum Zusammenstoß mit einem entgegenkommenden Zug. 5 Fahrgäste und er selbst wurden dabei verletzt. Die Staatsanwaltschaft betont jedoch, dass bis zum Abschluss des Verfahrens die Unschuldsvermutung für den Angeklagten gilt. An beiden Zügen war Totalschaden entstanden, die Kosten rund 3,4 Millionen Euro. Aus dem BR-Studio Bayreuth, Christina Küfner, Bayern 3.
9: Deutschland hat wieder mehrere Menschen nach Afghanistan abgeschoben, insgesamt 23. Wie das bayerische Innenministerium dem BR mitgeteilt hat, kamen 5 von ihnen aus Bayern. Alle seien verurteilte Straftäter, so das Ministerium. Der Abschiebeflug ist heute Morgen von Leipzig-Halle aus nach Kabul gestartet. Um mehr Menschen nach Afghanistan abschieben zu können, hatte die Bundesregierung ihre Beziehungen zu den Taliban intensiviert. Taxis ohne Fahrer sollen in München bald zum Alltag gehören. Die Google-Schwesterfirma Waymo will ab Ende 2027 in den regulären Betrieb in der Landeshauptstadt gehen. Das hat das Unternehmen in einem Blog-Eintrag angekündigt. Damit wird München die erste Stadt des Anbieters innerhalb der EU. In den kommenden Wochen soll es die ersten Testfahrten geben. Solche gab es schon vorher. Im Sommer haben die Firmen Uber und Autobrains auch schon autonome Fahrzeuge in München getestet.
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11: Ich glaube, das ist der Herbst, Gerhard Amberger.
12: Das glaube ich auch. Es bleibt unbeständig jetzt am Abend und in der Nacht mit Regen. Mal mehr, mal weniger. Die Luft kühlt auf 16 bis 10 Grad ab. Aber morgen liegen die Temperaturen dann schon ordentlich zu, erreichen 23 bis 28 Grad. Da sieht es dann also schon wieder so Richtung Sommer aus. Regnen kann es allerdings noch mal vereinzelt, auch am Nachmittag. Aber insgesamt setzt sich die Sonne öfter durch, zuerst im Süden und dann auch im Norden Bayerns.
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8: Servus Autofahrer, die Adria Linz Richtung Passau zwischen dem Rastplatz Neuhaus und Passau Süd, 3 Kilometer Stau, Viertelstunde plus. Adria Würzburg Richtung Frankfurt zwischen Weibersbrunn und Aschaffenburg, Stau 25 Minuten länger, Richtung Würzburg nochmal 20 Minuten zwischen Stockstadt und Hörsbach. Dann die A7 Fulda Richtung Würzburg zwischen Dreieck Fulda und Bad Brückener Wildflecken, 11 Kilometer stockend, 35 Minuten länger. Und die A99 Westumfahrung München Richtung Lendau haben wir noch zwischen Neuhaus Herberg und Dreieck Alach, 7 Kilometer stockender Verkehr. Viertelstunde plus. Gute Fahrt euch.
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0: Mike Kelly, Rakim, Wonders.
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0: Alles so ernst und alles so traurig. Nirvana, Smells Like Teen Spirit, es ist kalt, die Wolken, das Laub. Oh mein Gott, bei dem Schiedwetter, da hilft eigentlich nur eins. Jemand, der sich so richtig freut.
1: Haben wir da was hier irgendwo? Moment.
0: Wie wär's denn damit? Komm, gleich nochmal. Das, meine Damen und Herren, ist Sara Larsson bei einem Live-Konzert, die sich so unglaublich darüber freut, dass ganz viele Fans im Publikum diese Hebefigur machen zu ihrem Song Midnight Sun. Auf TikTok und Insta ist das ziemlich bekannt. Das ist eine echte Choreo und wie witzig ist das bitte, dass die Menschen das dann auch auf ihren Konzerten machen. Klar, da flippst du auch mal kurz aus als Sara Larsson. Vor allem während dem Singen. 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
0: Ja, und wir haben auch Trillionen Stars für euch nach Bayern geholt. Summer ist mit dabei, Iki Mel ist mit dabei, Luis Capaldi und natürlich auch Sara Larsson. Alle Infos zum Superblumen gibt's auf bayern3.de. So, und jetzt bitte, wer kann 100 Kilo heben? Ich wäre dabei. Ich spring schon mal. Hier ist Sara Larsson und Midnight Sun in Bayern 3.

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2: Ist es eine perfekte Herbstballade? Ja. Spielen wir die? Ja. Joe und End of Beginning gleich für euch in Bayern 3. Und immer noch gar nicht von den Sugar Babes in den nächsten 10 Minuten bei uns. Davor alles, was wichtig ist in Bayern, Deutschland und der Welt für euch.
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4: Um 18 Uhr mit Alexandra Schöffel. Deutschland wird ganz handfest bedroht. Mit diesen Worten hat Kanzler Merz die zweitägige Klausurtagung der Bundesregierung in Brandenburg eröffnet. Der Kanzler bezog sich auf den Vorfall mit einer Sprengstoffdrohne am Flughafen Leipzig-Halle Anfang des Monats. Merz sagte, man werde bald neue Erkenntnisse vorlegen und er kündigte Konsequenzen für die Verantwortlichen an.
5: Deutschland schreckt ab. Die Bundesregierung erlegt Urhebern hybrider Angriffe einen Preis auf. Sie werden dafür bezahlen. Das ist ein wichtiges Ziel des Gesetzespaketes zu den Nachrichtendiensten, das wir im August im Kabinett bereits beschlossen haben.
4: Die Sprengstoffdrohne war im Sicherheitsbereich des Flughafens zwischen ukrainischen Frachtmaschinen entdeckt worden. Es besteht die Vermutung, dass Russland dahinter steckt. Geklärt ist das aber noch nicht. Welche Getränke sollen unter die geplante Zuckersteuer fallen? Diese Frage sorgt für neuen Streit in der schwarz-roten Koalition. Nach Informationen des ARD-Hauptstadtstudios plant das Finanzministerium, den Preisaufschlag nicht nur auf gezuckerte Getränke zu erheben. In einem Papier werden auch Eistees, Fruchtsäfte aus Konzentraten, Hafermilch oder Getränke mit Süßstoff genannt. Das CSU-geführte Landwirtschaftsministerium hat schon sein Veto eingelegt und kritisiert, dass die Pläne deutlich über die Empfehlungen von Experten hinausgehen. Nach den jüngsten Sanktionsandrohungen der USA gegen den Iran und seine Handelspartner hat China scharfe Kritik geübt. Die Volksrepublik zählt zu den weltweit größten Abnehmern von iranischem Öl. Aus Shanghai berichtet Eva Lambi-Schmidt.
6: China werde alle notwendigen Maßnahmen ergreifen, um seine Interessen entschlossen zu schützen, teilt ein Sprecher des chinesischen Außenministeriums mit. Die Sanktionen seien einseitig und illegal und daher entschieden abzulehnen. Die USA hatten gedroht, Sanktionen gegen all jene Länder zu verhängen, die Handel mit dem Iran treiben. Die Strafen würden auf wichtige Bereiche wie Finanzen, Öl, Technologie und die Schifffahrt abzielen.
4: Bayern zählt zu den transparentesten Bundesländern in Deutschland. Im aktuellen Lobby-Ranking des deutschen Ablegers von Transparency International landet der Freistaat auf Platz 2 hinter Baden-Württemberg. Demnach hat Bayern die Transparenzanforderungen zu 56% erfüllt. Das Schlusslicht ist Bremen mit 15%. Die Nichtregierungsorganisation hat in ihrem Ranking

0: unter anderem untersucht, ob und wie Lobbyregister geführt werden oder welche Verhaltensregeln es für Nebentätigkeiten von Abgeordneten gibt. Gut, jeder vierte neue Azubi hat Abitur. Nach Angaben des Statistischen Bundesamtes hatten im vergangenen Jahr 26% derjenigen, die einen neuen Ausbildungsvertrag abgeschlossen haben, den höchsten deutschen Schulabschluss. Im 10-Jahres-Vergleich ist das ein leichter Rückgang, denn 2015 hatte der Anteil noch bei 28% gelegen. Es ist 18.03 Uhr.
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2: Jetzt mit dem Mann mit dem Sternzeichen Laubblatt, Gerhard Amberger.
3: Ja, es ist ziemlich herbstlich geworden, aber der Sommer kommt schon wieder zurück vom Bodensee her. Da lockern die Wolken jetzt im Allgäu teilweise auf. Sonst ist es heute Abend oft noch bewölkt. In einigen Regionen regnet es noch. In der Nacht sinken die Temperaturen auf 16 bis 10 Grad. Morgen kann es noch vereinzelt regnen. Tagsüber setzt sich dann von Süden her öfter die Sonne durch. Die Temperaturen werden schon sommerlich warm bei 23 bis 28 Grad. Und am Donnerstag scheint dann die Sonne zu einigen Wolken bei 27 bis 32 Grad.
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2: Also doch, Sternzeichen Spätsommer. Bitte entschuldige. Bitte Vorsicht erstmal auf der A92 Deggendorf Richtung München. Am Kreuz Neufahren liegt eine Schaufel auf der Überleitung zur A9 Richtung Nürnberg. Dann die A3 Linz Richtung Passau zwischen dem Rastplatz Neuhaus und Passau Süd. 15 Minuten plus, verstaut sich's. Dasselbe auf der A3 Würzburg Richtung Frankfurt. Viertelstunde obendrauf zwischen Weibersbrunn und Aschaffenburg. In Richtung Würzburg auf der A3 zwischen Stockstadt und Hörsbach nochmal Viertelstunde obendrauf. A7 Fürsten Richtung Ulm zwischen Kreuz Memmingen und dem Rastplatz Aumühle. Sperre wegen Bergungs. A7 Fulda Richtung Würzburg zwischen Dreieck Fulda und Bad Brückener Wildflecken 8 Kilometer stocken wegen Bauarbeiten 20 Minuten länger. Die A8 Salzburg Richtung München zwischen dem Grenzübergang Bad Reichenhall und Anger ein Unfall. Die A73 Nürnberg Richtung Bamberg in Höhe Forchheim Nord Unfall auf der rechten Spur. Die B20 Burghausen Richtung Straubing zwischen Altenburg und Peterskirchen Sperre nach dem Unfall und die B20 Straubing Richtung Burghausen noch ebenfalls zwischen Peterskirchen und Altenburg Behinderung nach dem Unfall. Gute Fahrt euch!
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1: 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Und hier ist Sascha Selemann.
2: Der Moment, wenn du heimkommst, irgendwie fröstelst dich. Du hast vergessen, das Fenster im Wohnzimmer zuzumachen, weil du noch voll im Sommermodus bist. Und dann gehst du ihnen den Weg zur Sockenschublade, holst dir die Flauschi-Socken raus. Dann ladest du die Wärmflasche und hörst Joe mit End of Beginning. So ist es heute im Bayern 3.

0: Die Sugar Babes und Hole in the Head. Servus, hier ist Bayern 3, schönen Feierabend euch. Zitat Christine Barlock aus dem Bayern 3 Team, die auch jetzt gerade mit mir im Studio sitzt. Den würde ich mir aber auch in lebensgroß ausdrucken und bei meiner Hochzeit hinter den Altar stellen, so hot wie der ist. Ja, leider hat sie damit nicht mich gemeint.
1: Schande.
0: Sondern diesen einen muskulösen Oben-ohne-Mann, der gerade viral geht auf TikTok. Habt ihr den gesehen? Weil er in so einer Hochzeitsszenerie von oben aus dem zweiten Stock im Hotel runterschaut. Auf die offene Trauung im Garten. Und zwar so, dass alle ihn sehen können, direkt vom Traualtar. Und ja, seinen eingeölten, gebräunten Sixpack-Body zeigen. Ich schätze, der hotteste Mann auf der Hochzeit war er. Ungewollt. Aber deutlich zu hot für die Braut und auch alle anderen weiblich gelesenen Gäste auf der Hochzeit. Natürlich war der dann auch irgendwie der heimliche Star mit seinem viel zu kleinen weißen Handtuch, dass er sich so halbscharig rumgewickelt hat untenrum. Aber ich sage jetzt mal so, Christine, ich habe jetzt leider kein Handtuch dabei. Aber warte, ich spann mal an. Du musst schon hinschauen.

Miley Cyrus und Make You Mine. Neu in Bayern 3. So, ich finde, es ist Zeit für eine Ode an den Herbst. Seid ihr ready? Herbst ist, wenn du diesen einen Nachbarn hast, der einfach nicht einsehen will, dass Herbst ist. Und er trotzdem noch im Axel-Shirt und kurzer Hosen an der Bushaltestelle steht. Herbst ist auch, wenn der andere Nachbar morgens mit Handschuhen auf dem Radl sitzt und sowas sagt wie, ist kalt geworden, gell? Herbst ist, wenn es dich wieder mault, weil du auf nassem Laub ausgerutscht bist, wie auf der Banane bei Mario Kart. Herbst ist, wenn du als Mann abends im Bett liegst und deine Partnerin ihre Fußeisklötze an dir wärmen will und du lässt es einfach über dich ergehen. Und Herbst ist auch, wenn du dir wieder folgende Frage stellst. Kann ich mit dieser Übergangsjacke eigentlich durch eine Unterführung gehen?

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5: Gleich ist es 6:30 und hier ist Paul Schädelbeck.
6: Mit einer eigenen Ermittlungskommission geht die Polizei in Nürnberg schon seit einiger Zeit gegen sexuelle Übergriffe auf Minderjährige rund um den Hauptbahnhof vor. Jetzt hat sie einen weiteren Verdächtigen festgenommen. Ein 35-jähriger Iraker soll zwei 14- und 15-Jährigen erst Drogen gegeben und sie später misshandelt haben. In ähnlichen Fällen sind in den vergangenen Monaten schon mehr als 10 Männer in Nürnberg festgenommen worden. Die Verdächtigen kommen überwiegend aus Syrien, Pakistan oder Nordafrika. Wir schauen in Bayerns Nationalparks. Unsere Berge, Seen und Wälder sind ein beliebtes Motiv für Fotos und Videos. Aber dass immer mehr Menschen die mit Drohnen machen, wird für die teils geschützten Tiere dort zum Problem. Zum Beispiel im Nationalpark Berchtesgaden.
7: Steinadler, Steinböcke, Murmeltiere und Gämse. Die Drohnen bedeuten für die Tiere Stress. Denn ihr Instinkt sagt Gefahr von oben. Entdecken Ranger illegale Drohnen, werden die Verstöße angezeigt. Auch wenn es oft schwierig ist, die Piloten ausfindig zu machen. Laut Luftverkehrsordnung ist der Betrieb von Drohnen über Naturschutzgebieten, Nationalparks und geschützten Biotopen verboten, ohne ausdrückliche Genehmigung. Katrin Bohlmann, Bayern 3 in München.
6: Die Stadt Bamberg bewirbt sich für die Special Olympics Bayern 2029. Zu den nächsten Landesspielen in den Sommersportarten werden laut Veranstalter bis zu 1500 Athletinnen und Athleten mit intellektuellen Beeinträchtigungen erwartet. Neben Bamberg hat sich auch die Stadt Erding schon um die Austragung der Special Olympics beworben. Die Entscheidung soll Ende des Jahres fallen.
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5: Mit Gerhard Amberger.
8: Heute ist den ganzen Tag über Regen quer durch Bayern gezogen. Der Regen ist noch nicht ganz durch, zieht weiter ab. Es folgen aber noch einige Regenschauer. Ein bisschen Sonnenschein gibt es jetzt am Abend vom Bodensee her im Allgäu. Morgen wird es wärmer, 23 bis 28 Grad am Nachmittag. Es kann vereinzelt nass werden, aber insgesamt gibt es öfter Sonnenschein zwischen den Wolken.
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5: Servus Autofahrer, die A3 Linz Richtung Passau zwischen Pocking und Passau Süd 4 Kilometer Stau, 20 Minuten plus. Die A3 Würzburg Richtung Frankfurt zwischen Weibersbrunn und Aschaffenburg Viertelstunde plus. In Richtung Würzburg auf der A3 zwischen Stockstadt und Hörsbach Stau. Die A7 Füssen Richtung Ulm zwischen Kreuz Memmingen und dem Rastplatz Aumühle Sperre wegen Bergungsarbeiten. A7 Fulda Richtung Würzburg zwischen Dreieck Fulda und Badbrücke Neuwildflecken 8 Kilometer stockender Verkehr wegen Bauarbeiten. Dann bitte Vorsicht auf der A6 Nürnberg Richtung Pilsen am Kreuz Nürnberg Ost auf der Überleitung zur A9 Richtung Berlin liegt ein Holzbrett. Die A8 Salzburg-München zwischen Bad Reichenhall und Anger Unfall 20 Minuten plus. Und die A96 Lindau Richtung München noch zwischen Memmingen Ost und Holzgünz 3 Kilometer Stau wegen Bergungsarbeiten. Viertelstunde plus. Gute Fahrt euch.
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1: Benson Boone und Beautiful Things. Hier ist Bayern 3. Und das ist wirklich eine Story, die uns total bewegt hier im Bayern 3-Team. Wir sind ja mitten in den Sommerferien. Klar, viele von euch fahren in den Urlaub oder sind gerade da, aber das, was wir da von dem 11-jährigen Mädchen aus Bayern gehört haben, das hat uns total bewegt. Also, die Kleine war mit ihrer Mama im Urlaub in Bibione, in Italien. Und auf einmal geht's der Mama nicht so gut. Die Mama wird ohnmächtig. Was macht das Mädchen? Na klar, erstmal den Papa daheim anrufen in München. Aber dann muss es natürlich schnell gehen und es entsteht so eine Dominokette. Der Papa ruft die 112 an in München und die wiederum die Einsatzkräfte vor Ort in Bibione. Und obwohl zwischen München und Bibione 500 Kilometer liegen fast, waren wir ein paar Minuten später einfach ein Rettungswagen bei der Mama und dem Kind in Italien. Wahnsinn, oder? Das ist eine Dominokette, die einfach Leben retten kann. Bernhard Peschek ist Pressesprecher bei der Münchner Feuerwehr und der sagt auch, es gibt gerade bei Notfällen im Urlaub immer noch Aufklärungsbedarf.
2: Wir haben die Fälle tatsächlich immer wieder, dass Leute im Ausland nicht wissen, wie sie sich verhalten sollen. Zum Teil gar nicht wissen, dass ich die 112 in ganz Europa anrufen kann und immer zur nächsten Leitstelle rauskomme.
1: Schon mal gut zu wissen, oder? Also auch wenn Notrufe aus aller Welt eintrudeln, werden die an die richtigen Stellen so schnell wie

0: möglich weitergeleitet. Sogar aus Amerika klappt es. Bernhard Peschek sagt uns aber auch noch, worauf wir achten können, damit so ein Einsatz nicht auch noch unfassbar teuer wird. Da lohnt sich das Kleingedruckte für euch bei der Krankenversicherung.
1: In der Regel ist eine Vorortversorgung abgedeckt. Und spätestens, wenn es darum geht, eben aus dem Urlaubsort zurückgeholt zu werden in eine deutsche Klinik, da sollte man auf alle Fälle abklären, was deckt die eigene Krankenversicherung ab oder brauche ich gegebenenfalls eine extra Reiserückholversicherung.
0: Danke, Bernhard Peschek. Und jetzt nochmal liebe Grüße an die Familie. Wir haben gehört, die Mama liegt noch zur Überwachung im Krankenhaus, aber es geht ihr den Umständen entsprechend gut. Gute Besserung.

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7: So, das Viehchen ist schon da, a.k.a. Sophie Grund. Die übernimmt gleich ab 19 Uhr und die hat den hier mit dabei für euch. Die Killers. Viel Spaß ab 19 Uhr mit Sophie Grund. Dazu noch Ray Garvey mit Rivers, die neue Single. Und jetzt alles, was wichtig ist in Bayern, Deutschland und der Welt. Wir zeigen.
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9: Um 19 Uhr mit Alexandra Schöffel. Nach der Umbildung und der Sommerpause ist das Kabinett zur Klausurtagung zusammengekommen. Bei einer Zwischenbilanz berichteten Forschungsministerin Bär, Digitalminister Wildberger und Bauministerin Huberts von einer guten Stimmung in Neu-Hardenberg. Am ersten Tag ging es demnach vor allem um technologische Innovation, Bürokratieabbau und KI.
10: Zu Gast waren Siemens-Chef Roland Busch und Aidan Gomez, Chef des kanadischen KI-Entwicklers Cohere. Aus Regierungskreisen heißt es, beide Wirtschaftsbosse hätten der Bundesregierung noch einmal deutlich gemacht, welcher Umbruch durch KI in vollem Gange ist. Es bliebe ein Zeitfenster von Monaten, nicht Jahren, wenn Deutschland nicht den Anschluss ans KI-Zeitalter verpassen wolle. Ein Weckruf fürs gesamte Bundeskabinett. Aus Neu-Hardenberg, Birte Sönnigsen.
9: Die Bundesregierung hat unterschiedliche Vorstellungen, wie die geplante Zuckersteuer aussehen soll. Das Finanzministerium plant, die Abgabe auf mehr Getränke zu erheben als bisher gedacht und damit mehr Steuern einzunehmen. Widerstand kommt aus dem Landwirtschaftsministerium. Was Experten sagen, dazu Jan Zimmermann.
11: Mediziner begrüßen die Pläne, eine Zuckersteuer auf möglichst viele Getränke zu erheben. Jede Maßnahme sei sinnvoll und vernünftig, die dazu führe, die Zuckeraufnahme zu senken, betont der Präsident der Bundesärztekammer Klaus Reinhardt auf ARD-Anfrage. Bisher war eine Zuckersteuer nur für Softdrinks geplant. Das Finanzministerium will sie aber ausweiten auf Fruchtsäfte, Eistees, Milchersatzdrinks und auf Getränke, die nur Süßungsmittel enthalten. Die Verbraucherschutzorganisation Foodwatch bewertet die Pläne als großen Wurf für die Gesundheit der Kinder.
9: Der Ukraine fehlen Abfangraketen. In den vergangenen Wochen konnte das Militär russischen Angriffen mit ballistischen Raketen deshalb wenig entgegensetzen. Jetzt sind offenbar einige Patriot-Abwehrraketen in Kiew angekommen. Das hat Präsident Zelensky bestätigt, ohne Angaben zu machen, wer sie geliefert hat und wie viele. Die Patriots gelten als besonders effektiv bei der Abwehr der schnellen ballistischen Raketen Russlands. Deutschland hat für die nächsten beiden Jahre insgesamt 600 Abfangraketen zugesagt. Der Patienten- und Pflegebeauftragte der bayerischen Staatsregierung Thomas Zöller hat auf die BR-Recherche reagiert, die massive Missstände in der geriatrischen Reha-Klinik im oberbayerischen Bruckmühl aufgedeckt hat. Er wandte sich gegen reflexartige Forderungen nach immer mehr Kontrollen. Stattdessen brauche es einen Abbau der Dokumentationspflichten, die die Beschäftigten ein Drittel des Tages koste. Zöller betonte, Bayern habe hervorragende Reha-Einrichtungen und hervorragendes Personal dort. Es ist ein touristisches Großprojekt im Landkreis Hof. Ein Wanderweg im Frankenwald soll über zwei Fußgängerhängebrücken führen. Mit über 1000 und knapp 400 Metern sollen die Frankenwaldbrücken die längsten weltweit sein. Im nächsten Jahr sollte mit dem Bau begonnen werden, doch daraus wird voraussichtlich nichts. Denn der Bayerische Verwaltungsgerichtshof hat in einer Eilentscheidung den Bebauungsplan außer

0: Vollzug gesetzt und das Vorhaben damit auf Eis gelegt. Geklagt hatten Umweltschützer. Sie sehen einen unzulässigen Eingriff in Natur und Landschaft. Es ist 19.03 Uhr.
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2: Heute Abend haben wir noch ein paar Schauer und Gewitter. In der Nacht verziehen die sich dann aber langsam. Bis zum Morgen hin kommen nur noch ein paar Tropfen runter, und zwar in Schwaben. Insgesamt kühlt es ab. 16 bis 10 Grad kriegen wir. Und morgen dann im Süden erstmal so am Anfang noch ein bisschen nass. In Franken, da ziehen die Wolken dann immer mehr ab. Und später kommt dann von Südwesten her viel Sonne und Temperaturen zwischen 23 bis 28 Grad. Und kleiner Blick Richtung Donnerstag, da ist dann nochmal richtig schönes Sommerferienwetter mit Schwitzgarantie. Viel Sonne. Lange trocken und heiß bei 32 Grad.
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2: Hallo zu euch auf die Straßen. Die A3 Linz Richtung Passau. Zwischen Pocking und Passau Süd, hier haben wir 3 Kilometer Stau. Eine Viertelstunde dauert es hier länger, sagt der Bayern 3 Stauzeitrechner. A7 Füssen Richtung Ulm. Zwischen Dietmannsried und der Raststätte Allgäuer Tor. Hier haben wir 4 Kilometer Stau nach einem Unfall mit mehreren Fahrzeugen. 20 Minuten dauert es länger. Und die A7 Fulda Richtung Würzburg. Zwischen dem Dreieck Fulda und Bad Brückenau-Wildflecken. Hier haben wir Stau wegen Bauarbeiten, Viertelstunde plus. Eine gute und vor allen Dingen sichere Fahrt euch allen unterwegs.
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2: Hey, wichtige Frage von Laura ist gerade reingekommen. Sie schreibt, ich weiß, es ist noch August, aber darf ich mir bei dem Wetter abends einen Tee machen? Was meint ihr? Ich finde Wintertee vielleicht noch nicht, aber so italienische Limone ist doch ein ganz guter Kompromiss.

Rivers, ganz neu hier für euch in Bayern 3. Und stellt euch mal vor, ihr seid beim Calvin Harris Konzert, vibet so ein bisschen zu sein, Hits mit, filmt eine Runde, weil es einfach ein geiles Konzert ist und dann, die beste Konzerterinnerung ever. Bekommst volle Breitseite, einmal schön eine Pizza ins Gesicht. Geht halt gerade wirklich einem Calvin Harris Fan so. Die geht gerade damit viral. Die Maus, die filmt gerade so ein bisschen beim Konzert mit und auf einmal fliegt eine wirklich komplette, nicht mal angebissen, nicht mal angerührte Pizza auf sie drauf. Natürlich ihre Klamotten komplett voll mit Pizza. Sie dachte sich, ach mei, ist wurscht, passiert nur einmal im Leben. Ich tanze ja einfach weiter, als gäbe es keinen Morgen. Ich frage mich jetzt eigentlich nur noch, wer ist so verrückt und wirft eine komplett gute Pizza, die hervorragend aussieht auf diesem Video. Sie sieht wirklich lecker zum Anbeißen aus. Wer wirft die einfach weg? Hier ist Calvin Harris und I Need Your Love.

unterwegs wart, dann wisst ihr, die sagen bei so einem Regenwetter, wie wir das heute in Bayern haben, so, oh lovely, lovely weather. Also die finden das eigentlich dann super. Das ist das Premium-Wetter im Sommer, wenn es einfach nur ein bisschen regnet und sonst aber noch so eine halbwegs angenehme Temperatur hat. Vielleicht können Good Neighbors genau deswegen so verdammt gute Sommersongs schreiben, obwohl sie aus UK kommen und ja, da der Sommer wie gesagt ein bisschen anders aussieht. Superstar heißt ihr neuer Song und der fühlt sich auf jeden Fall nach Sommer pur, Strand und ganz viel Freiheit an. Das ist neu für euch in Bayern 3.

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1: Um 7:30 hallo zu euch auf die Straßen, die A3 Linz Richtung Passau. Zwischen Pocking und Passau Süd, hier haben wir 3 Kilometer Stau, eine Viertelstunde dauert es hier länger durch. Die A7 Füssen Richtung Ulm, zwischen Dietmannsried und der Raststätte Allgäuer Tor. 4 Kilometer Stau nach einem Unfall mit mehreren Fahrzeugen. 20 Minuten braucht ihr länger, sagt der Bayern 3 Stauzeitrechner hier. Die A8 Salzburg Richtung München, zwischen der Raststätte Holzkirchen und Holzkirchen. Hier kommt es zu Behinderungen wegen Bergungsarbeiten. Und dann haben wir noch die A9 Nürnberg Richtung Berlin zwischen Berg, Bad Steben und Rudolfstein. Hier haben wir einen Unfall auf der rechten Spur. Eine gute und vor allen Dingen sichere Fahrt euch allen unterwegs.
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0: liebe diese Kombi aus Eumara und Max Giesinger. Großstadt.
1: Ist das hier für euch in Bayern 3? Und habt ihr ein Bild vor Augen von der größten Tochter von Kim Kardashian, Northwest? Die ist mittlerweile 13, blaue Haare, wirklich so ein ganz knalliges Blau. Meistens irgendwelche Grills, also so goldener oder silberner Zahnschmuck auf den Zähnen. Bisschen Goth ist sie mittlerweile gekleidet oder so Punk-Rock-Goth-mäßig. Also die fällt auf, wenn die irgendwo lang geht. Viele kritisieren auch im Internet, dass sie ein bisschen sehr wild aussieht und haben da manchmal ein bisschen Sorge. Dazu hat sie jetzt auch noch eine dicke Musikkarriere am Start, richtig viele Fans auch schon. Und ich sag mal so, auch an der Stelle Geschmackssache, so klingt sie. Bisschen voll auf die 12 ist das auf jeden Fall. Aber jetzt hat sie zudem noch Bock auf einen normalen Job. Zumindest will sie auch noch eine Runde anderweitig arbeiten. Nicht gleich in die Fußstapfen von ihrem Vater Kanye West treten. Nee, sondern sie möchte jetzt auch eine Runde jobben im Café. Nächstes Jahr wird sie 14, hat sie gesagt, ja, also dann könntest du zum Beispiel bei Starbucks anfangen. Wäre auch mal eine Idee. Könnte man machen. Auf einmal das ganz normale Mädchen. An sich finde ich eine coole Idee. Mal sehen, wie lange das klappt, ne? Bis die Filiale dann dicht macht, weil einfach zu viele Fans kommen. Da wird es ein bisschen hot in here. Jetzt auch bei uns in Bayern 3 mit Nelly.

Jackson und Pedro hier für euch in Bayern 3. Wir schauen kurz auf die Straßen. 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Vorsicht auf der A9 Nürnberg-München in beiden Richtungen zwischen Pfaffenhofen und Allershausen. Hier sind mehrere Rehe auf der Fahrbahn unterwegs. Hey, und habt ihr heute schon so einen kleinen Happy Dance hingelegt? Ich finde ja, davon kann es eigentlich nie genug geben, oder? Und geht auch irgendwie so nebenbei beim Kochen, einfach so ein bisschen Booty shaken, Spülmaschine ausräumen, einfach ein bisschen noch die Teller mittanzen lassen, beim Autofahren gegen das Lenkrad ein bisschen trommeln, einfach ein bisschen mitviben.

Schickt gerne mal eine Nachricht durch, wo ihr jetzt dann gleich ein bisschen am Happy Dancen seid, weil die Giant Rooks, die haben einen neuen Song und der ist wirklich perfekt dafür. Der gibt gleich so ein paar Schmetterlinge mit in den Bauch und passt perfekt zum Happy Dance. Das ist Slow Dance, ganz neu in Bayern 3.

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1: Um 20 Uhr mit Alexandra Schöffel. Zum Start nach der Sommerpause gibt sich die Bundesregierung gut gelaunt. Zum Auftakt der Klausurtagung in Neu-Hardenberg ging es darum, die deutsche Wirtschaft zu fördern, auch mit Hilfe von technologischen Innovationen und künstlicher Intelligenz. Digitalminister Wildberger räumte ein, dass es im KI-Bereich einen deutlichen Vorsprung der USA und Chinas gibt. Doch Deutschland könne noch aufholen.
2: Es geht nicht immer nur darum, die Nummer eins zu sein. Wir sind drittgrößte Volkswirtschaft und ich würde mal sagen, das Ziel, Nummer drei, Nummer vier zu sein in der Welt, ist auch mal ein gutes Zwischenziel.
1: Gemeinsam mit Forschungsministerin Beer und Bauministerin Huberts plädierte Wildberger für mehr Bürokratieabbau. Welche Getränke sollen unter die geplante Zuckersteuer fallen? Diese Frage sorgt für neuen Streit in der schwarz-roten Koalition. Nach Informationen des ARD-Hauptstadtstudios plant das Finanzministerium, den Preisaufschlag nicht nur auf Softdrinks zu erheben, sondern auf einen Großteil von Getränken mit Ausnahme von Wasser und Alkoholika. Das Ministerium will damit die Einnahmen erhöhen, um Löcher im Haushalt zu stopfen. Widerstand kommt aus der Union. Bayerns Gesundheitsministerin Gerlach von der CSU fordert, dass zusätzliche Einnahmen 1:1 in die Prävention fließen. Der Handelsstreit zwischen den USA und Kanada eskaliert immer weiter. Jetzt überlegt US-Präsident Trump sogar, den Lake Ontario in Lake America umzubenennen. Die kanadische Provinz Ontario hatte sich besonders deutlich gegen die US-Zollpolitik gewandt. Kanada hat derweil verkündet, die US-Strafzölle in gleicher Höhe zu vergelten.
3: Betroffen sein werden US-Produkte mit einem Gesamtvolumen von rund 20 Milliarden US-Dollar. Darunter beispielsweise Stahl, Milchprodukte oder landwirtschaftliche Maschinen. Um kanadische Betriebe und Arbeitnehmer vor den Folgen eines länger andauernden Zollkonflikts mit den USA zu schützen, schnürt die kanadische Regierung außerdem ein milliardenschweres Hilfspaket. Giselle Uka, ARD-Studio Kanada.
1: Deutschland hat wieder mehrere Menschen nach Afghanistan abgeschoben. Vom Flughafen Leipzig-Halle aus ist heute eine Chartermaschine mit 23 ausreisepflichtigen Männern an Bord nach Kabul geflogen, unter ihnen 5 aus Bayern. Laut Bundesinnenministerium sind die meisten von ihnen Straftäter, die wegen schwerer Vergehen verurteilt worden sind. Um mehr Menschen nach Afghanistan abschieben zu können, hatte die Bundesregierung ihre Kontakte zu den Taliban intensiviert. Mit einem Taxifahren, bei dem niemand am Steuer sitzt, das könnte in München bald Realität werden. In den nächsten Wochen schickt das US-Unternehmen Waymo Robotaxis zu Testfahrten auf die Straßen der Landeshauptstadt. Und ab Ende 2027 plant die Google-Schwesterfirma dann einen regulären fahrerlosen Fahrdienst. Mit eingebunden werden das Kraftfahrtbundesamt und andere Behörden. München ist die erste Stadt in der EU, in der Waymo seine Taxis betreiben will. In den USA haben die laut dem Unternehmen schon 350 Millionen Kilometer ohne Menschen am Steuer zurückgelegt. Es ist 20.03 Uhr.
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4: Ein paar Schauer und letzte Gewitter kommen noch runter, verziehen sich dann aber in der Nacht. Nur in Schwaben kann es noch so ein bisschen runtertröpfeln. Das Ganze bei 16 bis 10 Grad. Morgen dann im Süden Bayerns anfangs erstmal noch nass. In Franken, da ziehen die Wolken dann aber ab und es wird richtig schön sonnig bei 23 bis 28 Grad. Nochmal so einen richtigen Hitzetag kriegen wir dann am Donnerstag bei bis zu 32 Grad.
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4: Hallo zu euch auf die Straßen und Vorsicht bitte auf der A9 Nürnberg-München in beiden Richtungen zwischen Pfaffenhofen und Allershausen. Hier sind mehrere Rehe auf der Fahrbahn. Die A7 Füssen Richtung Ulm zwischen Dietmannsried und der Raststätte Allgäuer Tor. 4 Kilometer Stau nach einem Unfall mit mehreren Fahrzeugen. 20 Minuten dauert es hier länger, sagt der Bayern 3 Stauzeitrechner. A9 Nürnberg Richtung Berlin zwischen Naila, Selbitz und Rudolfstein. Hier haben wir einen Unfall. Und auch auf der A9 Nürnberg Richtung Berlin zwischen Berg, Bad Steben und Rudolfstein ein Unfall auf der rechten Spur. Eine gute und vor allen Dingen sichere Fahrt euch allen unterwegs.
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4: Hello, da geht für einige heute vielleicht ein eher müder Dienstag zu Ende. Die Froni schreibt hier im Studio, bin nur ich heute so platt oder geht's noch mehr Leuten so? Egal, ob ihr vollste Energie habt oder ein bisschen am Schwächeln seid, wir sind bei euch mit den besten Hits für alle Gefühlslagen. Das hier sind Sophie Tucker und Best Friend.
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0: Michael Schulte und 5am hier für euch in Bayern 3. Und ich freue mich jeden Dienstag besonders. Das ist der Tag, an dem wir euch unseren Newcomer der Woche vorstellen. Ihr wisst, wir sind immer auf den Spuren der coolsten Künstler Bayerns. Heute kommt er aus Diessen am Ammersee, Silent heißt er, und ist gleich doppelter Künstler, gelernter Konditor und Musiker. Wie passt das zusammen?
1: Ob ich jetzt eine Sahnetorte schön ausgarniere mit einer schönen Rosette und dann noch ein bisschen Schokospäne drauf mache und da noch eine Kirsche hinsetze, ich glaube, genau mit demselben Denken versuche ich meine Musik zu kreieren. Ich bin einfach gern ein kreativer Mensch.
0: Wie schön und was für ein schöner Vergleich, oder? Das ist quasi die Kirsche auf der Torte, nur in Form von Musik. Und dann auch noch ganz kalorienfrei. Also besser geht's ja nicht als mit diesem Mega-Newcomer der Woche.
1: Hey Leute, hier ist Silent. Ich darf euch heute als Newcomer der Woche in Bayern 3 mein Song Du vorspielen. Ich hoffe, er gefällt euch. Nochmal ein bisschen Summer-Vibes für euch. Da kommt noch einiges an Musik auf euch zu. Und Mama, Papa, mein Song läuft bei Bayern 3.

unser Newcomer der Woche Silent und du hier für euch in Bayern 3. Und es ist Zeit für eine Eilmeldung. Die Queen der Country-Musik, die Patentante von Miley Cyrus, die Legende. Dolly Parton ist mit 80 Jahren gestorben. Ihre Familie hat das gerade bekannt gegeben. Dolly Parton, ihr kennt sie natürlich von Hits wie Jolene. Jolene.

Und sie hat aber auch bis zuletzt noch Musik gemacht, zum Beispiel auch mit Galantis. Eine ganz beeindruckende Frau, die uns heute leider verlassen hat. Wir denken natürlich ganz doll an die Familie. Und sobald es weitere News dazu gibt, hört ihr sie bei uns zuerst.

Das ist Ed Sheeran und Sapphire hier für euch in Bayern 3. Wenn ihr euren Freunden erzählt, hey, heute habe ich eine kleine Shoppingtour gemacht. Wie sieht dann so die Ausbeute aus? Also wenn wir in eure Taschen mal reinluren. Vielleicht ein T-Shirt, vielleicht noch eine Kleinigkeit dazu. Eventuell hat die Jacke euch gut gefallen. Na gut. Also bei Cardi B heißt eine kleine Shoppingtour ein paar Handtaschen im Wert von $187.000. Ja, nee, ist klar. Bill Kaulitz würde sagen, das ist eine Lebemaus. Auf jeden Fall hat sie sich zumindest selbst verdient mit richtig geilen Songs. Und einen gibt's hier. Das ist Cardi B und I Like It in Bayern 3.

KI verändert die Welt. 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
2: Gleich haben wir es 8:30. Hallo zu euch auf die Straßen. Die A7 Füssen Richtung Ulm zwischen Dietmannsried und der Raststätte Allgäuer Tor. Hier kommt es zu Behinderungen wegen Bergungsarbeiten. A9 Nürnberg Richtung Berlin zwischen Naila, Sibnitz und Rudolfstein. Hier haben wir einen Unfall. Und weiter zwischen Berg, Bad Steben und Rudolfstein ein Unfall auf der rechten Spur. Und dann haben wir noch die A99 Ostumfahrung München Richtung Salzburg in der Einfahrt Aschheim-Ismaning. Hier kommt es zu Behinderungen nach einem Unfall. Eine gute und vor allen Dingen sichere Fahrt euch allen unterwegs.
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6: Die

Turnout Blind. Sammy Charmed, live hier für euch in Bayern 3. Die Lieblingskünstlerin unserer Lieblingskünstler, also zum Beispiel von Doji oder Sabrina Carpenter, heißt Raven Lanay. Und letztes Jahr hat sie auf einmal diesen Hit hier rausgeballert. Love Me Not. Komplett viral gegangen bei TikTok, Instagram. Gefühlt jedes zweite Reel war mit diesem Song einmal verknüpft. Und auf einmal ist sie nicht mehr nur die Lieblingskünstlerin unserer Lieblingskünstler, sondern auf einmal ist sie auch eine heimliche Lieblingskünstlerin von uns. Und sie legt direkt einen neuen Hit nach. Das ist Saturday Night, bester R&B

Das ist Somber und Undressed hier für euch in Bayern 3. Und ihr habt es mitbekommen, die Country-Legende Dolly Parton ist mit 80 Jahren gestorben. Die Frau, die den größten Hit von Whitney Houston geschrieben hat. I Will Always Love You. Eigentlich im Original von Dolly Parton. Übrigens, es gibt auch eine tolle Netflix-Serie über Dolly Parton. Dolly Partons Herzensgeschichten heißt die. Gibt jeweils die Geschichten zu ihren berühmtesten Songs, aber dann von Schauspielern gespielt, also dass es sich wirklich anfühlt wie eine komplette Serie. Dicke Empfehlung. Und eine, die heute bestimmt auch trauert, ist ihre Patentochter, Miley Cyrus. Die gibt's jetzt hier für euch in Bayern 3. Das ist Flowers. 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
1: Um 9 mit Alexandra Schöffel. Nach der Umbildung und der Sommerpause ist das Kabinett zur Klausurtagung zusammengekommen. Bei einer Zwischenbilanz berichteten Forschungsministerin Bär, Digitalminister Wildberger und Bauministerin Huberts von einer guten Stimmung in Neu-Hardenberg. Am ersten Tag ging es demnach vor allem um technologische Innovation, Bürokratieabbau und KI.
2: Zu Gast waren Siemens-Chef Roland Busch und Aidan Gomez, Chef des kanadischen KI-Entwicklers Cohere. Aus Regierungskreisen heißt es, beide Wirtschaftsbosse hätten der Bundesregierung noch einmal deutlich gemacht, welcher Umbruch durch KI in vollem Gange ist. Es bliebe ein Zeitfenster von Monaten, nicht Jahren, wenn Deutschland nicht den Anschluss ans KI-Zeitalter verpassen wolle. Ein Weckruf fürs gesamte Bundeskabinett. Aus Neu-Hardenberg, Birte Sönnigsen.
1: Die Bundesregierung hat unterschiedliche Vorstellungen, wie die geplante Zuckersteuer aussehen soll. Das Finanzministerium plant, die Abgabe auf mehr Getränke zu erheben als bisher gedacht und damit mehr Steuern einzunehmen. Widerstand kommt aus dem Landwirtschaftsministerium. Und was Experten sagen, dazu Jan Zimmermann.
3: Mediziner begrüßen die Pläne, eine Zuckersteuer auf möglichst viele Getränke zu erheben. Jede Maßnahme sei sinnvoll und vernünftig, die dazu führe, die Zuckeraufnahme zu senken, betont der Präsident der Bundesärztekammer Klaus Reinhardt auf ARD-Anfrage. Bisher war eine Zuckersteuer nur für Softdrinks geplant. Das Finanzministerium will sie aber ausweiten auf Fruchtsäfte, Eistees, Milchersatzdrinks und auf Getränke, die nur Süßungsmittel enthalten. Die Verbraucherschutzorganisation Foodwatch bewertet die Pläne als großen Wurf für die Gesundheit der Kinder.
1: Im Osten der Slowakei hat die Polizei einen Brandanschlag auf eine Drohnenfabrik vereitelt. Das teilten die Behörden mit, ohne genaue Angaben zum betroffenen Unternehmen zu machen. Die Einsatzkräfte hätten vor Ort eine große Menge Napalm beschlagnahmt, heißt es. 3 Verdächtige wurden festgenommen, einer in Deutschland. Über mögliche Auftraggeber wurde nichts bekannt. Das EU- und NATO-Mitglied Slowakei grenzt im Osten an die Ukraine. Mehrere Unternehmen stellen dort Drohnen her, auch eine ukrainische Firma. Mitten in der Urlaubszeit sind in Griechenland binnen weniger Stunden 39 Wald- und Buschbrände ausgebrochen. Laut Feuerwehr tobt der schwierigste Brand auf der Insel Salamis vor Athen. Dort befindet sich der größte Stützpunkt der griechischen Marine. Die Hitzewelle in Griechenland soll laut Vorhersage bis nächste Woche dauern. Der Zivilschutz warnt vor einer hohen Waldbrandgefahr. Fans aus aller Welt trauern um Dolly Parton. Die Country-Legende aus den USA ist heute im Alter von 80 Jahren gestorben. Das hat ihre Familie bekannt gegeben. Weltweit bekannt wurde sie mit Hits wie Jolene, 9 to 5 und mit der Ballade I Will Always Love You, die in der Version von Whitney Houston zu einem der erfolgreichsten Hits aller Zeiten wurde. Es ist 21.03 Uhr.
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4: Heute Nacht noch ein paar Schauer und Gewitter. Danach lockert es auf. Später kommt aus Westen her etwas Regen dazu. Tiefstwerte 16 bis 10 Grad. Und morgen in Franken und im Alpenvorland anfangs noch ein paar Wolken. Etwas Regen mit dabei. Und dann macht sich von Schwaben her die Sonne breit. Zunehmend immer sonniger in Bayern bei Höchstwerten zwischen 23 und 28 Grad.
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4: Um 21 Uhr gleich 4 Minuten die A9 Nürnberg Richtung Berlin zwischen Neila-Selbitz und Rudolfstein. 3 Kilometer Stau hier wegen Bergungsarbeiten, dauert eine Viertelstunde länger. B17 noch Augsburg Richtung Landsberg zwischen Leitershofen und Göggingen, da gab es einen Unfall. Ansonsten ist alles frei. Gute Fahrt euch.
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4: Servus zusammen. Ich habe wunderbare 3 Stunden für euch musikalischer Höchstgenuss. Es gibt Neues zu entdecken, es gibt Altes wieder zu hören, immer noch geil Hits und viele Geschichten zu den Songs. Der erste ist Leonie und Don't Worry,

Eric Pritz versus Floyd und Proper Education. Hier ist Bayern 3, hier ist die Abendshow. Ich habe einen großartigen Künstler für euch, ein britischer Sänger und Songwriter. Er nennt

sich Moschina. Und Moschina macht so ein bisschen Revival auf French Disco, French House, was ich großartig finde. Eine wunderbare Musikstilrichtung. Ich sag mal so, der Kern funktioniert so, nimm irgendeinen Song aus den 70ern, irgendeine schöne Disco-Nummer, die wunderbar glänzt und dann leg einfach einen etwas moderneren, schnelleren Beat drunter, noch ein paar Filter reinkloppen und fertig ist das Ding. Klingt dann ungefähr so. So Much Love to Give ist das von einem der beiden Daft Punk Jungs. Einfach mal so als Beispiel. Also das ist hier French House. Und ganz wichtig ist auch dieses Pumpen. Immer wenn der Beat kommt, sackt die Musik kurz ab und dann geht's wieder nach oben. Sidechaining. Und Moschina ist, glaube ich, ein großer Fan von dieser Geschichte, vom French House, weil er hat sich auch einen ganz großen Klassiker des French House genommen und hat diesen Sound hier von Stardust, Music Sounds Better With You, in seine Nummer mit ein integriert. Also man muss so ein bisschen genauer hinhören, aber es ist definitiv drin. Jetzt kommt der ganz neue Song, hört mal rein. Moschina und Worshipping the Sun.

Das ist Materia. Im Abend in Bayern 3. Mit Kids. Neue Künstlerin für euch im Abend in Bayern 3. Adela heißt sie. Und sie wollte eigentlich das ganz große Ding. Sie wollte nämlich unbedingt in die Popgruppe Cat's Eye. Hören wir später noch. Klammer auf. Spoiler-Alarm. Klammer zu. Aber sie hat es beim Casting nicht geschafft, als es darum geht, wer macht denn jetzt mit bei Cat's Eye? Und dann hat sie gedacht, ja schade, wenn es jetzt hier nicht klappt, dann bin ich trotzdem so von mir überzeugt, dass ich sage, ich mache mein eigenes Ding und guck mal, wie weit ich damit komme. Und sie ist verdammt weit damit gekommen mit ihrer neuen Single Ain't in L.A. Direkt mal in die Billboard Hot 100 in den USA reingeschossen. Also ausgerechnet ein Song darüber, dass man eben nicht unbedingt in Los Angeles sein muss, nicht unbedingt da mit den Musikern zusammenarbeiten muss oder ins Studio gehen muss, um einen großen Hit zu landen, um großer Star zu werden. Und ich finde, es gibt so eine Passage in diesem Song, die das wunderbar widerspiegelt. Es ist Musik fürs große Auto, für die große Anlage im Auto, aber sie besingt nicht die ganz großen Karren der namhaften Marken, sondern sie besingt einen kleinen, beschaulichen, auf dem Boden gebliebenen Honda Civic. Jetzt ganz neu. Hier ist Adela und Ain't in L.A. in Bayern 3

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1: B12 Passau Richtung Freyung. In der Ausfahrt Außenbrünst Nord gab es einen Unfall und die B17 nach Augsburg Richtung Landsberg ist zwischen Leitershofen und Göggingen nach einem Unfall gesperrt. Ansonsten alles frei. Euch eine gute Fahrt.

Kerles und Milkshake. Hier ist die Abendshow in Bayern 3. Und der ein oder andere kennt sie vielleicht. Die Illuminaten. Der Geheimbund. Die sich im Verborgenen treffen. Und die wahren Lenker der Welt sind. Sie führen geheime Rituale durch, um das wahre Wissen der Welt zu erlangen. Zumindest sind das die Geschichten, die man sich über die Illuminaten erzählt. Und das macht ja auch Spaß, sich so ein bisschen Dan Brown-mäßig da in diesem Illuminaten-Mythos zu bewegen. Wenn man dann allerdings mal nachguckt, warte mal, gibt es die wirklich? Sind die immer noch aktiv? Was machen die? Da stellt man relativ schnell fest, die gibt es nicht mehr wirklich. Die gab es tatsächlich hier in Bayern.

in Ingolstadt, aber seit über 200 Jahren ist mit denen Schluss, weil die wurden verboten. Aber wir können ja trotzdem noch ein bisschen auf dieser Mythoswelle schweben, zusammen mit der Norwegerin Emma Grankist, genannt E.G. Die hat nämlich in ihrem Song Illuminati Anlehnungen an die Illuminaten. Es geht um eine geheime Party, um Glaubensvorstellungen, die man hinter sich lässt und um viel Mystisches und Mythisches. Also Kapuze auf, rein geht's. Hier ist E.G. und Illuminati.

Zartmann und tau mich auf, hier ist Bayern 3 und es sind noch 4 Monate bis Weihnachten. Ich weiß, das ist jetzt am 25. August ein bisschen schwer, dieses Feeling reinzukriegen, aber der nächste Song steht wirklich unmittelbar im Zusammenhang mit einer grandiosen Weihnachtsgeschichte, wie ich finde. Und deswegen machen wir ein kleines bisschen Weihnachtsstimmung hier mitten im bayerischen Sommer und denken uns in den Dezember 2009 nach Großbritannien. Zu diesem Zeitpunkt, Ende Dezember, war eigentlich schon völlig klar, wer die Number One der britischen Charts an Christmas wird. Es wird Joe McElderly, das war der X-Factor-Gewinner. Und in den letzten Jahren in Großbritannien war

Das immer so, es war Tradition, es war Gesetz, wer The X-Factor gewinnt, der wird auch die Number One an Heiligabend. Aber im Jahr 2009 gab es das britische Ehepaar John und Tracy Mortar, die gesagt haben, auf gar keinen Fall wird dieses Jahr der X-Factor-Typ Number One on Christmas. Da werden wir vorher eher alle Singles von Killing in the Name of einkaufen, um das zu verhindern. Und dann haben sie diese Idee in die Tat umgesetzt, haben eine Facebook-Kampagne gestartet, das Ding ist regelrecht explodiert. Mehr als 500.000 Menschen haben gesagt, geile Nummer, das ist lustig. Wir bringen Rage Against the Machine auf Platz 1 an Christmas in Großbritannien. Und dann kam der 20. Dezember und es war die alles entscheidende Frage, wer schafft es, Joe McElderly von X-Factor oder Rage Against the Machine mit Killing in the Name of? Ergebnis? Ein 17 Jahre alter, damals 17 Jahre alter, sehr aggressiver Protestsong schafft es und wird zum britischen Weihnachtsnummer 1 Hit. Ganz ohne Rentiere, ohne Glöckchen, ohne Weihnachtsbotschaft. Aber viele Rage-Fans sagen, das war das wahre Weihnachtswunder 2009.

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2: Im überfüllten Biergarten beobachte ich, wie eine Familie einen Platz sucht. Der Vater läuft geschäftig voraus und scannt mit seinem Blick die Tische. Aber alle sind belegt. Die Mutter schaut schon etwas genervt, die Kinder werden bereits ungeduldig. Schließlich fragt der Vater zaghaft am locker belegten Nachbartisch: Ist hier noch frei? Ein freundliches Nicken und alle sind erleichtert. Ein Platz hat sich ergeben, weil andere einen Raum eröffnet haben und zusammengerückt sind. So ist das im Leben. Manchmal meinen wir uns, einen Platz erkämpfen zu müssen. Schon im Kindergarten, in der Schule, im Beruf oder anderswo. Weil wir denken, dieser Platz steht uns doch schließlich zu. Eine ganz andere Sichtweise findet man in der Bibel. Jesus erzählt von einem Fest, auf dem der Gastgeber die Gäste, die sich ganz am Ende aller Tische gesetzt haben, nach vorne bittet. Der beste Platz ist also keiner, den man sich selber schnappt. Er wird einem zugesprochen. Er ist Geschenk. Und manchmal sitzt man plötzlich genau da, wo man spürt, hier bin ich richtig. Bei Freunden, die zuhören, in einer Aufgabe, die Sinn stiftet. Am Krankenbett, wo Zeit und Nähe wichtiger sind als viele Worte. Es ist befreiend zu wissen, ich muss nicht ständig kämpfen, mich beweisen und meinen Stuhl reservieren. Der beste Platz ist immer dort, wo man mit einem offenen Herzen sitzt und anderen ein Stück Platz frei macht. Und wenn ich anderen Raum gebe, wird auch mir ein Platz geschenkt.
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3: Um 10 mit Alexandra Schöffel. Zum Start nach der Sommerpause gibt sich die Bundesregierung gut gelaunt. Zum Auftakt der Klausurtagung in Neu-Hardenberg ging es darum, die deutsche Wirtschaft zu fördern, auch mit Hilfe von technologischen Innovationen und künstlicher Intelligenz. Digitalminister Wildberger räumte ein, dass es im KI-Bereich einen deutlichen Vorsprung der USA und Chinas gibt. Doch Deutschland könne noch aufholen.
4: Es geht nicht immer nur darum, die Nummer eins zu sein. Wir sind drittgrößte Volkswirtschaft und ich würde mal sagen, das Ziel, Nummer 3, Nummer 4 zu sein in der Welt, ist auch mal ein gutes Zwischenziel.
3: Gemeinsam mit Forschungsministerin Bär und Bauministerin Huberts plädierte Wildberger für mehr Bürokratieabbau. Welche Getränke sollen unter die geplante Zuckersteuer fallen? Diese Frage sorgt für neuen Streit in der schwarz-roten Koalition. Nach Informationen des ARD-Hauptstadtstudios plant das Finanzministerium, den Preisaufschlag nicht nur auf Softdrinks zu erheben, sondern auf einen Großteil von Getränken mit Ausnahme von Wasser und Alkoholika. Das Ministerium will damit die Einnahmen erhöhen, um Löcher im Haushalt zu stopfen. Widerstand kommt aus der Union. Bayerns Gesundheitsministerin Gerlach von der CSU fordert, dass zusätzliche Einnahmen 1:1 in die Prävention fließen. Die beiden Länder Iran und Oman wollen vorübergehend einen gemeinsamen Schiffskorridor durch die Straße von Hormus einrichten. Wie es in einer gemeinsamen Erklärung heißt, soll auch bei der Räumung von Minen zusammengearbeitet werden. Vorangegangen waren Gespräche in Teheran. Demnach wird auch weiterhin an einer dauerhaften Regelung für die Meeresenge gearbeitet. Unklar ist allerdings, ob die USA zustimmen. Fans aus aller Welt trauern um Dolly Parton. Die Country-Legende aus den USA ist heute im Alter von 80 Jahren gestorben. Das hat ihre Familie bekannt gegeben.
5: Mit dem Tod von Dolly Parton verliert die Welt weit mehr als nur einen Country-Star. Sie war Sängerin, Songwriterin, Schauspielerin, Unternehmerin und für Millionen Menschen eine Inspiration. Über 6 Jahrzehnte lang begeisterte sie mit Songs wie Jolene oder Coat of Many Colors. Dolly Parton war die erfolgreichste Country-Musikerin aller Zeiten. Schon früh setzte sie sich für die Gleichstellung von Frauen ein, machte ihnen mit Liedern wie 9 to 5 Mut für Anerkennung und faire Chancen zu kämpfen. Aus Washington, Anne Schneider.
3: Es ist ein touristisches Großprojekt im Landkreis Hof. Ein Wanderweg im Frankenwald soll über 2 Fußgängerhängebrücken führen. Mit über 1000 und knapp 400 Metern sollen die Frankenwaldbrücken die längsten weltweit sein. Im nächsten Jahr sollte mit dem Bau begonnen werden, doch daraus wird voraussichtlich nichts. Denn der Bayerische Verwaltungsgerichtshof hat in einer Eilentscheidung den Bebauungsplan außer Vollzug gesetzt und das Vorhaben damit auf Eis gelegt. Geklagt hatten Umweltschützer Nutzer, Sie sehen einen unzulässigen Eingriff in Natur und Landschaft. Es ist 22.03 Uhr.
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6: Wir haben noch ein paar Schauer und Gewitter, die durch die Nacht ziehen und danach lockert es auf. Wir haben 16 bis mindestens 10 Grad in dieser Nacht. Und morgen gibt es dann richtig viel Sonne wieder, allerdings erst ein bisschen später. Wir haben noch Wolken und etwas Regen dabei, vor allem in Franken und im Alpenvorland. Aber nachher dann zunehmend sonnig, 23 bis 28 Grad.
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6: Alles frei, gute Fahrt euch.
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6: Und eine wunderbare Nummer von Teddy Swims, Mr. Know-It-All. Jetzt für euch im Abend in Bayern 3.

0: Seelemann.
1: Weiße Tasten, schwarze Tasten, weiße Tasten, schwarze Tasten. Was bin ich? Richtig, ein Klavier in der Augsburger Altstadt, das alle spielen dürfen, ob sie können oder nicht. Also übt schon mal den Flohwalzer. Gleich sprechen wir über diese tolle Aktion. Nach Clock Clock und jetzt Katy Perry, The One That Got Away in Bayern 3.

Das ist neu bei uns. Cat's Eye und Animal um 19 nach 5, schönen Feierabend in Bayern 3 und irgendein Hirnfurz sitzt einem doch immer quer, oder? Kennt ihr das? Wenn euch aus dem Nichts einfach irgendeine Frage in den Kopf schießt und ihr dann nicht gleich eine Antwort drauf habt. Genau, darum kümmern wir uns in den Sommerferien jetzt und beantworten euch einfach jeden Tag einen Hirnfurz. Heute von Ben aus Amorbach, der war neulich einkaufen und beim genaueren Gucken auf die Verpackungen kam es ihm wie ein Geistesblitz. Moment mal, da steht ja überall dieses kleine E hinten drauf auf den Packungen. Was um alles in der Welt bedeutet das bitte? Egal ob auf der Handcreme, auf der Tomatensauce oder auf dem Schokolade, überall ein kleines E. Ja Ben, danke erstmal für diesen Geistesblitz. Bin mir 100% sicher, dass alle, die heute einkaufen, auch mal genauer gucken. Und eins können wir schon mal sagen, es ist gut, dass der Buchstabe E da steht. Denn dann kannst du dir ziemlich sicher sein, dass wirklich das drin ist, was draufsteht. Das kleine E garantiert nämlich, dass die Abfüllmaschinen geeicht sind. Der Inhalt weicht darum nur selten und nur in ganz engen Grenzen von dem ab, was aufgedruckt ist. Also, ein großes Danke an das kleine E. Und hier sind Glockenbach mit Better Days im Bayern Z-Radio Nummer 1. Und das sind wir, Bayern 3.

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8: Um 5:30 mit Paul Schädelbeck.
9: Im Bayreuther Hauptbahnhof sind im März zwei Züge zusammengestoßen. Es gab mehrere Verletzte. Jetzt hat die Staatsanwaltschaft Anklage gegen einen Lokführer erhoben. Er soll fahrlässig gehandelt haben.
10: Die Staatsanwaltschaft Bayreuth wirft dem 65-Jährigen vor, ein Gleis befahren zu haben, auf dem er keine freie Fahrt gehabt hätte. Weil er mehrere Sicherungen missachtete und trotzdem weiterfuhr, kam es zum Zusammenstoß mit einem entgegenkommenden Zug. 5 Fahrgäste und er selbst wurden dabei verletzt. Die Staatsanwaltschaft betont jedoch, dass bis zum Abschluss des Verfahrens die Unschuldsvermutung für den Angeklagten gilt. An beiden Zügen war Totalschaden entstanden, die Kosten rund 3,4 Millionen Euro. Aus dem BR-Studio Bayreuth, Christina Küfner, Bayern 3.
9: Deutschland hat wieder mehrere Menschen nach Afghanistan abgeschoben, insgesamt 23. Wie das bayerische Innenministerium dem BR mitgeteilt hat, kamen 5 von ihnen aus Bayern. Alle seien verurteilte Straftäter, so das Ministerium. Der Abschiebeflug ist heute Morgen von Leipzig-Halle aus nach Kabul gestartet. Um mehr Menschen nach Afghanistan abschieben zu können, hatte die Bundesregierung ihre Beziehungen zu den Taliban intensiviert. Taxis ohne Fahrer sollen in München bald zum Alltag gehören. Die Google-Schwesterfirma Waymo will ab Ende 2027 in den regulären Betrieb in der Landeshauptstadt gehen. Das hat das Unternehmen in einem Blog-Eintrag angekündigt. Damit wird München die erste Stadt des Anbieters innerhalb der EU. In den kommenden Wochen soll es die ersten Testfahrten geben. Solche gab es schon vorher. Im Sommer haben die Firmen Uber und Autobrains auch schon autonome Fahrzeuge in München getestet.
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11: Ich glaube, das ist der Herbst, Gerhard Amberger.
12: Das glaube ich auch. Es bleibt unbeständig jetzt am Abend und in der Nacht mit Regen. Mal mehr, mal weniger. Die Luft kühlt auf 16 bis 10 Grad ab. Aber morgen liegen die Temperaturen dann schon ordentlich zu, erreichen 23 bis 28 Grad. Da sieht es dann also schon wieder so Richtung Sommer aus. Regnen kann es allerdings noch mal vereinzelt, auch am Nachmittag. Aber insgesamt setzt sich die Sonne öfter durch, zuerst im Süden und dann auch im Norden Bayerns.
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8: Servus Autofahrer, die Adria Linz Richtung Passau zwischen dem Rastplatz Neuhaus und Passau Süd 3 Kilometer Stau, Viertelstunde plus. Adria Würzburg Richtung Frankfurt zwischen Weibersbrunn und Aschaffenburg Stau 25 Minuten länger, Richtung Würzburg nochmal 20 Minuten zwischen Stockstadt und Hörsbach. Dann die A7 Fulda Richtung Würzburg zwischen Dreieck Fulda und Bad Brückener Wildflecken 11 Kilometer stocken, 35 Minuten länger. Und die A99 Westumfahrung München Richtung Lindau haben wir noch zwischen Neuhaus Herberg und Dreieck Alach, 7 Kilometer stockender Verkehr. Viertelstunde plus. Gute Fahrt euch.
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0: Alles so ernst und alles so traurig. Nirvana, Smells Like Teen Spirit, es ist kalt, die Wolken, das Laub. Oh mein Gott, bei dem Schiedwetter, da hilft eigentlich nur eins. Jemand, der sich so richtig freut.
1: Haben wir da was hier irgendwo? Moment.
0: Wie wär's denn damit? Komm, gleich nochmal. Das, meine Damen und Herren, ist Sara Larsson bei einem Live-Konzert, die sich so unglaublich darüber freut, dass ganz viele Fans im Publikum diese Hebefigur machen zu ihrem Song Midnight Sun. Auf TikTok und Insta ist das ziemlich bekannt. Das ist eine echte Choreo und wie witzig ist das bitte, dass die Menschen das dann auch auf ihren Konzerten machen. Klar, da flippst du auch mal kurz aus als Sara Larsson. Vor allem während dem Singen. 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
0: Ja, und wir haben auch Trillionen Stars für euch nach Bayern geholt. Summer ist mit dabei, Iki Mel ist mit dabei, Luis Capaldi und natürlich auch Sara Larsson. Alle Infos zum Superblumen gibt's auf bayern3.de. So, und jetzt bitte, wer kann 100 Kilo heben? Ich wäre dabei. Ich spring schon mal. Hier ist Sara Larsson und Midnight Sun in Bayern 3.

0: Over im Bayern-Rall. Baby, is it
1: over? Augsburg. Augsburg ist, wenn du ab Donnerstag wieder durch die Altstadt bummelst und dann kommst du mitten am Rathausplatz an einem Pulk von Menschen vorbei. Da steht ein Klavier. Davor sitzt ein gut angezogener Hobbypianist. Und dann sagt irgendeine Stefanie zum Pianisten:
2: Sam, spiel unser Lied. Nur noch einmal.
3: Aber gern.
1: Also gut, also ganz so schlimm wird es nicht, aber ab Donnerstag stehen in ganz Augsburg verteilt wieder diese frei bespielbaren Klaviere. Heißt Play Me Augsburg, die Aktion. Dieses Jahr ist auch großes 10-jähriges Jubiläum und Ecke Schmölz, der ist Mitorganisator.
4: Da setzt sich vielleicht morgens ein Kind ans Klavier, mittags jemand in der Mittagspause und am Abend ein richtig guter Musiker. Und das Schöne ist, man muss ja nichts buchen, keinen Eintritt zahlen und niemand fragt, ob man gut genug ist. Das Klavier steht einfach da im Stadtraum, in den Stadtteilen und dann sagt es einfach, spiel mich.
1: Ich fahre auf jeden Fall auch vorbei. Augsburg, meine alte Heimatstadt. Die Klaviere sind auch alles und die Karte.
4: Da reicht das vom wollig bunten Klavier mit gehäkelten Blumen bis zum Kraken, der sich dann über die Tastatur schlängelt. Und dahinter stehen auch ganz unterschiedliche Augsburger Künstlerinnen und Künstler. Das heißt also, nicht nur die Musik kommt aus der Stadt, sondern uns ist auch immer ganz wichtig, auch die Gestaltung. Und immer individuell.
1: Also Wochenende, Klavier mit gehäkelten Blumen und dann spiele ich die Hexe ist tot, versprochen.
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1: Ist es eine perfekte Herbstballade? Ja. Spielen wir die? Ja. Joe und End of Beginning gleich für euch in Bayern 3. Und immer noch geeignet von den Sugar Babes in den nächsten 10 Minuten bei uns. Davor alles, was wichtig ist in Bayern, Deutschland und der Welt für euch.
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3: Um 18 Uhr mit Alexandra Schöffel. Deutschland wird ganz handfest bedroht. Mit diesen Worten hat Kanzler Merz die zweitägige Klausurtagung der Bundesregierung in Brandenburg eröffnet. Der Kanzler bezog sich auf den Vorfall mit einer Sprengstoffdrohne am Flughafen Leipzig-Halle Anfang des Monats. Merz sagte, man werde bald neue Erkenntnisse vorlegen und er kündigte Konsequenzen für die Verantwortlichen an.
4: Deutschland schreckt ab. Die Bundesregierung erlegt Urhebern hybrider Angriffe einen Preis auf. Sie werden dafür bezahlen. Das ist ein wichtiges Ziel des Gesetzespaketes zu den Nachrichtendiensten, das wir im August im Kabinett bereits beschlossen haben.
3: Die Sprengstoffdrohne war im Sicherheitsbereich des Flughafens zwischen ukrainischen Frachtmaschinen entdeckt worden. Es besteht die Vermutung, dass Russland dahinter steckt. Geklärt ist das aber noch nicht. Welche Getränke sollen unter die geplante Zuckersteuer fallen? Diese Frage sorgt für neuen Streit in der schwarz-roten Koalition. Nach Informationen des ARD-Hauptstadtstudios plant das Finanzministerium, den Preisaufschlag nicht nur auf gezuckerte Getränke zu erheben. In einem Papier werden auch Eistees, Fruchtsäfte aus Konzentraten, Hafermilch oder Getränke mit Süßstoff genannt. Das CSU-geführte Landwirtschaftsministerium hat schon sein Veto eingelegt und kritisiert, dass die Pläne deutlich über die Empfehlungen von Experten hinausgehen. Nach den jüngsten Sanktionsandrohungen der USA gegen den Iran und seine Handelspartner hat China scharfe Kritik geübt. Die Volksrepublik zählt zu den weltweit größten Abnehmern von iranischem Öl. Aus Shanghai berichtet Eva Lambi-Schmidt.
5: China werde alle notwendigen Maßnahmen ergreifen, um seine Interessen entschlossen zu schützen, teilt ein Sprecher des chinesischen Außenministeriums mit. Die Sanktionen seien einseitig und illegal und daher entschieden abzulehnen. Die USA hatten gedroht, Sanktionen gegen all jene Länder zu verhängen, die Handel mit dem Iran treiben. Die Strafen würden auf wichtige Bereiche wie Finanzen, Öl, Technologie und die Schifffahrt abzielen.
3: Bayern zählt zu den transparentesten Bundesländern in Deutschland. Im aktuellen Lobby-Ranking des deutschen Ablegers von Transparency International landet der Freistaat auf Platz 2 hinter Baden-Württemberg. Demnach hat Bayern die Transparenzanforderungen zu 56% erfüllt. Das Schlusslicht ist Bremen mit 15%. Die Nichtregierungsorganisation hat in ihrem Ranking unter anderem untersucht, ob und wie Lobbyregister geführt werden oder welche Verhaltensregeln es für Nebentätigkeiten von Abgeordneten gibt. Gut jeder vierte neue Azubi hat Abitur. Nach Angaben des Statistischen Bundesamtes hatten im vergangenen Jahr 26% derjenigen, die einen neuen Ausbildungsvertrag abgeschlossen haben, den höchsten deutschen Schulabschluss. Im 10-Jahres-Vergleich ist das ein leichter Rückgang, denn 2015 hatte der Anteil noch bei 28% gelegen. Es ist 18.03 Uhr.
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1: Jetzt mit dem Mann mit dem Sternzeichen Laubblatt, Gerhard Amberger.
6: Ja, es ist ziemlich herbstlich geworden, aber der Sommer kommt schon wieder zurück vom Bodensee her. Da lockern die Wolken jetzt im Allgäu teilweise auf. Sonst ist es heute Abend oft noch bewölkt. In einigen Regionen regnet es noch. In der Nacht sinken die Temperaturen auf 16 bis 10 Grad. Morgen kann es noch vereinzelt regnen. Tagsüber setzt sich dann von Süden her öfter die Sonne durch. Die Temperaturen werden schon sommerlich warm bei 23 bis 28 Grad. Und am Donnerstag scheint dann die Sonne zu einigen Wolken bei 27 bis 32 Grad.
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1: Also doch, Sternzeichen Spätsommer. Bitte entschuldige. Bitte Vorsicht erstmal auf der A92 Deggendorf Richtung München. Am Kreuz Neufahren liegt eine Schaufel auf der Überleitung zur A9 Richtung Nürnberg. Dann die A3 Linz Richtung Passau. Zwischen dem Rastplatz Neuhaus und Passau Süd 15 Minuten plus. Verstaut sich's. Dasselbe auf der A3 Würzburg Richtung Frankfurt. Viertelstunde obendrauf zwischen Weibersbrunn und Aschaffenburg. In Richtung Würzburg auf der A3 zwischen Stockstadt und Hörsbach nochmal Viertelstunde obendrauf. A7 Fürsten Richtung Ulm zwischen Kreuz Memmingen und dem Rastplatz Aumühle. Sperre wegen Bergungsarbeiten. A7 Fulda Richtung Würzburg zwischen Dreieck Fulda und Bad Brückener Wildflecken, 8 Kilometer

0: Joggen wegen Bauarbeiten 20 Minuten länger. Die A8 Salzburg Richtung München zwischen dem Grenzübergang Bad Reichenhall und Anger ein Unfall. Die A73 Nürnberg Richtung Bamberg in Höhe Forchheim Nord Unfall auf der rechten Spur. Die B20 Burghausen Richtung Straubing zwischen Altenburg und Peterskirchen Sperre nach dem Unfall. Und die B20 Straubing Richtung Burghausen noch ebenfalls zwischen Peterskirchen und Altenburg Behinderung nach dem Unfall. Gute Fahrt euch!
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0: Der Moment, wenn du heimkommst, irgendwie fröstelst dich. Du hast vergessen, das Fenster im Wohnzimmer zuzumachen, weil du noch voll im Sommermodus bist. Und dann gehst du in den Weg zur Sockenschublade, holst dir die Flauschi-Socken raus. Dann ladest du die Wärmflasche und hörst Joe mit End of Beginning. So ist es heute im Bayern 3.

0: Mike Kelly, Rakim, Wonders.
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2: Gleich ist es 6:30 und hier ist Paul Schädelbeck.
3: Mit einer eigenen Ermittlungskommission geht die Polizei in Nürnberg schon seit einiger Zeit gegen sexuelle Übergriffe auf Minderjährige rund um den Hauptbahnhof vor. Jetzt hat sie einen weiteren Verdächtigen festgenommen. Ein 35-jähriger Iraker soll zwei 14- und 15-Jährigen erst Drogen gegeben und sie später misshandelt haben. In ähnlichen Fällen sind in den vergangenen Monaten schon mehr als 10 Männer in Nürnberg festgenommen worden. Die Verdächtigen kommen überwiegend aus Syrien, Pakistan oder Nordafrika. Wir schauen in Bayerns Nationalparks. Unsere Berge, Seen und Wälder sind ein beliebtes Motiv für Fotos und Videos. Aber dass immer mehr Menschen die mit Drohnen machen, wird für die teils geschützten Tiere dort zum Problem. Zum Beispiel im Nationalpark Berchtesgaden.
4: Steinadler, Steinböcke, Murmeltiere und Gämse. Die Drohnen bedeuten für die Tiere Stress. Denn ihr Instinkt sagt Gefahr von oben. Entdecken Ranger illegale Drohnen, werden die Verstöße angezeigt. Auch wenn es oft schwierig ist, die Piloten ausfindig zu machen. Laut Luftverkehrsordnung ist der Betrieb von Drohnen über Naturschutzgebieten, Nationalparks und geschützten Biotopen verboten. Ohne ausdrückliche Genehmigung. Katrin Bohlmann, Bayern 3 in München.
3: Die Stadt Bamberg bewirbt sich für die Special Olympics Bayern 2029. Zu den nächsten Landesspielen in den Sommersportarten werden laut Veranstalter bis zu 1500 Athletinnen und Athleten mit intellektuellen Beeinträchtigungen erwartet. Neben Bamberg hat sich auch die Stadt Erding schon um die Austragung der Special Olympics beworben. Die Entscheidung soll Ende des Jahres fallen.
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2: Mit Gerhard Amberger.
5: Heute ist den ganzen Tag über Regen quer durch Bayern gezogen. Der Regen ist noch nicht ganz durch, zieht weiter ab. Es folgen aber noch einige Regenschauer. Ein bisschen Sonnenschein gibt es jetzt am Abend vom Bodensee her im Allgäu. Morgen wird es wärmer, 23 bis 28 Grad am Nachmittag. Es kann vereinzelt nass werden, aber insgesamt gibt es öfter Sonnenschein zwischen den Wolken.
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2: Servus Autofahrer, die A3 Linz Richtung Passau zwischen Pocking und Passau Süd 4 Kilometer Stau, 20 Minuten plus. Die A3 Würzburg Richtung Frankfurt zwischen Weibersbrunn und Aschaffenburg Viertelstunde plus. In Richtung Würzburg auf der A3 zwischen Stockstadt und Hörsbach Stau. Die A7 Füssen Richtung Ulm zwischen Kreuz Memmingen und dem Rastplatz Aumühle Sperre wegen Bergungsarbeiten. A7 Fulda Richtung Würzburg zwischen Dreieck Fulda und Bad Brückenau Wildflecken 8 Kilometer stockender Verkehr wegen Bauarbeiten. Dann bitte Vorsicht auf der A6 Nürnberg Richtung Pilsen am Kreuz Nürnberg Ost auf der Überleitung zur A9 Richtung Berlin liegt ein Holzbrett. Die A8 Salzburg München zwischen Bad Reichenhall und Anger und 20 Minuten plus und die A96 Lindau Richtung München noch zwischen Memmingen Ost und Holzgünz 3 Kilometer Stau wegen Bergungsarbeiten. Viertelstunde plus, gute Fahrt euch.
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Die Sugar Babes und Hole in the Head. Servus, jetzt Bayern 3, schönen Feierabend euch. Zitat Christine Barlock aus dem Bayern 3 Team, die auch jetzt gerade mit mir im Studio sitzt. Den würde ich mir aber auch in lebensgroß ausdrucken und bei meiner Hochzeit hinter den Altar stellen, so hot wie der ist. Ja, leider hat sie damit nicht mich gemeint. Schande. Sondern diesen einen muskulösen oben ohne Mann, der gerade viral geht auf TikTok. Habt ihr den gesehen? Weil er in so einer Hochzeitsszenerie von oben aus dem zweiten Stock im Hotel runterschaut, auf die offene Trauung im Garten, und zwar so, dass alle ihn sehen können, direkt vom Traualtar. Und ja, seinen eingeölten, gebräunten Sixpack-Body zeigen. Ich schätze, der hotteste Mann auf der Hochzeit war er, ungewollt. Aber deutlich zu hot für die Braut und auch alle anderen weiblich gelesenen Gäste auf der Hochzeit. Natürlich war der dann auch irgendwie der heimliche Star mit seinem viel zu kleinen weißen Handtuch, dass er sich so halbscharig rumgewickelt hat untenrum. Aber ich sage jetzt mal so, Christine, ich habe jetzt leider kein Handtuch dabei. Aber warte, ich spann mal an. Du musst schon hinschauen!

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1: So, das Viehchen ist schon da, a.k.a. Sophie Grund. Die übernimmt gleich ab 19 Uhr und die hat den hier mit dabei für euch. Die Killers. Viel Spaß ab 19 Uhr mit Sophie Grund. Dazu noch Ray Garvey mit Rivers, die neue Single. Jetzt alles, was wichtig ist in Bayern, Deutschland und der Welt. Wird's euch.
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3: Um 19 Uhr mit Alexandra Schöffel. Nach der Umbildung und der Sommerpause ist das Kabinett zur Klausurtagung zusammengekommen. Bei einer Zwischenbilanz berichteten Forschungsministerin Bär, Digitalminister Wildberger und Bauministerin Huberts von einer guten Stimmung in Neu-Hardenberg. Am ersten Tag ging es demnach vor allem um technologische Innovation, Bürokratieabbau und KI.
4: Zu Gast waren Siemens-Chef Roland Busch und Aidan Gomez, Chef des kanadischen KI-Entwicklers Cohere. Aus Regierungskreisen heißt es, beide Wirtschaftsbosse hätten der Bundesregierung noch einmal deutlich gemacht, welcher Umbruch durch KI in vollem Gange ist. Es bliebe ein Zeitfenster von Monaten, nicht Jahren, wenn Deutschland nicht den Anschluss ans KI-Zeitalter verpassen wolle. Ein Weckruf fürs gesamte Bundeskabinett. Aus Neu-Hardenberg, Birte Sönnigsen.
3: Die Bundesregierung hat unterschiedliche Vorstellungen, wie die geplante Zuckersteuer aussehen soll. Das Finanzministerium plant, die Abgabe auf mehr Getränke zu erheben als bisher gedacht und damit mehr Steuern einzunehmen. Widerstand kommt aus dem Landwirtschaftsministerium. Was Experten sagen, dazu Jan Zimmermann.
5: Mediziner begrüßen die Pläne, eine Zuckersteuer auf möglichst viele Getränke zu erheben. Jede Maßnahme sei sinnvoll und vernünftig, die dazu führe, die Zuckeraufnahme zu senken, betont der Präsident der Bundesärztekammer Klaus Reinhardt auf ARD-Anfrage. Bisher war eine Zuckersteuer nur für Softdrinks geplant. Das Finanzministerium will sie aber ausweiten auf Fruchtsäfte, Eistees, Milchersatzdrinks und auf Getränke, die nur Süßungsmittel enthalten. Die Verbraucherschutzorganisation Foodwatch bewertet die Pläne als großen Wurf für die Gesundheit der Kinder.
3: Der Ukraine fehlen Abfangraketen. In den vergangenen Wochen konnte das Militär russischen Angriffen mit ballistischen Raketen deshalb wenig entgegensetzen. Jetzt sind offenbar einige Patriot-Abwehrraketen in Kiew angekommen. Das hat Präsident Zelensky bestätigt, ohne Angaben zu machen, wer sie geliefert hat und wie viele. Die Patriots gelten als besonders effektiv bei der Abwehr der schnellen ballistischen Raketen Russlands. Deutschland hat für die nächsten beiden Jahre insgesamt 600 Abfangraketen zugesagt. Der Patienten- und Pflegebeauftragte der bayerischen Staatsregierung Thomas Zöller hat auf die BR-Recherche reagiert, die massive Missstände in der geriatrischen Reha-Klinik im oberbayerischen Bruckmühl aufgedeckt hat. Er wandte sich gegen reflexartige Forderungen nach immer mehr Kontrollen. Stattdessen brauche es einen Abbau der Dokumentationspflichten, die Beschäftigten ein Drittel des Tages koste. Zöller betonte, Bayern habe hervorragende Reha-Einrichtungen und hervorragendes Personal dort. Es ist ein touristisches Großprojekt im Landkreis Hof. Ein Wanderweg im Frankenwald soll über zwei Fußgängerhängebrücken führen. Mit über 1000 und knapp 400 Metern sollen die Frankenwaldbrücken die längsten weltweit sein. Im nächsten Jahr sollte mit dem Bau begonnen werden, doch daraus wird voraussichtlich nichts. Denn der Bayerische Verwaltungsgerichtshof hat in einer Eilentscheidung den Bebauungsplan außer Vollzug gesetzt und das Vorhaben damit auf Eis gelegt. Geklagt hatten Umweltschützer. Sie sehen einen unzulässigen Eingriff in Natur und Landschaft. Es ist 19.03 Uhr.
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6: Heute Abend haben wir noch ein paar Schauer und Gewitter. In der Nacht verziehen die sich dann aber langsam. Bis zum Morgen hin kommen nur noch ein paar Tropfen runter und zwar in Schwaben. Insgesamt kühlt es ab. 16 bis 10 Grad kriegen wir. Und morgen dann im Süden erstmal so am Anfang noch ein bisschen nass. In Franken, da ziehen die Wolken dann immer mehr ab. Und später kommt dann von Südwesten her viel Sonne und Temperaturen zwischen 23 bis 28 Grad. Und kleiner Blick Richtung Donnerstag, da ist dann nochmal richtig schönes Sommerferienwetter mit Schwitzgarantie. Viel Sonne. Lange trocken und heiß bei 32 Grad.
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6: Hallo zu euch auf die Straßen. Die A3 Linz Richtung Passau zwischen Pocking und Passau Süd. Hier haben wir 3 Kilometer Stau. Eine Viertelstunde dauert es ja länger, sagt der Bayern 3 Stauzeitrechner. A7 Füssen Richtung Ulm zwischen Dietmannsried und der Raststätte Allgäuer Tor. Hier haben wir 4 Kilometer Stau nach einem Unfall mit mehreren

0: mehreren Fahrzeugen. 20 Minuten dauert es länger. Und die A7 Fulda Richtung Würzburg zwischen dem Dreieck Fulda und Bad Brückenau-Wildflecken. Hier haben wir Stau wegen Bauarbeiten. Viertelstunde plus. Eine gute und vor allen Dingen sichere Fahrt euch allen unterwegs.
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0: Hey, wichtige Frage von Laura ist gerade reingekommen. Sie schreibt, ich weiß, es ist noch August, aber darf ich mir bei dem Wetter abends einen Tee machen? Was meint ihr? Ich finde Wintertee vielleicht noch nicht, aber so italienische Limone ist doch ein ganz guter Kompromiss.

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Miley Cyrus und Make You Mine. Neuen Bein rein. So, ich finde, es ist Zeit für eine Ode an den Herbst. Seid ihr ready? Herbst ist, wenn du diesen einen Nachbarn hast, der einfach nicht einsehen will, dass Herbst ist. Und er trotzdem noch im Axel-Shirt und kurzer Hosen an der Bushaltestelle steht. Herbst ist auch, wenn der andere Nachbar morgens mit Handschuhen auf dem Radl sitzt und sowas sagt wie, ist kalt geworden, gell? Herbst ist, wenn es dich wieder mault, weil du auf nassem Laub ausgerutscht bist, wie auf der Banane bei Mario Kart. Herbst ist, wenn du als Mann abends im Bett liegst und deine Partnerin ihre Fußeisklötze an dir wärmen will und du lässt es einfach über dich ergehen. Und Herbst ist auch, wenn du dir wieder folgende Frage stellst, kann ich mit dieser Übergangsjacke eigentlich durch eine Unterführung gehen? 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
1: Um 7:30 hallo zu euch auf die Straßen, die A3 Linz Richtung Passau. Zwischen Pocking und Passau Süd, hier haben wir 3 Kilometer Stau und eine Viertelstunde dauert es hier länger durch. Die A7 Füssen Richtung Ulm zwischen Dietmannsried und der Raststätte Allgäuer Tor. 4 Kilometer Stau nach einem Unfall mit mehreren Fahrzeugen. 20 Minuten braucht ihr länger, sagt der Bayern 3 Stauzeitrechner hier. Die A8 Salzburg Richtung München zwischen der Raststätte Holzkirchen und Holzkirchen. Hier kommt es zu Behinderungen wegen Bergungsarbeiten. Und dann haben wir noch die A9 Nürnberg Richtung Berlin zwischen Berg, Bad Steben und Rudolfstein. Hier haben wir einen Unfall auf der rechten Spur. Eine gute und vor allen Dingen sichere Fahrt euch allen unterwegs.
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0: Benson Boone und Beautiful Things. Hier ist Bayern 3. Und das ist wirklich eine Story, die uns total bewegt hier im Bayern 3-Team. Wir sind ja mitten in den Sommerferien. Klar, viele von euch fahren in Urlaub oder sind gerade da, aber das, was wir da von dem 11-jährigen Mädchen aus Bayern gehört haben, das hat uns total bewegt. Also, die Kleine war mit ihrer Mama im Urlaub in Bibione in Italien. Und auf einmal geht's der Mama nicht so gut. Die Mama wird ohnmächtig. Was macht das Mädchen? Na klar, erstmal den Papa daheim anrufen in München. Aber dann muss es natürlich schnell gehen und es entsteht so eine Dominokette. Der Papa ruft die 112 an in München und die wiederum die Einsatzkräfte vor Ort in Bibione. Und obwohl zwischen München und Bibione 500 Kilometer liegen fast, waren wir ein paar Minuten später einfach ein Rettungswagen bei der Mama und dem Kind in Italien. Wahnsinn, oder? Das ist eine Dominokette, die einfach Leben retten kann. Bernhard Peschek ist Pressesprecher bei der Münchner Feuerwehr und der sagt auch, es gibt gerade bei Notfällen im Urlaub immer noch Aufklärungsbedarf.
1: Wir haben die Fälle tatsächlich immer wieder, dass Leute im Ausland nicht wissen, wie sie sich verhalten sollen. Zum Teil gar nicht wissen, dass ich die 112 in ganz Europa anrufen kann und immer zur nächsten Leitstelle rauskomme.
0: Schon mal gut zu wissen, oder? Also auch wenn Notrufe aus aller Welt eintrudeln, werden die an die richtigen Stellen so schnell wie möglich weitergeleitet. Sogar aus Amerika klappt es. Bernhard Peschek sagt uns aber auch noch, worauf wir achten können, damit so ein Einsatz nicht auch noch unfassbar teuer wird. Da lohnt sich das Kleingedruckte für euch bei der Krankenversicherung.
1: In der Regel ist eine Vorortversorgung abgedeckt und spätestens, wenn es darum geht, eben aus dem Urlaubsort zurückgeholt zu werden in eine deutsche Klinik. Da sollte man auf alle Fälle abklären, was deckt die eigene Krankenversicherung ab oder brauche ich gegebenenfalls eine extra Reiserückholversicherung.
0: Danke, Bernhard Peschek. Und jetzt nochmal liebe Grüße an die Familie. Wir haben gehört, die Mama liegt noch zur Überwachung im Krankenhaus, aber es geht in den Umständen entsprechend gut. Gute Besserung.

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0: Hallo, da geht für einige heute vielleicht ein eher müder Dienstag zu Ende. Die Froni schreibt hier im Studio, bin nur ich heute so platt oder geht's noch mehr Leuten so? Egal, ob ihr vollste Energie habt oder ein bisschen am Schwächeln seid, wir sind bei euch mit den besten Hits für alle Gefühlslagen. Das hier sind Sophie Tucker und Best Friend.

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Rivers, ganz neu hier für euch in Bayern 3. Und stellt euch mal vor, ihr seid beim Calvin Harris Konzert. Vibet so ein bisschen zu sein, Hits mit. Filmt eine Runde, weil es einfach ein geiles Konzert ist. Und dann, ja, die beste Konzerterinnerung ever. Bekommst volle Breitseite. Einmal schön eine Pizza ins Gesicht. Geht halt gerade wirklich einem Calvin Harris Fan so. Die geht gerade damit viral. Die Maus, die filmt gerade so ein bisschen beim Konzert mit und auf einmal fliegt eine wirklich komplette, nicht mal angebissen, nicht mal angerührte Pizza auf sie drauf. Natürlich ihre Klamotten komplett voll mit Pizza. Sie dachte sich, ach mei, ist wurscht, passiert nur einmal im Leben. Ich tanze hier einfach weiter, als gäbe es keinen Morgen. Ich frage mich jetzt eigentlich nur noch, wer ist so verrückt und wirft eine komplett gute Pizza, die hervorragend aussieht auf diesem Video. Sie sieht wirklich lecker zum Anbeißen aus. Wer wirft die einfach weg? Hier ist Calvin Harris und I Need Your Love in

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1: Um 20 Uhr mit Alexandra Schöffel. Zum Start nach der Sommerpause gibt sich die Bundesregierung gut gelaunt. Zum Auftakt der Klausurtagung in Neu-Hardenberg ging es darum, die deutsche Wirtschaft zu fördern, auch mit Hilfe von technologischen Innovationen und künstlicher Intelligenz. Digitalminister Wildberger räumte ein, dass es im KI-Bereich einen deutlichen Vorsprung der USA und Chinas gibt. Doch Deutschland könne noch aufholen.
2: Es geht nicht immer nur darum, die Nummer eins zu sein. Wir sind drittgrößte Volkswirtschaft und ich würde mal sagen, das Ziel, Nummer drei, Nummer vier zu sein in der Welt, ist auch mal ein gutes Zwischenziel.
1: Gemeinsam mit Forschungsministerin Beer und Bauministerin Huberts plädierte Wildberger für mehr Bürokratieabbau. Welche Getränke sollen unter die geplante Zuckersteuer fallen? Diese Frage sorgt für neuen Streit in der schwarz-roten Koalition. Nach Informationen des ARD-Hauptstadtstudios plant das Finanzministerium, den Preisaufschlag nicht nur auf Softdrinks zu erheben, sondern auf einen Großteil von Getränken mit Ausnahme von Wasser und Alkoholika. Das Ministerium will damit die Einnahmen erhöhen, um Löcher im Haushalt zu stopfen. Widerstand kommt aus der Union. Bayerns Gesundheitsministerin Gerlach von der CSU fordert, dass zusätzliche Einnahmen 1:1 in die Prävention fließen. Der Handelsstreit zwischen den USA und Kanada eskaliert immer weiter. Jetzt überlegt US-Präsident Trump sogar, den Lake Ontario in Lake America umzubenennen. Die kanadische Provinz Ontario hatte sich besonders deutlich gegen die US-Zollpolitik gewandt. Kanada hat derweil verkündet, die US-Strafzölle in gleicher Höhe zu vergelten.
3: Betroffen sein werden US-Produkte mit einem Gesamtvolumen von rund 20 Milliarden US-Dollar. Darunter beispielsweise Stahl, Milchprodukte oder landwirtschaftliche Maschinen. Um kanadische Betriebe und Arbeitnehmer vor den Folgen eines länger andauernden Zollkonflikts mit den USA zu schützen, schnürt die kanadische Regierung außerdem ein milliardenschweres Hilfspaket. Giselle Uka, ARD-Studio Kanada.
1: Deutschland hat wieder mehrere Menschen nach Afghanistan abgeschoben. Vom Flughafen Leipzig-Halle aus ist heute eine Chartermaschine mit 23 ausreisepflichtigen Männern an Bord nach Kabul geflogen, unter ihnen 5 aus Bayern. Laut Bundesinnenministerium sind die meisten von ihnen Straftäter, die wegen schwerer Vergehen verurteilt worden sind. Um mehr Menschen nach Afghanistan abschieben zu können, hatte die Bundesregierung ihre Kontakte zu den Taliban intensiviert. Mit einem Taxi fahren, bei dem niemand am Steuer sitzt, das könnte in München bald Realität werden. In den nächsten Wochen schickt das US-Unternehmen Waymo Robotaxis zu Testfahrten auf die Straßen der Landeshauptstadt. Und ab Ende 2027 plant die Google-Schwesterfirma dann einen regulären fahrerlosen Fahrdienst. Mit eingebunden werden das Kraftfahrtbundesamt und andere Behörden. München ist die erste Stadt in der EU, in der Waymo seine Taxis betreiben will. In den USA haben die laut dem Unternehmen schon 350 Millionen Kilometer ohne Menschen am Steuer zurückgelegt. Es ist 20.03 Uhr.
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4: Ein paar Schauer und letzte Gewitter kommen noch runter, verziehen sich dann aber in der Nacht. Nur in Schwaben kann es noch so ein bisschen runtertröpfeln. Das Ganze bei 16 bis 10 Grad. Morgen dann im Süden Bayerns anfangs erstmal noch nass. In Franken, da ziehen die Wolken dann aber ab und es wird richtig schön sonnig bei 23 bis 28 Grad. Nochmal so einen richtigen Hitzetag kriegen wir dann am Donnerstag bei bis zu 32 Grad.
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4: Hallo zu euch auf die Straßen und Vorsicht bitte auf der A9 Nürnberg-München in beiden Richtungen zwischen Pfaffenhofen und Allershausen. Hier sind mehrere Rehe auf der Fahrbahn. Die A7 Füssen Richtung Ulm zwischen Dietmannsried und der Raststätte Allgäuer Tor. 4 Kilometer Stau nach einem Unfall mit mehreren Fahrzeugen. 20 Minuten dauert es hier länger, sagt der Bayern 3 Stauzeitrechner. A9 Nürnberg Richtung Berlin zwischen Neila, Selbitz und Rudolfstein. Hier haben wir einen Unfall. Und auch auf der A9 Nürnberg Richtung Berlin zwischen Berg, Bad Steben und Rudolfstein ein Unfall auf der rechten Spur. Eine gute und vor allen Dingen sichere Fahrt euch allen.

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2: Gleich haben wir es 8:30. Hallo zu euch auf die Straßen. Die A7 Füssen Richtung Ulm zwischen Dietmannsried und der Raststätte Allgäuer Tor. Hier kommt es zu Behinderungen wegen Bergungsarbeiten. A9 Nürnberg Richtung Berlin zwischen Naila, Sibnitz und Rudolfstein. Hier haben wir einen Unfall. Und weiter zwischen Berg, Bad Steben und Rudolfstein ein Unfall auf der rechten Spur. Und dann haben wir noch die A99 Ostumfahrung München Richtung Salzburg in der Einfahrt Aschheim-Ismaning. Hier kommt es zu Behinderungen nach einem Unfall. Eine gute und vor allen Dingen sichere Fahrt euch allen unterwegs.
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0: Ich liebe diese Kombi aus Eumacher und Max Giesinger. Großstadt.
1: Ist das hier für euch in Bayern 3? Und habt ihr ein Bild vor Augen von der größten Tochter von Kim Kardashian? Northwest. Die ist mittlerweile 13. Blaue Haare, wirklich so ein ganz knalliges Blau. Meistens irgendwelche Grills, also so goldener oder silberner Zahnschmuck auf den Zähnen. Bisschen Goth ist sie mittlerweile gekleidet oder so Punk-Rock-Goth-mäßig. Also die fällt auf, wenn die irgendwo lang geht. Viele kritisieren auch im Internet, dass sie ein bisschen sehr wild aussieht und haben da manchmal ein bisschen Sorge. Dazu hat sie jetzt auch noch eine dicke Musikkarriere am Start, richtig viele Fans auch schon. Und ich sag mal so, auch an der Stelle Geschmackssache, so klingt sie. Bisschen voll auf die 12 ist das auf jeden Fall. Aber jetzt hat sie zudem noch Bock auf einen normalen Job. Zumindest will sie auch noch eine Runde anderweitig arbeiten, nicht gleich in die Fußstapfen von ihrem Vater Kanye West treten. Nee, sondern sie möchte jetzt auch eine Runde jobben im Café. Nächstes Jahr wird sie 14, hat sie gesagt, ja, also dann könntest du zum Beispiel bei Starbucks anfangen. Wäre auch mal eine Idee, könnte man machen. Auf einmal das ganz normale Mädchen. An sich finde ich eine coole Idee. Mal sehen, wie lange das klappt, ne? Bis die Filiale dann dicht macht, weil einfach zu viele Fans kommen. Da wird es ein bisschen hot in here. Jetzt auch bei uns in Bayern 3 mit Nelly.

Unser Newcomer der Woche Silent und du hier für euch in Bayern 3. Und es ist Zeit für eine Eilmeldung. Die Queen der Country-Musik, die Patentante von Miley Cyrus, die Legende Dolly Parton ist mit 80 Jahren gestorben. Ihre Familie hat das gerade bekannt gegeben. Dolly Parton, ihr kennt sie natürlich von Hits wie Jolene.

0: Michael Schulte und 5 AM hier für euch in Bayern 3. Und ich freue mich jeden Dienstag besonders. Das ist der Tag, an dem wir euch unseren Newcomer der Woche vorstellen. Ihr wisst, wir sind immer auf den Spuren der coolsten Künstler Bayerns. Heute kommt er aus Diessen am Ammersee, Silent heißt er, und ist gleich doppelter Künstler, gelernter Konditor und Musiker. Wie passt das zusammen?
1: Ob ich jetzt eine Sahnetorte schön ausgarniere mit einer schönen Rosette und da noch ein bisschen Schokospäne drauf mache und da noch eine Kirsche hinsetze, ich glaube, genau mit demselben Denken versuche ich meine Musik zu kreieren. Ich bin einfach gern ein kreativer Mensch.
0: Wie schön und was für ein schöner Vergleich, oder? Das ist quasi die Kirsche auf der Torte, nur in Form von Musik. Und dann auch noch ganz kalorienfrei. Also besser geht's ja nicht als mit diesem Mega-Newcomer der Woche.
1: Hey Leute, hier ist Silent. Ich darf euch heute als Newcomer der Woche in Bayern 3 mein Song Du vorspielen. Ich hoffe, er gefällt euch. Nochmal ein bisschen Summer-Vibes für euch. Da kommt noch einiges an Musik auf euch zu. Und Mama, Papa, mein Song läuft bei Bayern 3.

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sie hat aber auch bis zuletzt noch Musik gemacht, zum Beispiel auch mit Galantis. Eine ganz beeindruckende Frau, die uns heute leider verlassen hat. Wir denken natürlich ganz doll an die Familie. Und sobald es weitere News dazu gibt, hört ihr sie bei uns zuerst.

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1: Um 9 mit Alexandra Schöffel. Nach der Umbildung und der Sommerpause ist das Kabinett zur Klausurtagung zusammengekommen. Bei einer Zwischenbilanz berichteten Forschungsministerin Bär, Digitalminister Wildberger und Bauministerin Huberts von einer guten Stimmung in Neu-Hardenberg. Am ersten Tag ging es demnach vor allem um technologische Innovation, Bürokratieabbau und KI.
2: Zu Gast waren Siemens-Chef Roland Busch und Aidan Gomez, Chef des kanadischen KI-Entwicklers Cohere. Aus Regierungskreisen heißt es, beide Wirtschaftsbosse hätten der Bundesregierung noch einmal deutlich gemacht, welcher Umbruch durch KI in vollem Gange ist. Es bliebe ein Zeitfenster von Monaten, nicht Jahren, wenn Deutschland nicht den Anschluss ans KI-Zeitalter verpassen wolle. Ein Weckruf fürs gesamte Bundeskabinett. Aus Neu-Hardenberg, Birte Sönnigsen.
1: Die Bundesregierung hat unterschiedliche Vorstellungen, wie die geplante Zuckersteuer aussehen soll. Das Finanzministerium plant, die Abgabe auf mehr Getränke zu erheben als bisher gedacht und damit mehr Steuern einzunehmen. Widerstand kommt aus dem Landwirtschaftsministerium. Und was Experten sagen, dazu Jan Zimmermann.
3: Mediziner begrüßen die Pläne, eine Zuckersteuer auf möglichst viele Getränke zu erheben. Jede Maßnahme sei sinnvoll und vernünftig, die dazu führe, die Zuckeraufnahme zu senken, betont der Präsident der Bundesärztekammer Klaus Reinhardt auf ARD-Anfrage. Bisher war eine Zuckersteuer nur für Softdrinks geplant. Das Finanzministerium will sie aber ausweiten auf Fruchtsäfte, Eistees, Milchersatzdrinks und auf Getränke, die nur Süßungsmittel enthalten. Die Verbraucherschutzorganisation Foodwatch bewertet die Pläne als großen Wurf für die Gesundheit der Kinder.
1: Im Osten der Slowakei hat die Polizei einen Brandanschlag auf eine Drohnenfabrik vereitelt. Das teilten die Behörden mit, ohne genaue Angaben zum betroffenen Unternehmen zu machen. Die Einsatzkräfte hätten vor Ort eine große Menge Napalm beschlagnahmt, heißt es. 3 Verdächtige wurden festgenommen, einer in Deutschland. Über mögliche Auftraggeber wurde nichts bekannt. Das EU- und NATO-Mitglied Slowakei grenzt im Osten an die Ukraine. Mehrere Unternehmen stellen dort Drohnen her, auch eine ukrainische Firma. Mitten in der Urlaubszeit sind in Griechenland binnen weniger Stunden 39 Wald- und Buschbrände ausgebrochen. Laut Feuerwehr tobt der schwierigste Brand auf der Insel Salamis vor Athen. Dort befindet sich der größte Stützpunkt der griechischen Marine. Die Hitzewelle in Griechenland soll laut Vorhersage bis nächste Woche dauern. Der Zivilschutz warnt vor einer hohen Waldbrandgefahr. Fans aus aller Welt trauern um Dolly Parton. Die Country-Legende aus den USA ist heute im Alter von 80 Jahren gestorben. Das hat ihre Familie bekannt gegeben. Weltweit bekannt wurde sie mit Hits wie Jolene, 9 to 5 und mit der Ballade I Will Always Love You, die in der Version von Whitney Houston zu einem der erfolgreichsten Hits aller Zeiten wurde. Es ist 21.03 Uhr.
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4: Heute Nacht noch ein paar Schauer und Gewitter. Danach lockert es auf. Später kommt aus Westen her etwas Regen dazu. Tiefstwerte 16 bis 10 Grad. Und morgen in Franken und im Alpenvorland anfangs noch ein paar Wolken. Etwas Regen mit dabei. Und dann macht sich von Schwaben her die Sonne breit. Zunehmend immer sonniger in Bayern bei Höchstwerten zwischen 23 und 28 Grad.
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4: Um 21 Uhr gleich 4 Minuten die A9 Nürnberg Richtung Berlin zwischen Neiler-Selbitz und Rudolfstein. 3 Kilometer Stau hier wegen Bergungsarbeiten, dauert eine Viertelstunde länger. B17 noch Augsburg Richtung Landsberg zwischen Leitershofen und Göggingen, da gab es einen Unfall. Ansonsten ist alles frei. Gute Fahrt euch.
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4: Servus zusammen. Ich habe wunderbare 3 Stunden für euch musikalischer Höchstgenuss. Es gibt Neues zu entdecken, es gibt Altes wieder zu hören, immer noch Geil-Hits und viele Geschichten zu den Songs. Der erste ist Leonie und Don't Worry, hier ist Bayern 3.
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ich Moskena. Und Moskena macht so ein bisschen Revival auf French Disco, French House, was ich großartig finde. Eine wunderbare Musikstilrichtung. Ich sag mal so, der Kern funktioniert so, nimm irgendeinen Song aus den 70ern, irgendeine schöne Disco-Nummer, die wunderbar glänzt und dann leg einfach einen etwas moderneren, schnelleren Beat drunter, noch ein paar Filter reinkloppen und fertig ist das Ding. Klingt dann ungefähr so. So Much Love To Give ist das von einem der beiden Daft Punk Jungs. Einfach mal so als Beispiel. Also das ist hier French House. Und ganz wichtig ist auch dieses Pumpen. Immer wenn der Beat kommt, sackt die Musik kurz ab und dann geht's wieder nach oben. Sidechaining. Und Moskena ist, glaube ich, ein großer Fan von dieser Geschichte, vom French House, weil er hat sich auch einen ganz großen Klassiker des French House genommen und hat diesen Sound hier von Stardust, Music Sounds Better With You, in seine Nummer mit ein integriert. Also man muss so ein bisschen genauer hinhören, aber es ist definitiv drin. Jetzt kommt der ganz neue Song, hört mal rein. Moskena und Worshipping the Sun.

Nur die ganz großen Songs funktionieren als Dance-Version und als Ballade. Das sind Callum Scott und Whitney Houston. Houston, I wanna dance with somebody. Hier für euch in Bayern 3. Und wenn ihr schon mal in England oder Schottland unterwegs wart, dann wisst ihr, die sagen bei so einem Regenwetter, wie wir das heute in Bayern haben, so, oh lovely, lovely weather. Also die finden das eigentlich dann super. Das ist das Premium-Wetter im Sommer, wenn es einfach nur ein bisschen regnet und sonst aber noch so eine halbwegs angenehme Temperatur hat. Vielleicht können Good Neighbors genau deswegen so verdammt gute Sommersongs schreiben, obwohl sie aus UK kommen und ja, da der Sommer wie gesagt ein bisschen anders aussieht. Superstar heißt ihr neuer Song und der fühlt sich auf jeden Fall nach Sommer pur, Strand und ganz

Jackson A. und Pedro hier für euch in Bayern 3. Wir schauen kurz auf die Straßen. 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Vorsicht auf der A9 Nürnberg-München in beiden Richtungen zwischen Pfaffenhofen und Allershausen. Hier sind mehrere Rehe auf der Fahrbahn unterwegs. Hey, und habt ihr heute schon so einen kleinen Happy Dance hingelegt? Ich finde ja, davon kann es eigentlich nie genug geben, oder? Und geht auch irgendwie so nebenbei beim Kochen, einfach so ein bisschen Booty shaken, Spülmaschine ausräumen, einfach ein bisschen noch die Teller mittanzen lassen, beim Autofahren gegens Lenkrad ein bisschen trommeln, einfach ein bisschen mitviben. Schickt gerne mal eine Nachricht durch, wo ihr jetzt dann gleich ein bisschen am Happy Dancen seid, weil die Giant Rooks, die haben einen neuen Song und der ist wirklich perfekt dafür. Der gibt gleich so ein paar Schmetterlinge mit in den Bauch und passt perfekt zum Happy Dance. Das ist Slow Dance, ganz neu in Bayern 3.

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Fördert Blind. Sammy Charmed, live hier bei euch in Bayern 3. Die Lieblingskünstlerin unserer Lieblingskünstler, also zum Beispiel von Doji oder Sabrina Carpenter, heißt Raven Lanay. Und letztes Jahr hat sie auf einmal diesen Hit hier rausgeballert. Love Me Not. Komplett viral gegangen bei TikTok, Instagram. Gefühlt jedes zweite Reel war mit diesem Song einmal verknüpft. Und auf einmal ist sie nicht mehr nur die Lieblingskünstlerin unserer Lieblingskünstler, sondern auf einmal ist sie auch eine heimliche Lieblingskünstlerin von uns. Und sie legt direkt einen neuen Hit nach. Das ist Saturday Night, bester R&B.

Die Illuminaten. Der Geheimbund. Die sich im Verborgenen treffen. Und die wahren Lenker der Welt sind. Sie führen geheime Rituale durch, um das wahre Wissen der Welt zu erlangen. Zumindest sind das die Geschichten, die man sich über die Illuminaten erzählt. Und das macht ja auch Spaß, sich so ein bisschen Dan Brown-mäßig da in diesem Illuminaten-Mythos zu bewegen. Wenn man dann allerdings mal nachguckt, warte mal, gibt es die wirklich? Sind die immer noch aktiv? Was machen die? Da stellt man relativ schnell fest, nein, die gibt es nicht mehr wirklich. Die gab es tatsächlich hier in Bayern, in Ingolstadt, aber seit über 200 Jahren ist mit denen Schluss, weil die wurden verboten. Aber wir können ja trotzdem noch ein bisschen auf dieser Mythoswelle schweben, zusammen mit der Norwegerin Emma Grankist, genannt E.G. Die hat nämlich in ihrem Song Illuminati Anlehnungen an die Illuminaten. Es geht um eine geheime Party, um Glaubensvorstellungen, die man hinter sich lässt und um viel Mystisches und Mythisches. Also Kapuze auf, rein geht's. Hier ist E.G. und Illuminati.

Das ist Ed Sheeran und Sapphire hier für euch in Bayern 3. Wenn ihr euren Freunden erzählt, hey, heute habe ich eine kleine Shoppingtour gemacht, wie sieht dann so die Ausbeute aus? Also wenn wir in eure Taschen mal reinluren, vielleicht ein T-Shirt, vielleicht noch eine Kleinigkeit dazu. Eventuell hat die Jacke euch gut gefallen. Na gut. Also bei Cardi B heißt eine kleine Shoppingtour ein paar Handtaschen im Wert von $187.000. Ja, nee, ist klar. Bill Kaulitz würde sagen, das ist eine Lebemaus. Auf jeden Fall hat sie sich zumindest selbst verdient mit richtig geilen Songs. Und einen gibt's hier. Das ist Cardi B und I Like It in Bayern 3.

Feeling reinzukriegen, aber der nächste Song steht wirklich unmittelbar im Zusammenhang mit einer grandiosen Weihnachtsgeschichte, wie ich finde. Und deswegen machen wir ein kleines bisschen Weihnachtsstimmung hier mitten im bayerischen Sommer und denken uns in den Dezember 2009 nach Großbritannien. Zu diesem Zeitpunkt, Ende Dezember, war eigentlich schon völlig klar, wer die Number One der britischen Charts an Christmas wird. Es wird Joe McElderly, war der X-Factor-Gewinner. Und in den letzten Jahren in Großbritannien war das immer so, es war Tradition, es war Gesetz, wer The X-Factor gewinnt, der wird auch die Number One an Heiligabend. Aber im Jahr 2009 gab es das britische Ehepaar John und Tracy Mortar, die gesagt haben, auf gar keinen Fall wird dieses Jahr der X-Factor-Typ Number One on Christmas. Da werden wir vorher eher alle Singles von Killing in the Name of einkaufen, um das zu verhindern. Und dann haben sie diese Idee in die Tat umgesetzt, haben eine Facebook-Kampagne gestartet, das Ding ist regelrecht explodiert. Mehr als 500.000 Menschen haben gesagt, geile Nummer, das ist lustig. Wir bringen Rage Against the Machine auf Platz 1 an Christmas in Großbritannien. Und dann kam der 20. Dezember und es war die alles entscheidende Frage, wer schafft es, Joe McElderly von X-Factor oder Rage Against the Machine mit Killing in the Name of? Ergebnis? Ein 17 Jahre alter, damals 17 Jahre alter, sehr aggressiver Protestsong schafft es und wird zum britischen Weihnachtsnummer 1-Hit. Ganz ohne Rentiere, ohne Glöckchen, ohne Weihnachtsbotschaft. Aber viele Rage-Fans sagen, das war das wahre Weihnachtswunder 2009.

Das ist Somber und Undressed hier für euch in Bayern 3. Und ihr habt's mitbekommen, die Country-Legende Dolly Parton ist mit 80 Jahren gestorben. Die Frau, die den größten Hit von Whitney Houston geschrieben hat. I Will Always Love You. Eigentlich im Original von Dolly Parton. Übrigens, es gibt auch eine tolle Netflix-Serie über Dolly Parton. Dolly Partons Herzensgeschichten heißt die. Gibt jeweils die Geschichten zu ihren berühmtesten Songs, aber dann von Schauspielern gespielt, also dass es sich wirklich anfühlt wie eine komplette Serie. Dicke Empfehlung. Und eine, die heute bestimmt auch trauert, ist ihre Patentochter Miley Cyrus. Die gibt's jetzt hier für euch in Bayern 3. Das ist Flowers. 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

Das ist Materia im Abend in Bayern 3 mit Kids. Neue Künstlerin für euch im Abend in Bayern 3. Adela heißt sie. Und sie wollte eigentlich das ganz große Ding. Sie wollte nämlich unbedingt in die Popgruppe Cat's Eye. Hören wir später noch, Klammer auf, Spoiler-Alarm, Klammer zu. Aber sie hat es beim Casting nicht geschafft, als es darum geht, wer macht denn jetzt mit bei Cat's Eye? Und dann hat sie gedacht, ja schade, wenn es jetzt hier nicht klappt, dann bin ich trotzdem so von mir überzeugt, dass ich sage, ich mache mein eigenes Ding und guck mal, wie weit ich damit komme. Und sie ist verdammt weit damit gekommen mit ihrer neuen Single Ain't in L.A. direkt mal in die Billboard Hot 100 in den USA reingeschossen. Also ausgerechnet ein Song darüber, dass man eben nicht unbedingt in Los Angeles sein muss, nicht unbedingt da mit den Musikern zusammenarbeiten muss oder ins Studio gehen muss, um einen großen Hit zu landen, um großer Star zu werden. Und ich finde, es gibt so eine Passage in diesem Song, die das wunderbar widerspiegelt. Es ist Musik fürs große Auto, für die große Anlage im Auto, aber sie besingt nicht die ganz großen Karren der namhaften Marken, sondern sie besingt einen kleinen, beschaulichen, auf dem Boden gebliebenen Honda Civic. Jetzt ganz neu. Hier ist Adela und Ain't in L.A. in Bayern 3

0: Nähe wichtiger sind als viele Worte. Es ist befreiend zu wissen, ich muss nicht ständig kämpfen, mich beweisen und meinen Stuhl reservieren. Der beste Platz ist immer dort, wo man mit einem offenen Herzen sitzt und anderen ein Stück Platz frei macht. Und wenn ich anderen Raum gebe, wird auch mir ein Platz geschenkt.
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2: Um 10 mit Alexandra Schöffel. Zum Start nach der Sommerpause gibt sich die Bundesregierung gut gelaunt. Zum Auftakt der Klausurtagung in Neu-Hardenberg ging es darum, die deutsche Wirtschaft zu fördern, auch mit Hilfe von technologischen Innovationen und künstlicher Intelligenz. Digitalminister Wildberger räumte ein, dass es im KI-Bereich einen deutlichen Vorsprung der USA und Chinas gibt. Doch Deutschland könne noch aufholen.
3: Es geht nicht immer nur darum, die Nummer eins zu sein. Wir sind drittgrößte Volkswirtschaft und ich würde mal sagen, das Ziel, Nummer 3, Nummer 4 zu sein in der Welt, ist auch mal ein gutes Zwischenziel.
2: Gemeinsam mit Forschungsministerin Bär und Bauministerin Huberts plädierte Wildberger für mehr Bürokratieabbau. Welche Getränke sollen unter die geplante Zuckersteuer fallen? Diese Frage sorgt für neuen Streit in der schwarz-roten Koalition. Nach Informationen des ARD-Hauptstadtstudios plant das Finanzministerium, den Preisaufschlag nicht nur auf Softdrinks zu erheben, sondern auf einen Großteil von Getränken mit Ausnahme von Wasser und Alkoholika. Das Ministerium will damit die Einnahmen erhöhen, um Löcher im Haushalt zu stopfen. Widerstand kommt aus der Union. Bayerns Gesundheitsministerin Gerlach von der CSU fordert, dass zusätzliche Einnahmen 1:1 in die Prävention fließen. Die beiden Länder Iran und Oman wollen vorübergehend einen gemeinsamen Schiffskorridor durch die Straße von Hormus einrichten. Wie es in einer gemeinsamen Erklärung heißt, soll auch bei der Räumung von Minen zusammengearbeitet werden. Vorangegangen waren Gespräche in Teheran. Demnach wird auch weiterhin an einer dauerhaften Regelung für die Meeresenge gearbeitet. Unklar ist allerdings, ob die USA zustimmen. Fans aus aller Welt trauern um Dolly Parton. Die Country-Legende aus den USA ist heute im Alter von 80 Jahren gestorben. Das hat ihre Familie bekannt gegeben.
4: Mit dem Tod von Dolly Parton verliert die Welt weit mehr als nur einen Country-Star. Sie war Sängerin, Songwriterin, Schauspielerin, Unternehmerin und für Millionen Menschen eine Inspiration. Über 6 Jahrzehnte lang begeisterte sie mit Songs wie Jolene oder Coat of Many Colors. Dolly Parton war die erfolgreichste Country-Musikerin aller Zeiten. Schon früh setzte sie sich für die Gleichstellung von Frauen ein, machte ihnen mit Liedern wie 9 to 5 Mut für Anerkennung und faire Chancen zu kämpfen. Aus Washington, Anne Schneider.
2: Es ist ein touristisches Großprojekt im Landkreis Hof. Ein Wanderweg im Frankenwald soll über 2 Fußgängerhängebrücken führen. Mit über 1000 und knapp 400 Metern sollen die Frankenwaldbrücken die längsten weltweit sein. Im nächsten Jahr sollte mit dem Bau begonnen werden, doch daraus wird voraussichtlich nichts. Denn der Bayerische Verwaltungsgerichtshof hat in einer Eilentscheidung den Bebauungsplan außer Vollzug gesetzt und das Vorhaben damit auf Eis gelegt. Geklagt hatten Umweltschützer, sie sehen einen unzulässigen Eingriff in Natur und Landschaft. Es ist 22.03 Uhr.
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5: Wir haben noch ein paar Schauer und Gewitter, die durch die Nacht ziehen und danach lockert es auf. Wir haben 16 bis mindestens 10 Grad in dieser Nacht und morgen gibt es dann richtig viel Sonne wieder, allerdings erst ein bisschen später. Wir haben noch Wolken und etwas Regen dabei, vor allem in Franken und im Alpenvorland, aber nachher dann zunehmend sonnig, 23 bis 28 Grad.
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5: Alles frei, gute Fahrt euch.
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5: Und eine wunderbare Nummer von Teddy Swims, Mr. Know-It-All. Jetzt für euch im Abend in Bayern 3.

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1: B12 Passau Richtung Freyung. In der Ausfahrt Außenbrünz Nord gab es einen Unfall und die B17 nach Augsburg Richtung Landsberg ist zwischen Leitershofen und Göggingen nach einem Unfall gesperrt. Ansonsten alles frei. Euch eine gute Fahrt.

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2: Im überfüllten Biergarten beobachte ich, wie eine Familie einen Platz sucht. Der Vater läuft geschäftig voraus und scannt mit seinem Blick die Tische. Aber alle sind belegt. Die Mutter schaut schon etwas genervt, die Kinder werden bereits ungeduldig. Schließlich fragt der Vater zaghaft am locker belegten Nachbartisch: Ist hier noch frei? Ein freundliches Nicken und alle sind erleichtert. Ein Platz hat sich ergeben, weil andere einen Raum eröffnet haben und zusammengerückt sind. So ist das im Leben. Manchmal meinen wir uns, einen Platz erkämpfen zu müssen. Schon im Kindergarten, in der Schule, im Beruf oder anderswo. Weil wir denken, dieser Platz steht uns doch schließlich zu. Eine ganz andere Sichtweise findet man in der Bibel. Jesus erzählt von einem Fest, auf dem der Gastgeber die Gäste, die sich ganz am Ende aller Tische gesetzt haben, nach vorne bittet. Der beste Platz ist also keiner, den man sich selber schnappt. Er wird einem zugesprochen. Er ist Geschenk. Und manchmal sitzt man plötzlich genau da, wo man spürt, hier bin ich richtig. Bei Freunden, die zuhören, in einer Aufgabe, die Sinn stiftet, am Krankenbett, wo Zeit und

Kerles und Milkshake, hier ist die Abendshow in Bayern 3. Und der ein oder andere kennt sie vielleicht.

Zartmann und tau mich auf, hier ist Bayern 3 und es sind noch 4 Monate bis Weihnachten. Ich weiß, das ist jetzt am 25. August ein bisschen schwer, dieses

gespielt und jetzt ist er endlich wirklich komplett draußen. Es geht um Türen, die Noah anderen zeigt, die er selber nicht aufbekommt. Emotional. Aber hey, da ist eine Tür und vielleicht könnt ihr mir helfen, dass ich irgendwann mal durch diese Tür durchgehe. Hier sind Doors in Bayern 3.

0: Mathis Sorbet und GTA mit Intoxicated in Bayern 3.
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0: A9 Nürnberg Richtung Berlin zwischen Bergbad Steben und Rudolfstein. Da kommt es zu mehrfachen kurzfristigen Sperrungen aufgrund eines defekten LKW. Ansonsten alles frei.
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0: Kat und John und Turn the Lights Off. Hier ist Bayern 3.
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0: Und die kommt heute von Luna mit ihrem sehr philosophischen Song Allein auf dieser Welt. Weil Luna hat sich nämlich genau das vorgestellt. Was wäre denn eigentlich, mal so für Spaß angenommen, was wäre denn, wenn wir ganz allein auf dieser Welt wären? Das würde auf den ersten Blick erstmal viele Probleme lösen, weil man müsste sich erstmal nicht mehr mit anderen vergleichen, hätte vielleicht auch erstmal ein besseres Gefühl. Man müsste auch nicht mehr irgendwie seine Liebe aufteilen unter so vielen Menschen, sondern man könnte einfach bei sich bleiben und sagen, ja, ich liebe mich und ansonsten ist ja keiner mehr hier. Aber natürlich, sie wünscht sich jetzt nicht, dass sie alleine auf der Welt wäre und sie wünscht sich auch nicht, dass irgendwer anders von uns allein auf der Welt wäre. Ihr geht es, glaube ich, mehr um dieses, lass uns das mal bewusst machen, auch wie wir so alltäglich miteinander umgehen. Und das hätten wir alles nicht, wenn wir alleine da wären. Auch wenn es manchmal vielleicht für einen kurzen Augenblick gar nicht verkehrt wäre, aber es ist doch schon gut, dass wir alle da sind, zusammen sind und wir sollten doch für mehr Gemeinschaft und für mehr Gemeinsamkeit einstehen. Das ist ihr Song, so unterm Strich. Luna jetzt für euch im BR Popradar und Allein auf dieser Welt.

0: Taylor Swift und Style, hier ist Bayern 3, hier ist der Abend. Und Taylor Swift, dieser Superstar, war heute mit Sicherheit eine von uns, also von ganz vielen Musikfans, die vor ein paar Stunden auf ihr Handy geschaut haben, als die Meldung reingekommen ist. Dolly Parton, also die Country-Music-Ikone, ist mit 80 Jahren heute gestorben. Und gerade Taylor Swift hat erzählt, dass sie ein Riesen-Riesen-Fan von Dolly Parton ist, weil Dolly Parton hat über 800 Songs geschrieben, also war wirklich ein musikalisches Genie. Sie hat Country-Music genauso geliebt, wie Taylor Country-Music liebt. Sie kommt ja aus der Country-Music. Und Taylor hat auch erzählt in einem Interview vor ein paar Jahren, dass sie Dolly so lustig fand, weil die einfach auf der Bühne unfassbar schnell, witzig, authentisch war. Und es gibt von ihr in einem Interview diese schöne Story über Dolly Parton.
1: Story about Dolly one time. She was doing a show and she was really trying to have the audience pay attention. It was quiet, slow song, and this guy in the back goes, "I love you, Dolly," and she just looked up from her song and said, "I thought I told you to stay in the truck."
0: Also Taylor erzählt, ein Konzert von Dolly Parton. Sie hat gerade einen wunderschönen, ruhigen Song angefangen zu spielen und dann ruft irgendeiner aus dem Publikum so, ich liebe dich, Dolly! Und sie schreit von der Bühne einfach zurück, ich hab doch gesagt, du sollst im Truck warten! Super geile Story über eine echte Musiklegende. Und weil sie so eine Musiklegende ist, haben wir gesagt, wir spielen sie heute hier in Bayern 3. Und zwar spielen wir einen Song von Dolly Parton, den ihr, da bin ich mir sicher, zu 100% kennt. Allerdings eher von Whitney Houston. Aber geschrieben hat ihn Dolly Parton. Hier ist das Original. I Will Always Love You. Dolly Parton in Bayern 3.

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1: Um 11 mit Alexandra Schöffel. Deutschland wieder wettbewerbsfähig machen, das steht im Mittelpunkt der Kabinettsklausur in Neu-Hardenberg. Zwei Tage lang treffen sich dort die Ministerinnen und Minister nach dem Ende der Sommerpause. Bei der Schlüsseltechnologie KI sieht Digitalminister Wildberger für Deutschland noch Potenzial.
2: Die Frage ist, wie abhängig wird Deutschland in Zukunft von KI-Modellen aus den USA oder China sein? Wildberger glaubt, dass Deutschland zumindest in einigen Bereichen noch aufholen kann. Etwa beim Einsatz von KI in der Industrie. Für den zweiten Tag hat sich die Bundesregierung vorgenommen, auch über die Konsequenzen aus den Hitzewellen und der Dürre in diesem Sommer zu beraten. Aus Neu-Hardenberg, Birte Sönnissen.
1: Im Osten der Slowakei hat die Polizei einen Brandanschlag auf eine Drohnenfabrik vereitelt. Das teilten die Behörden mit, ohne genaue Angaben zum betroffenen Unternehmen zu machen. Die Einsatzkräfte hätten vor Ort eine große Menge Napalm beschlagnahmt, heißt es. Drei Verdächtige wurden festgenommen, einer in Deutschland. Über mögliche Auftraggeber wurde nichts bekannt. Das EU- und NATO-Mitglied Slowakei grenzt im Osten an die Ukraine. Mehrere Unternehmen stellen dort Drohnen her, auch eine ukrainische Firma. Der Handelsstreit zwischen den USA und Kanada eskaliert immer weiter. Jetzt überlegt US-Präsident Trump sogar, den Lake Ontario in Lake America umzubenennen. Die kanadische Provinz Ontario hatte sich besonders deutlich gegen die US-Zollpolitik gewandt. Kanada hat derweil verkündet, die US-Strafzölle in gleicher Höhe zu vergelten.
3: Betroffen sein werden US-Produkte mit einem Gesamtvolumen von rund 20 Milliarden US-Dollar. Darunter beispielsweise Stahl, Milchprodukte oder landwirtschaftliche Maschinen. Um kanadische Betriebe und Arbeitnehmer vor den Folgen eines länger andauernden Zollkonflikts mit den USA zu schützen, schnürt die kanadische Regierung außerdem ein milliardenschweres Hilfspaket. Giselle Uka, ARD-Studio Kanada.
1: Der Patienten- und Pflegebeauftragte der bayerischen Staatsregierung Thomas Zöller hat auf die BR-Recherche reagiert, die massive Missstände in der geriatrischen Reha-Klinik im oberbayerischen Bruckmühl aufgedeckt hat. Er wandte sich gegen reflexartige Forderungen nach immer mehr Kontrollen. Stattdessen brauche es einen Abbau der Dokumentationspflichten, die die Beschäftigten ein Drittel des Tages koste. Zöller betonte, Bayern habe hervorragende Reha-Einrichtungen und hervorragendes Personal dort. Der FC Bayern hat die Verträge mit Vorstandschef Jan-Christian Dresen und Sportvorstand Max Eberl vorzeitig verlängert. Sie laufen jetzt bis Mitte 2029. Vereinspräsident Herbert Hainer begründete die Entscheidung mit dem Wunsch nach Kontinuität und Verlässlichkeit. Mit den beiden und Ruven Kasper sei der Vorstand hervorragend aufgestellt, um den Verein sportlich wie wirtschaftlich weiter voranzubringen und seine Spitzenposition in Europa zu behaupten. So Heiner. Es ist 23.03 Uhr.
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4: Es kann noch ein bisschen nass werden in dieser Nacht. Ein paar Schauer und Gewitter sind unterwegs, aber es lockert auf jeden Fall auf. Und wir bekommen dann später vielleicht noch mal ein bisschen Regen dazu in den frühen Morgenstunden. Das Ganze bei Temperaturen zwischen 16 und 10 Grad. Morgen dann in Franken und im Alpenvorland anfangs noch Wolken und etwas Regen. Und später wird es zunehmend sonniger. Das Ganze bei angenehmen 23 bis 28 Grad.
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4: Ich habe keine Meldung vorliegen, kommt gut an.
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4: Und Snow Patrol und Katy Perry und Sam Smith zum Beginn dieser letzten Stunde des Tages. Servus zusammen.

ist bei Bayern 3 der Abend. Das ist Snow Patrol mit Run. Und ich wäre ja wirklich sehr, sehr gerne bei diesem einen Moment dabei gewesen von der Band Cat's Eye. Als die unterwegs waren, dann hat auf einmal das Handy geklingelt, das Telefon geklingelt und es war niemand Geringeres als Ed Sheeran dran. Bitte, was? Ja, ich bin's wirklich, Ed Sheeran. Ich habe euch gehört in Mexiko, als ihr aufgetreten seid und euren Song Gnarly performt habt und ich finde euch super. Ich bin ein Riesenfan. Und darf ich bitte einen Song für euch schreiben? Die sind doch ausgerastet, oder? Also es ist nicht überliefert, aber das muss so gewesen sein.

gewesen sein. Stellt euch bitte mal vor, euer Handy klingelt und dann ist Ed Sheeran dran. Ja, und dann haben die gesagt, ja, klar kannst du einen Song für uns schreiben. Wäre eine Ehre für uns. Und dann hat er das gemacht. Und jetzt ist er raus. Der erste Song von Cat's Eye, geschrieben von Ed Sheeran. Und ich müsste mich verdammt nochmal täuschen, aber ich glaube, er ist es wirklich am Anfang. Er summt den Beginn von dem Song, summt er an so ein bisschen. Ich glaube, das ist Ed Sheeran. Ganz frisch für euch in der Abendschau. Hier ist Cat's Eye mit Animal, geschrieben von Ed Sheeran.

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Ugel und Move into the Sun, sehr, sehr geiler Beat im Abend in Bayern 3. Und wir machen im Prinzip die Vollbremse mit 180 Grad Kehrwende, weil jetzt kommt ein Song sehr, sehr ruhig, langsam und eher mit einer, ja, traurigen bis heftigen Geschichte. 2022 macht Justin Timberlake mit Britney Spears Schluss, die beiden trennen sich. Und Justin Timberlake verarbeitet das Ganze in einem Song. Inklusive Video, inklusive Britney Spears Doppelgängerin und schickt seiner Ex eine SMS, ist nicht mehr, direkt ins Filmset. Keine so coole Nummer damals, aber ich glaube, die beiden haben es mittlerweile überkraftet. Hier ist Bayern 3.

Musik von Martin Garrix und Ed Sheeran, das ist Repeated im Abend in Bayern 3. Und für euch jetzt frische Musik aus den USA von einem Songwriter, Sänger, Produzenten, ganz easy, namens Q. Also Q Mustin heißt er, mit vollem Namen. Und vielleicht ist er euch schon mal begegnet. Immerhin sein ganz großer Hit bei Spotify hat bisher 155 Millionen Views. Also ja, ist schon was. Take Me Where Your Heart Is heißt der Song. Also da könnte er euch schon mal begegnet sein. Und ansonsten freut er sich, glaube ich, wenn sein neuer Song Hey There genauso einschlägt wie seine bisher erfolgreichste Nummer. Das Tolle ist, wenn ihr den Song jetzt hört oder wenn ihr ihn vielleicht mal irgendwie in der Nähe von euren Eltern abspielt und die kriegen das mit, dann könnte das sein, dass die sich umdrehen und sagen, warte mal kurz, das kenne ich, das kommt mir bekannt vor, warte mal, was ist das nochmal? Und dann könnt ihr sagen, ja, das ist hier, 1972, Lobo und I'd Love You to Want Me. Der ist da nämlich mit drin. Ist ja auch eine schöne Melodie und man muss auch sagen, es ist nicht einfach irgendwie billig abgekupfert, da reinkopiert, sondern der Q hat den Lobo brav in den Credits angegeben und hat gesagt, ja, auch der hat im Prinzip an meinem neuen Song Hey There mitgeschrieben, weil ich habe diesen speziellen Part, diese Hookline von ihm übernommen. Hier ist ganz frisch in Bayern 3 Q und Hey There.

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1: Deichkind und leider geil, hier ist Bayern 3. Ich habe für euch quasi als letzte Amtshandlung von mir noch einen wunderschönen Song mitgebracht, der zu einem großen Kinopaket gehört. 17. September kommt nämlich ein Film raus. Adams 8 ist eine deutsche Geschichte, spielt Ende der 1950er Jahre, als der Lehrer Karl Adam in Ratzeburg aus so einer Truppe junger Außenseiter einen deutschen Ruderachter konzipiert. Und ja, die Trainingsmethoden sind ein bisschen unkonventionell von ihm, aber irgendwie schafft es dann halt, dass diese Mannschaft trotz sämtlicher Widerstände auf einmal erfolgreich ist. Ich glaube, das könnte ein echt ganz witziger Film werden. Ist auf jeden Fall mit deutscher Starbesetzung dann bald bei uns im Kino. Und rein musikalisch gesehen muss das Ding eigentlich schon mal ein Erfolg sein.

werden, weil der Soundtrack ist wirklich sehr fein anzuhören. Titelsong kommt von Paula Stella. Girl My Age gibt's jetzt für euch hier in der Nacht in Bayern 3. Erst im Radio und danach ab 17. September auf großer Leinwand. Hier ist Girl My Age.

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1: Um 0 Uhr mit Cedric Bies. Der Brand im belgischen Hohenfenn könnte durch eine landwirtschaftliche Maschine ausgelöst worden sein. Das vermutet die Staatsanwaltschaft in Lüttich. Sie hat eine Untersuchung zur Brandursache gestartet. Thomas Spickhofen berichtet.
2: Derzeit würden von den Ermittlern allerdings mehrere Hypothesen geprüft. Eine endgültige Aussage sei derzeit noch nicht möglich. Nach Angaben der Staatsanwaltschaft kann es noch mehrere Monate dauern, bis die abschließenden Gutachten vorliegen. Heute Mittag hatte die für Krisenmanagement zuständige EU-Kommissarin Hajja Labib, selbst eine Belgierin, das Brandgebiet besucht. Nach Gesprächen mit Experten vor Ort sagte Labib, der Brand sei, so wörtlich, ganz offensichtlich zu 100% menschlichen Ursprungs. Die wichtigsten Straßen im Hohenfenn sind inzwischen wieder geöffnet, allerdings gelten in der Nähe des Brandgebiets weiterhin strikte Einschränkungen.
1: Im Handelskonflikt mit den USA hat Kanada Vergeltungszölle angekündigt von bis zu 50%. Sie sollen ab dem 8. September auf Importe aus den USA erhoben werden. Aus dem ARD-Studio Kanada berichtet Giselle Ucker.
3: Betroffen sein werden US-Produkte mit einem Gesamtvolumen von rund 20 Milliarden US-Dollar. Darunter beispielsweise Stahl, Milchprodukte oder landwirtschaftliche Maschinen. Um kanadische Betriebe und Arbeitnehmer vor den Folgen eines länger andauernden Zollkonflikts mit den USA zu schützen, schnürt die kanadische Regierung außerdem ein milliardenschweres

0: Hilfspaket. Außenministerin Melanie Joly ermutigte kleine, mittelgroße und auch große Betriebe, sich bei den zuständigen Behörden zu erkundigen.
1: Nach der außerplanmäßigen Betriebsversammlung bei VW in Wolfsburg sind sowohl die Mitarbeitenden als auch der Betriebsrat unzufrieden. Der Vorstandsvorsitzende Blume hat zwar eine Perspektive für alle Standorte in Aussicht gestellt, konkrete Infos soll es aber erst in 6 bis 12 Monaten geben. Der Betriebsrat von VW und Audi sagt, das sei zu unkonkret. Außerdem spricht er von beschädigtem Vertrauen. Deutschland schickt den Film Everytime ins Rennen um einen Oscar in der Kategorie Bester internationaler Film. Das hat die Auslandsvertretung für deutsche Filme in München bekannt gegeben. Der Film kommt von der österreichischen Regisseurin Sandra Wollner. Es geht um den Verlust eines geliebten Menschen. Wollner hat mit Everytime schon bei den Filmfestspielen in Cannes einen Hauptpreis gewonnen. Dieses Jahr ist es zum ersten Mal möglich, dass 3 deutsche Produktionen um den Auslands-Oscar ins Rennen gehen. Grund ist eine Regeländerung. Seit diesem Jahr können Filme, die bei bestimmten Filmfestivals Hauptpreise gewonnen haben, automatisch für die Oscar-Kategorie Bester internationaler Film eingereicht werden. Das Wetter in Deutschland. Heute Nacht gibt es vor allem in der Mitte noch ab und zu Regen und Gewitter, sonst höchstens ein paar Wolken bei Temperaturen zwischen 10 und 17 Grad. Am Tag dann viel Sonne, auch länger am Stück, am meisten an der Ostsee und in Teilen von Baden-Württemberg. Ansonsten immer viele Wolken und ab und zu auch Regen bei maximal 21 bis zu 30 Grad. Die Zeit, es ist 0:03 Uhr.
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3: Normaler Verkehr auf den bayerischen Straßen. Wir wünschen weiterhin gute Fahrt.
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0: riechst das Parfüm von deiner ersten großen Liebe und boom, Flashback.
1: Songs können dich auch wegbeamen. 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
2: Nimm dir irgendeine vierte Klasse in Bayern. Im Schnitt kann die Hälfte der Klasse noch nicht richtig schwimmen. Gründe dafür kennen wir alle natürlich. Die Bäder fehlen oder haben zu oder werden saniert. Aber es fehlen vor allen Dingen auch die Leute, die am Beckenrand stehen und den Kids das Schwimmen richtig beibringen. Es gibt aber, und das ist das Gute an der Geschichte, Lösungen. Zum Beispiel ein tolles Projekt in Geimersheim im Landkreis Ingolstadt. Dort haben sich jetzt 11 Klässler in ihrer Schulzeit während eines Seminars zu Schwimmassistenten ausbilden lassen, haben unter anderem dafür einen Rettungsschwimmschein gemacht, noch 40-stündige Zusatzausbildung absolviert, damit sie sich jetzt Schwimmassistenten nennen können. Und ab sofort bringen die den Drittklässlern der Grundschule nebenan das Schwimmen bei. Barbara Fuß, unsere Bayern 3 Reporterin, war bei der ersten Stunde am Beckenrand mit dabei, wo die Schwimmassistenten und Assistentinnen noch gesagt haben:
3: Wir sind schon aufgeregt, weil es das erste Mal ist, dass wir es machen möchten.
4: Nervös ist man immer, vor allem, wenn man dann auf einmal echte Kinder hat. Das haben wir ja in den Lehrproben nur mit uns selber quasi gemacht.
5: Rund 50 Drittklässler aus der benachbarten Grundschule strömen ins Bad. Sportlehrerin Elke Harrad teilt sie in Gruppen ein. Die 17-jährige Jana bekommt 5 Kinder zugeteilt, die noch nicht schwimmen können. Viele mehr werden für sie kaum zu betreuen.
3: Vor allem, weil ich jetzt bei 5 Kindern schon den Überblick verliere, denke ich auch schon, dass sie ohne Schwimmnudeln schwimmen kann.
5: Eigentlich steht Schwimmunterricht ganz regulär im Grundschullehrplan. Trotzdem bieten viele Schulen ihn nicht an. Sportlehrer Stefan Liebold vom Gymnasium Geimersheim kennt die Gründe und hat deshalb das Projekt gestartet.
6: Es waren etwas wenige Schwimmflächen, aber vor allen Dingen auch zu wenige Schwimmlehrkräfte. Und das war unser Ansatz. Wir wollten mal überlegen mit unseren Elfnestern, was wirklich praktisch sinnvoll ist zu machen.
5: Was als Schulprojekt begonnen hat, soll weitergehen. Die Jugendlichen wollen ihre eigene Schwimmschule aufbauen. Der Bedarf ist da, meint Schwimmassistentin Emilia.
3: Ich finde schon, dass es gesellschaftlich relevant ist. Und in der Schule wird es nur vereinzelt gemacht. Deswegen finde ich schon, dass Grundschulen besonders darauf achten sollen, dass die Kinder früh schwimmen lernen, sicher darin sind.
5: Deshalb will sie weiter Kindern das Schwimmen beibringen. Allerdings, und so sehen es auch die anderen Schwimmassistenten vom Gymnasium Geimersheim, dann als reguläre Hilfskräfte mit einem Honorar.
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1: Gracie Abrams, Look at My Life.

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1: Normaler Verkehr auf den bayerischen Straßen. Wir wünschen weiterhin gute Fahrt.
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0: Richtig. Marie Kubilka ist die Stimme der Münchner Elektropop-Band Cosby. Parallel ist Marie seit vorigem Jahr auch solo unterwegs, unter dem Künstlernamen She.
1: Ich hatte einfach letztes Jahr einen krassen Output, habe super viel geschrieben und hatte einfach bei vielen Songs das Gefühl, das fühlt sich irgendwie nicht nach Cosby an, das fühlt sich irgendwie anders an. Das braucht irgendwie seinen eigenen Platz, seine eigene Plattform, seine eigene Erzählung. Also es war einfach das Gefühl der Songs, das mir den Eindruck gegeben hat, ich brauche hier nochmal was anderes. Ich muss hier nochmal was anderes loswerden.
0: Und so klang die erste Solo-Single von She, Unlovable.

0: nutzen wir die Gelegenheit und stellen die Solokünstlerin Shi ein bisschen näher vor. Mit 5 Jahren hat sie Klavierspielen gelernt. Eher schlecht als recht, wie sie selbst zugibt. Aber sie hat auch ihre schöne Stimme trainiert.
1: Ich habe Gesangsunterricht gehabt, aber nicht oft. Aber es hat wirklich krass geholfen. Ich habe mich in meiner jugendlichen Dummheit immer dagegen geweigert, weil ich immer gesagt habe, ich möchte nicht, dass meine Stimme sich verändert. Aber wenn man nach 2 Takes schon heiser ist, dann ist Gesangsunterricht schon eine gute Sache. Insofern kann ich das nur empfehlen. Und alles Weitere habe ich einfach nach dem Motto Learning by Doing gemacht.
0: In dem Song Unlovable beschrieb Shi mit energiegeladenem Elektropop ihre Neigung zu emotionalen Wechselbädern und warum das für sie nicht immer einfach ist. Rain All Over Me heißt die neue Single von Shi. Darin geht's um ihren Hang zum, wie sie selbst sagt, Overthinking.
1: Ich bin wirklich ein Profi darin, Sachen so lange zu zerdenken, dass Probleme, die gar nicht da sind, in meinem Kopf eben wohl da sind. Ich bin auch schon immer super melancholisch gewesen und mich berühren einfach manche Dinge mehr als andere Leute. Ist einfach so. Und trotzdem denke ich mir, hey, es ist Sommer, die Sonne ist draußen, es ist eigentlich alles so schön, ich will rausgehen, ich will tanzen. Und falls du da draußen bist und dieses Gefühl kennst und es für dich auch nicht so widersprüchlich ist, wie es klingt, traurig zu sein und trotzdem irgendwie Spaß am Leben haben zu wollen, dann ist dieses Song genau für dich.
0: Shi aus München mit ihrer neuen Single Rain All Over Me. Ein Musiktipp von Dagmar Golle.
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1: 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Rain all over me.
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1: Um 1 Uhr mit Cedric Bies. Das Bundesfinanzministerium will die Zuckersteuer auf mehr Getränke als bisher gedacht erheben. Sie sollen nicht nur für Limonaden gelten, sondern auch für Säfte und gesüßte Pflanzenmilch. Medizinerinnen und Mediziner haben die Pläne gelobt. Jan Zimmermann berichtet aus Berlin.
2: Jede Maßnahme sei sinnvoll und vernünftig, die dazu führe, die Zuckeraufnahme zu senken, betont der Präsident der Bundesärztekammer Klaus Reinhardt auf ARD-Anfrage. Die Verbraucherschutzorganisation Foodwatch bewertet die Pläne als großen Wurf für die Gesundheit der Kinder. In der Regierungskoalition sind sich Union und SPD hingegen noch nicht einig, wie die Zuckersteuer konkret aussehen soll. Das CSU-geführte Landwirtschaftsministerium und mehrere CDU-Politiker wollen, dass die Steuer für weniger Getränkesorten gilt.
1: Der Brand im belgischen Hohenfenn könnte durch eine landwirtschaftliche Maschine ausgelöst worden sein. Das vermutet die Staatsanwaltschaft in Lüttich. Sie hat eine Untersuchung zur Brandursache gestartet. Im Moment prüfen die Ermittler noch mehrere mögliche Szenarien. Wegen des Brandes mussten fast 600 Menschen ihre Häuser und Wohnungen in der Region verlassen. Das Naturschutzgebiet selbst ist weiterhin geschlossen. Einen neuen Wald- und Buschbrand gibt es gerade in der spanischen Stadt Barcelona. Dort mussten die ersten Häuser evakuiert werden. Die Behörden haben einige Anwohner am nördlichen Stadtrand aufgefordert, sich vor dem dichten Rauch in Sicherheit zu bringen. Das Feuer war gestern Nachmittag ausgebrochen. Hunderte Einsatzkräfte versuchen es zu löschen. Die USA verschärfen ihren Kurs bei der Vergabe von bestimmten Arbeitsvisa. Betroffen ist das sogenannte H-1B-Programm. Es richtet sich an hochqualifizierte ausländische Fachkräfte. Aus Washington berichtet unsere Korrespondentin Anne Schneider.
3: Die US-Regierung will die Gebühren für H-1B-Visa drastisch erhöhen. Das US-Heimatschutzministerium hat einen Entwurf veröffentlicht, der eine zusätzliche Gebühr von über 103.000 US-Dollar vorsieht. Betroffen wären die meisten neuen H-1B-Anträge innerhalb der jährlichen Visa-Quote. Ausgenommen bleiben sollen Universitäten sowie bestimmte Forschungs- und gemeinnützige Organisationen.
1: Auf dem Volksfest Hamburger Dom gab es am Abend einen Großeinsatz von Polizei und Feuerwehr. Mehrere Fahrgäste saßen rund 3 Stunden in einem Kettenkarussell fest, sagt die Polizei. Wie es zu der Panne kommen konnte, ist noch unklar. Rettungskräfte und der Betreiber hatten lange nach einer sicheren Möglichkeit gesucht, um die Fahrgäste aus dem Karussell zu befreien. Das Fest Hamburger Sommerdom, auf dem das betroffene Kettenkarussell stand, geht noch bis Sonntag. Das Wetter in Deutschland. Heute Nacht gibt es vor allem in der Mitte noch ab und zu Regen und Gewitter. Ansonsten höchstens ein paar Wolken bei Temperaturen zwischen 10 und 17 Grad. Am Tag dann viel Sonne, auch länger am Stück. Am meisten an der Ostsee und in Teilen von Baden-Württemberg. Ansonsten immer wieder Wolken und ab und zu auch Regenschauer. Dazu wird es insgesamt wärmer mit bis zu 30 Grad maximal. Es ist 1.03 Uhr.
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4: Normaler Verkehr auf den bayerischen Straßen. Wir wünschen weiterhin gute Fahrt.
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1: The Beaches, Edge of the

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2: Wenn die Münchnerin Delua loslegt, merkt man sofort, sie hat den Flow und sie hat etwas zu sagen.
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0: In dem Song Good News wünscht sich Delua gute Nachrichten inmitten von Kriegen und Katastrophen. Sie fragt, wo ist die Liebe, wo die Einigkeit? Du und ich, wir können Dinge verändern. Lass uns gute News produzieren. Conscious Pop nennt Delua ihre Musik. Ein Sound, zu dem man tanzen kann, der aber auch zum Nachdenken anregen soll. Über Themen, mit denen die studierte Psychologin in ihrer Praxis fast täglich konfrontiert wird. Musik war übrigens schon immer Teil ihres Lebens.
1: Ich habe mit 4 Jahren, glaube ich, meinen ersten Kassettenrekorder bekommen, wo ich mich so selbst aufnehmen konnte. Da habe ich dann schon Songs recorded. Und mit 6 habe ich Klavierunterricht bekommen. Bei uns zu Hause lief immer Musik. Mein Papa hat so laut Musik gehört, dass öfters mal die Polizei kam und gesagt, er müsste mal seine Anlage leiser machen. Also Musik war immer schon da.

0: Nachdem sie früher in verschiedenen Bands gesungen hat, geht die Münchnerin Delua seit 2023 solo auf die Bühne. Mit Elektropop und einer starken Stimme, die mühelos zwischen Singen und Sprechgesang wechselt. Mit Songs, die gesellschaftliche Probleme aufgreifen und den Dschungel der Emotionen. Dazu gehört auch das Erwachsenwerden auf ihrer neuen Single I'm Still Figuring Out Adulthood.
1: Inhaltlich geht es um diesen inneren Widerspruch. Auf dem Papier bin ich eigentlich total erwachsen, übernehme Verantwortung, habe mein Leben irgendwie im Griff und gleichzeitig gibt es einfach immer wieder die Momente, in denen ich mich komplett überfordert fühle. Von Alltagssachen, von Erwartungen, Termine jonglieren, funktionieren, für alle da sein. Und dann denke ich mir manchmal einfach nur so, wie zur Hölle soll denn das gehen und wie machen alle anderen das?
0: Delua verpackt all diese Fragen in einen Sound, zu dem man richtig Party feiern kann. Delua, ein Musiktipp von Dagmar Golle.
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1: Delua aus München. I'm still figuring out adulthood.
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1: Normaler Verkehr auf den bayerischen Straßen. Wir wünschen weiterhin gute Fahrt.
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2: Urlaub planen. Da macht es bei manchen von euch so richtig, ja, da leuchten die Augen, weil ihr das liebt, euch da reinzufuchsen. Und alle anderen schauen so wie ich, nämlich so, oh nee, Hilfe. Ich finde es total nervig, es dauert ewig, ich habe keine Geduld, ich vergleiche mich tot und ich will das einfach nur abhaken und weghaben. Und genauso ging es auch einem 21-Jährigen aus Adelsdorf in Mittelfranken. Der war so genervt, dass er sich gedacht hat, ja, das muss auch irgendwie smarter gehen. Nico Nesa hat eine eigene Reiseplattform programmiert und zwar mit künstlicher Intelligenz.
3: Das ist, muss man sich vorstellen, wie ChatGPT quasi, der aber auf echtes Hotelinventar und Fluginventar zugreifen kann, also nicht nur Text ausgibt, sondern die auch die Hotels mit der Verfügbarkeit und den Preisen liefern kann und oder die Flüge und du direkt dann darüber buchen kannst.
2: Diese Plattform, die heißt TripBot und das Besondere, ihr müsst noch gar nicht so genau wissen, wo ihr hin wollt. Zum Beispiel,
3: du sagst zum Beispiel, ich will nach Barcelona für 800 Euro, will einen Hund mitnehmen und dann guckt die KI für dich. Wir haben jetzt 3 Millionen Hotels und 50 Airlines und dadurch, dass die KI nur auf die Datenbank zugreift, halluziniert die auch nie die Preise oder sagt dir nur das, was wirklich verfügbar ist. Und am Ende entscheidet dann immer noch der Nutzer, ob er das bucht oder nicht oder ob er dann sagt, geht es noch günstiger oder ich will doch 4-Sterne-Hotel, ich will mit Frühstück. Und das soll die KI einfach vereinfachen.
2: Nico hat, während er Fachabi gemacht hat, schon jede Woche gute 40 Stunden dann noch on top programmiert und das eigentlich sehr selbstlos.
3: Mir tut es quasi weh, wenn ich weiß, dass Menschen nicht auf Reisen gehen, wenn sie sagen, oh, ich finde mit meiner 5-köpfigen Familie kein passendes Hotel oder keinen passenden Urlaub für den Preis oder ich kann es mir einfach nicht leisten oder die Reiseplanung ist viel zu kompliziert. Und für die Leute will ich da sein und denen helfen.
2: Ja, wir sagen danke, gell? Richtig reich werden will Nico übrigens mit seiner Plattform nicht. Sein eigentlicher Lebenstraum, er will Pilot werden, er will andere in den Urlaub fliegen.
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1: Um 2 Uhr mit Cedric Wies. Die Polizei in der Slowakei hat nach eigenen Angaben einen Brandanschlag auf eine Drohnenfabrik im Osten des Landes verhindert. 2 Verdächtige sind in der Slowakei festgenommen worden, ein weiterer Verdächtiger in Deutschland. Unsere Korrespondentin Marianne Allweis berichtet.
2: Auf Facebook teilt die slowakische Polizei Fotos ihres Einsatzes. 2 festgenommene Männer sind schemenhaft zu erkennen. Die Einsatzkräfte beschlagnahmten Werkzeuge, Mobiltelefone und einen handgezeichneten Plan. Außerdem eine große Menge Brandmischung. Vorläufigen Angaben zufolge handelt es sich um Napalm. Zum Zeitpunkt des geplanten Anschlags hätten sich rund 70 Personen in der Produktionsstätte befunden. Die Behörden teilten nicht mit, wann ihr Zugriff stattgefunden hat, auch nicht den Namen des Unternehmens oder den genauen Standort. Die Slowakei ist Mitglied von EU und NATO und grenzt im Osten an die Ukraine.
1: Ab September dürfen weniger Schiffe als sonst durch den Panama-Kanal fahren. Das liegt an einer langen Dürre in Mittelamerika, die durch das Klimaphänomen El Niño ausgelöst worden ist. Jenny Barke berichtet.
3: Schrittweise werden die buchbaren Durchfahrten von 36 auf 32 pro Tag gesenkt. Für den Betrieb der Schleusen des Panama-Kanals sind große Wassermengen nötig, die aus 2 Seen nahe der Schifffahrtsstraße entnommen werden. Allerdings hat es zwischen Mai und August 34% weniger geregnet als im historischen Durchschnitt für diesen Zeitraum. Der gedrosselte Schiffsverkehr wirkt sich auch auf die deutschen Reedereien aus. Nach Angaben des Verbands Deutscher Reeder VDR ist der Panama-Kanal für bestimmte Güter von zentraler Bedeutung. Betroffen sind laut VDR Container, Massengut- und Tankschiffe sowie Gas- und Autotransporter.
1: Das Bundesfinanzministerium will die Zuckersteuer auf mehr Getränke als bisher gedacht erheben. Nicht nur für Limonaden, sondern auch für Säfte und gesüßte Pflanzenmilch. Medizinerinnen und Mediziner finden die Pläne gut. Jede Maßnahme sei sinnvoll und vernünftig, die dazu führt, dass die Zuckeraufnahme gesenkt wird, hat der Präsident der Bundesärztekammer Reinhardt der ARD gesagt. Auch die Verbraucherschutzorganisation Foodwatch ist dafür. In der Regierungskoalition sind sich Union und SPD noch nicht einig, wie die Zuckersteuer konkret aussehen soll. Die US-Country-Sängerin Dolly Parton ist tot. Ihre Familie hat gesagt, dass sie im Alter von 80 Jahren gestorben ist. Parton ist durch Hits wie Jolene und I Will Always Love You bekannt geworden. Der Song ist später in der Version von Whitney Houston zu einem der erfolgreichsten Songs aller Zeiten geworden. Erst im Mai hatte Parton eine Konzertreihe in Las Vegas aus gesundheitlichen Gründen abgesagt. Die war eigentlich für